Raum, soul-inspirierter Pop-Rock mit Sir Roderick Rod Stewart. Sein großer 90er-Jahre-Erfolg für Motown-Song. Nach diesem schwungvollen Bläser-Sound schlagen wir jetzt deutlich leisere, aber umso tiefgründigere Töne an. Wir wechseln mal zu einer Band, die mit einer der melancholischsten und schönsten Akustikballaden der gesamten Rockgeschichte ein absolutes Denkmal geschaffen hat. Ein Song, der uns sanft daran erinnert, wie vergänglich alles um uns herum eigentlich ist. Hier ist für Sie in der ARD-Hitnacht das legendäre Meisterwerk aus dem Jahre 1977. Lehnen Sie sich zurück für Kansas und Dust in the Wind.

0: Nick Heyman, Each Time You Break My Heart, leider schon viel zu früh von uns gegangen. 2021, da war er 59 Jahre alt. Hier ist die ARD Hitnacht und Detlef Rabe aus Krefeld hat auf Swiss und die anderen getippt. Nein, Detlef, ist nicht richtig. Auch Gunther aus Biebrich in Hessen liegt mit Swiss nicht richtig. Und Gunther Enslin hat ebenfalls getippt bei unserem 1-Sekunden-Schnipsel auf diesen Titel. Der ist es nicht. Aber Angelika, gute Nachricht, ist bei uns mit ihrer Antwort im Lostopf. Und auch Michael Benz liegen richtig. So, und jetzt noch einmal gibt's diese eine Sekunde. Und vielleicht erkennen Sie es jetzt. Hier ist die eine Sekunde. Wer singt da und wie heißt das Lied, was im Original von Udo Lindenberg interpretiert wird? Hier ist die Sekunde.
1: Egal.
0: Mir egal. Ja. ard-hitnacht@mdr.de. Das letzte Mal war dieser Schnipsel zu hören für heute. Und dann in gut 20 Minuten lösen wir auf. Und wir werden dann hören, wer dir Doppel-LP per Vinyl We Love Udo dann nach Hause geschickt bekommt. Falco ist dran mit Out of the Dark und danach Shania Twain, You're Still the One.

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0: Es ist 2.31 Uhr, hier ist der Verkehrsservice in der ARD Hitnacht. Die A9 Berlin Richtung Halle Leipzig ist zwischen Kleinmarzehns und Köselitz nach einem Unfall gesperrt. Dann haben wir da noch die A23 Hamburg Richtung Heide. Die ist zwischen Eidelstedt und Pinneberg Süd wegen Bauarbeiten bis 5 Uhr früh gesperrt. Die A40 Duisburg Richtung Essen ist zwischen Kreuz Duisburg und Kreuz Kaiserberg bis 5 Uhr gesperrt. Die A44 Düsseldorf Essen ist zwischen Kreuz Düsseldorf Nord und Ratingen Schwarzbach bis 5 Uhr in beiden Richtungen gesperrt. Die A67 Mannheim Richtung Darmstadt ist zwischen dem Firnheimer Dreieck und Lorsch wegen einer Baustelle gesperrt. Und zwar das Ganze noch bis 5 Uhr, also einen Moment sozusagen noch wird es sein. So, und dann haben wir hier, glaube ich, noch eine Meldung. A26 Personen sind auf der Autobahn zwischen Dollern und Agathenburg, Hamburg-Cuxhaven. Soweit unsere Meldungen, kommen Sie gut an Ihr Ziel.
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0: Aus Dresden von MDR Sachsen. Ich bin Frank Michael Bauer. Meld mich hier aus dem Studio 1 jetzt mit In Excess, Need You Tonight.

0: Addicted to Love, unvergessen, auch durch diesen Titel Robert Palmer, hier bei uns gehört in der ARD-Hitnacht und wir kommen zur Auflösung unseres Udo Lindenberg-Rätsels. Und zwar gibt es das Album als Doppel-LP-Vinyl We Love Udo zu gewinnen, das Udo Lindenberg-Tribute-Album. Und da sind viele andere Künstlerinnen und Künstler drauf, Tokyo Hotel, auch Ina Müller oder zum Beispiel auch Elif, Johannes Oerding, Peter Maffay, Thomas D. und. Und sie haben alle Titel gesungen, die Udo Lindenberg berühmt gemacht hat. Und wir haben einen kleinen Schnipsel gespielt und das war dieser.
1: Egal.
0: Tja, und Thomas Hempel habe ich jetzt am Telefon. Schönen guten Abend. Und guten Thomas, Abend. Ja, Sie haben es richtig, ne? Was haben
2: ja,
0: Sie gesagt?
2: Ich hab's richtig. Ja, richtig. Max Giesinger, ich liebe es überhaupt nicht mehr.
0: Ja, gibt es noch einen kleinen Applaus dazu. Und hier ist nochmal die richtige Auflösung.
1: Es ist mir egal. Sowas von egal.
0: Mir egal.
1: Ich lieb dich überhaupt nicht mehr.
0: So, und damit bekommen Sie das Doppelalbum. Und herzlichen Glückwunsch, kann ich da nur sagen.
2: Dankeschön.
0: Haben Sie es gleich rausgefunden? Und wo, beziehungsweise woran haben Sie es erkannt? Andere haben ja geschrieben, es war heute verdammt schwer.
2: Naja, ich hab eine Ahnung gehabt, hab mir dann die Titelliste angeguckt von der LP und da konnte es nur Max Giesinger sein mit Ich lieb dich überhaupt nicht mehr.
0: Ja, wunderbar. So ähnlich hat es ja der Jürgen aus Köln auch gemacht gehabt. Der hatte aber keine Vorstellung und hat einfach getippt. Der hat wild drauf losgetippt, hat er uns geschrieben und lag damit richtig. Also so geht's manchmal auch, ja. Ich bedanke mich
2: gewusst
0: bei...
2: Gewusst wie.
0: Ja, gewusst wie. Ich bedanke mich bei allen, die mitgespielt haben, mitgeraten haben. So wie auch Olaf, der hat geschrieben, ich habe auch gar keine Ahnung, ich musste raten. Wahrscheinlich bin ich nicht richtig. Aber es geht dabei, einfach wie Olympia dabei sein ist alles. Wunderbar. So ist die Einstellung gut. Sie bleiben noch dran. Ich muss mir Ihren Namen noch notieren. Sie sind noch in fröhlicher Runde. Da sind so ein paar Stimmen noch zu hören. Sind Sie auf Arbeit? Ist das privat?
2: Die Kollegen sind im Hintergrund, ja.
0: Die Kollegen sind im Hintergrund. Alles klar. Ich will Sie jetzt hier auch nicht outen, dass Sie mit der Arbeit telefonieren und fragen, wo Sie arbeiten. Auf jeden Fall sind Sie Nachteulen und hören uns, ne? Mit Ihren Kollegen. Das ist schön.
2: Regelmäßig, immer wenn wir Nachtschicht haben.
0: Ja, wunderbar. Dann weiter eine schöne Nachtschicht und jetzt geht's weiter bei uns mit den Supremes und dem Titel Stop in the Name of Love. Nochmal Dankeschön für alle fürs Mitspielen und vielleicht haben wir nachher noch was zu gewinnen. Da gibt's noch was.

Anita aus Regensburg hat mir gerade noch geschrieben, sie wäre überhaupt nicht auf die Idee gekommen dieses Titels. Es ist schon erstaunlich, dass das manche gepackt haben. Ja, so wie der Thomas, und er war bei weitem nicht alleine. Viele haben es rausgekriegt und Thomas haben wir ausgelost hier bei uns in der ARD-Hitnacht. Das war gerade akustischer Folk-Pop, beschwingt von Fairground Attraction. Ihr fröhlicher Charterfolk Find My Love. Nach diesen leichten, beschwingten Tönen wird es jetzt bei uns im Programm Zeit für ganz große Emotionen. Wir rollen den roten Teppich quasi dafür aus. Wir wechseln in das Jahr 1999 zu einer der erfolgreichsten Boybands aller Zeiten. Es folgt eine wunderschöne Ballade, die bis heute Millionen von Menschen weltweit berührt. Hier sind für Sie die unvergesslichen Backstreet Boys und ihre berührende Hymne Show Me the Meaning of Being Lonely. Die Backstreet Boys feiern übrigens im Herbst ein spektakuläres, exklusives Europa-Comeback und schlagen dafür eine feste Konzertresidenz in Deutschland auf. Nämlich in Düsseldorf, da spielt die Band ihre einzigen Europakonzerte gesammelt. Alle Shows finden in der Arena Düsseldorf statt und wegen der gigantischen Nachfrage wurde die Konzertreihe auf 10 aufeinanderfolgende Stadiontermine erweitert. Das ist schon spektakulär, und dann wird es garantiert auch diesen Titel geben, die Backstreet Boys, Show Me the Meaning of Being.

Das waren sie, die Backstreet Boys hier in der ARD Hitnacht. Und jetzt haben wir noch einen Titel mit Eruption und die Stimme dazu, die gibt es von Precious Wilson. Hier ist der Titel I Can Stand the Rain.

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1: Die Nachrichten mit Marat Hellmann. Guten Morgen. In Jülich im Kreis Düren sollen die Menschen Wasser sparen. Die Stadtwerke schreiben auf ihrer Homepage, dass das Trinkwasser knapp werde, vor allem durch das heiße Wetter der letzten Tage. Sebastian Riechel, WDR aktuell.
2: Die Menschen in Jülich sollen zum Beispiel darauf verzichten, ihren Rasen zu wässern und Pools voll zu machen. Das Ganze ist bisher nur eine Bitte von den Stadtwerken, man wolle ohne Verbote auskommen und duschen ist natürlich sowieso weiterhin erlaubt. Wann sich die Wasservorräte in der Stadt wieder erholen, das ist schwer vorherzusagen und hängt auch vom Wetter in den nächsten Tagen ab. Jülich ist nicht die einzige Stadt in NRW, die betroffen ist. Knappheit gibt's auch in Ostwestfalen. Der Wasserverband Am Wien ruft dazu auf, sparsam zu sein. Er versorgt Gemeinden in den Kreisen Herford und Minden-Lübbecke.
1: Knapp 2 Monate nach dem Anschlag in einem ICE bei Siegburg mit 12 Verletzten gibt es mehr Informationen zum mutmaßlichen Täter. Der 20-jährige Deutsche soll der Polizei schon vorher aufgefallen sein, unter anderem wegen Diebstahls, Bedrohung und Betrugs. Allerdings fehlten laut NRW-Innenminister Reul belastbare Beweise, um ihn vorzeitig aus dem Verkehr zu ziehen. Die USA haben nach eigenen Angaben Raketenstellungen im Iran angegriffen. Zudem seien iranische Schiffe attackiert worden, die Minen legen wollten. Eigentlich gilt im Irankrieg derzeit eine Waffenruhe. Es laufen Verhandlungen über ein dauerhaftes Ende der Kämpfe. Der SC Paderborn ist in die Fußball-Bundesliga aufgestiegen. Die Ostwestfalen besiegten im Relegationsrückspiel zu Hause den VfL Wolfsburg nach Verlängerung mit 2:1. Das Hinspiel endete 0:0. Heute Abend will Rot-Weiß Essen den Aufstieg in die zweite Liga schaffen. Essen spielt bei Greuther Fürth. Das Relegationshinspiel hatte Essen mit 1:0 gewonnen.
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1: Mehr als 75.000 Besucher haben das Straßentheaterfestival Bildstörung in Detmold besucht. Das Festival gehört zu den größten und bedeutendsten in Deutschland seiner Art. Katrin Gabrowski für WDR aktuell.
3: Sommerliche Temperaturen und fantastische Stimmung, das beschreibt die Atmosphäre in Detmold an diesem Wochenende wohl am besten. 23 Theatergruppen waren auf den Straßen und Plätzen zu sehen und das Publikum war begeistert. Besonders stolz war die Festivalleitung in diesem Jahr darauf, dass auch international bekannte Gruppen aus Paris und Marseille dabei waren. Das Festival in Detmold findet alle 2 Jahre statt.
1: Das Wetter in Nordrhein-Westfalen. Die Nacht ist klar und es kühlt ab auf 17 bis 7 Grad. Am Tag wieder viel Sonnenschein bei sommerlichen Temperaturen. In Nettersheim 30, in Unna 32 und in Köln 34 Grad. Am Mittwoch Sonne und lockere Wolken, nicht mehr ganz so heiß, bis 27 Grad. Das war WDR aktuell.
4: Hi. Hier ist der Verkehrsservice in der ARD-Hitnacht. Die A40 Duisburg Richtung Essen ist zwischen Kreuz Duisburg und Kreuz Kaiserberg bis 5 Uhr gesperrt. Die A44 Düsseldorf-Essen ist zwischen Kreuz Düsseldorf Nord und Ratingen-Schwarzbach bis 5 Uhr ebenfalls in beiden Richtungen gesperrt. Die A67 Mannheim Richtung Darmstadt ist zwischen dem Firnheimer Dreieck und Lorsch wegen einer Baustelle bis 5 Uhr früh gesperrt. Soweit die Meldungen. Gute Fahrt und kommen Sie gut an Ihr Ziel.
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4: Von MDR Sachsen aus Dresden mit Frank-Michael Bauer. Neue Stunde und die beginnen wir mit Vaya Con Dias. Und wir haben in dieser Stunde auch einen Albumtipp.

Country Rock aus den frühen 70ern und die gute Laune Hymne der Doobie Brothers. Listen to the Music. Nach diesem unbeschwerten West Coast Klassiker schlagen wir jetzt deutlich intimere und sanftere Töne an. Wir reisen ins Jahr 2000 und holen uns dafür echtes deutsches Soul-Pop-Gefühl ins Radio. Freuen Sie sich auf das aus Hamburg stammende Duo, das damals mit dieser wunderschönen orchestralen Ballade die Charts im Sturm eroberte, nämlich Orange Bloom mit She's Got That Light. Und im nächsten Jahr werden die beiden dann eine ausgiebige Club- und Kirchentour quer durch die Republik hinlegen. Und da sind Stationen unter anderem Stuttgart und Lübeck und Bremen und Düsseldorf. Und im Ende Mai sind sie auch in der Lukaskirche in Dresden. Und jetzt hier bei uns Orange Blue.

Das war Musik mit Paul Simon. Hier ist der Verkehrsservice in der AD Hitnacht. Achtung, Falschfahrer auf der A661 Bad Homburg-Egelsbach. Zwischen Bad Homburger Kreuz und Frankfurt-Eckenheim kommt Ihnen ein Falschfahrer entgegen. Fahren Sie äußerst rechts und überholen Sie nicht. Auf der A661 Bad Homburg-Egelsbach zwischen Bad Homburger Kreuz und Frankfurt-Eckenheim ist ein Falschfahrer unterwegs. Vorsicht bitte in beiden Richtungen. Soweit unser Verkehrsservice. So, und wir haben jetzt einen Albumtipp und wir hören rein gemeinsam in die neue Platte von Michael Schulte. Beautiful Reasons heißt die, im letzten Monat rausgekommen. Fans haben ja lange gewartet auf ein neues Album und nun ist diese neue Platte da und wir erinnern uns gern, so richtig ins Rampenlicht ist er gekommen, Michael Schulte mit dem ESC. Platz 4 damals für You Let Me Walk Alone. Ja, und mit dieser berührenden Ballade hat der Singer-Songwriter im Jahr 2018, also beim Eurovision Song Contest, wir erinnern uns, in Lissabon einen fantastischen 4. Platz eingefahren. Und jetzt gibt's Musik aus seinem aktuellen

Das war unser Albumtipp, ein Titel aus dem aktuellen Album von Michael Schulte. Und das war sein Titel Afterlife. Und dieses Album, wenn Sie es haben wollen, können Sie bei uns auch gewinnen. Bernd Rösler aus Bad Doberan hat nämlich schon geschrieben, ob er das Album haben kann. Mitmachen und erkennen, sage ich dann nur, weil der Michael Schulte so gut abgeschnitten hat, damals beim ESC Platz 4 für Deutschland Gold hat. Erinnern wir an einen ESC in den 2000ern und dieser Titel, wer hat den gesungen und wie hieß der? Das ist jetzt nicht ganz so schwer wie das vorhergehende Rätsel, bitte. Welcher ESC-Sieger steckt dahinter? Noch ein kleiner Tipp, es war ein Duo, das damals gewonnen hat. ard-hitnacht@mdr.de und mit ein bisschen Glück bekommen Sie das neue Album von Michael Schulte. So, und jetzt widmen wir uns Leonard Cohen und Suzanne und leichter nach Daryl Hall und John Oates mit Maneater.

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1: Der Verkehrsservice in der ARD-Hitnacht. Weiterhin Falschfahrer auf der A661 Bad Homburg-Egelsbach. Zwischen Bad Homburger Kreuz und Frankfurt-Eckenheim ist ein Falschfahrer unterwegs. Fahren Sie äußerst rechts und überholen Sie nicht.

0: 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Man-Eater Daryl Hall, John Oates. Es ist 3.32 Uhr. Hier ist der Verkehrsservice in der ARD-Hitnacht. Falschfahrer weiterhin auf der A661 Bad Homburg-Egelsbach. Zwischen Bad Homburger Kreuz und Frankfurt-Eckenheim ist dieser Falschfahrer unterwegs. Bitte Vorsicht. Die A40 Duisburg Richtung Essen ist zwischen Kreuz Duisburg und Kreuz Kaiserberg bis 5 Uhr gesperrt. Die A44 Düsseldorf-Essen ist zwischen Kreuz Düsseldorf-Nord und Ratingen-Schwarzbach bis 5 Uhr in beiden Richtungen gesperrt. Die A67 Mannheim Richtung Darmstadt ist zwischen dem Viernheimer Dreieck und Lorsch wegen einer Baustelle bis 5 Uhr früh gesperrt. Das waren Sie, die Meldungen. Kommen Sie gut an Ihr Ziel.
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0: Und dann hängen wir das gleich noch hinten dran. Hier ist die Entwarnung auf der A661 Bad Homburg-Egelsbach. Kein Falschfahrer mehr zwischen Bad Homburger Kreuz und Frankfurt-Eckenheim. Gerade kam sie rein, die Entwarnung. Hier ist das Funkhaus in Dresden. Hier ist MDR Sachsen mit der ARD-Hitnacht. Und mein Name ist Frank-Michael Bauer. Jetzt für Sie UB40 zusammen mit Chrissy Hynde. I got you, babe.

In der ARD-Hitnacht ein Klassiker to France, Mike Oldfield und die Stimme von Maggie Reilly aus dem Jahre 1984. Mit diesem verträumten Ohrwurm haben uns die beiden auf eine magische musikalische Reise entführt. Und jetzt wechseln wir das Jahrzehnt, bleiben aber bei verträumten magischen Klangwelten. Wir springen ins Jahr 2009 zu einem Song, der mit seinen verspielten Synthie-Klängen die weltweiten Charts im Sturm erobert hat. Adam Young alias All City holte damit ein funkelndes Licht an mir direkt in unsere Radios. Hier ist Fireflies von Old City.

Das war der Rhythmus von In Zaire, Ear, Johnny Wakelin aus dem Jahre 1976. Der britische Sänger landete damit einen absoluten Welthit, hinter dem eine faszinierende Geschichte steckt. Wakelin schrieb die Nummer nämlich als pure Hommage an den legendären Boxkampf Rumble in the Jungle zwischen Muhammad Ali und George Foreman im Jahre 74. Jetzt bei uns Zeit für Heart und All I Wanna Do Is Make Love to You hier an der ARD Hitnacht, 10 Minuten vor 4.

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1: Die Nachrichten mit Marat Hellmann. Guten Morgen. Bundesverteidigungsminister Pistorius reist heute nach Kanada. Bei dem Besuch geht es um die Zusammenarbeit in der NATO und um wichtige Rüstungsgeschäfte für Deutschland. Mario Kubina, WDR Berlin.
2: Mit dabei sind auch Vertreter deutscher Firmen. Der Kieler U-Boot-Bauer TKMS hofft auf einen Milliardenauftrag aus Kanada. Pläne, für die sich Pistorius schon letztes Jahr beim NATO-Partner eingesetzt hat. Und auch Finanzminister und SPD-Chef Lars Klingbeil hat für die deutschen U-Boote geworben, als er vor kurzem in Kanada war. Die Sache hat also große Bedeutung für die Bundesregierung. Am Donnerstag geht es für Pistorius weiter nach Montreal. Auch bei dieser Station sollen Industriekontakte vertieft werden.
1: Die USA haben nach eigenen Angaben Raketenstellungen im Iran angegriffen. Zudem seien iranische Schiffe attackiert worden, die Minen in der Straße von Hormuz legen wollten. Eigentlich gilt im Irankrieg derzeit eine Waffenruhe. Es laufen Verhandlungen über ein dauerhaftes Ende der Kämpfe. In Jülich im Kreis Düren wird das Trinkwasser knapp. Die Stadtwerke rufen dazu auf, keine Pools zu befüllen und den Rasen nicht zu wässern. Auch in Ostwestfalen gibt es eine ähnliche Bitte des Wasserverbandes für die Gemeinden in den Kreisen Herford und Minden-Lübbecke. Warum das Wasser jetzt schon knapp wird, ist bisher nicht bekannt. Die deutsche Eishockey-Nationalmannschaft hat das letzte Vorrundenspiel bei der Weltmeisterschaft in der Schweiz gewonnen mit 6:3 gegen Großbritannien. Ob Deutschland ins Viertelfinale einzieht, hängt vom Ausgang der anderen Gruppenspiele heute Abend ab.
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1: Der SC Paderborn ist in die Fußball-Bundesliga aufgestiegen. Die Ostwestfalen haben am Abend das Relegationsrückspiel zu Hause gegen den VfL Wolfsburg gewonnen mit 2:1. Entsprechend ausgelassen wurde am späten Abend in Paderborn gefeiert. Jan-Ulle Niermann, WDR Paderborn.
3: Nach dem Abpfiff der Verlängerung war der Jubel groß in der Paderborner Innenstadt. Hier verfolgten hunderte Fans das Spiel in vielen ausgebuchten Kneipen. Nach einem frühen Rückstand kämpfte sich die Mannschaft zurück und sorgte mit dem 2:1 für den dritten Aufstieg und eine lange Partynacht in Paderborn. Am Nachmittag folgt die offizielle Aufstiegsfeier am Paderborner Rathaus. Dann werden wieder tausende feiernde Fans erwartet.
1: Das Wetter in Nordrhein-Westfalen. Die Nacht ist klar und es kühlt ab auf 17 bis 7 Grad. Am Tag wieder viel Sonnenschein bei sommerlichen Temperaturen. In Winterberg 28, in Brilon 30 und in Frechen 32 Grad. Am Mittwoch Sonne und lockere Wolken, nicht mehr ganz so heiß, bis 27 Grad. 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
4: Hier ist der Verkehrsservice in der ARD-Hitnacht. Die A40 Duisburg Richtung Essen ist zwischen Kreuz Duisburg und Kreuz Kaiserberg bis 5 Uhr gesperrt. Die A44 Düsseldorf-Essen ist zwischen Kreuz Düsseldorf Nord und Ratingen-Schwarzbach bis 5 Uhr in beiden Richtungen gesperrt. Die A67 Mannheim Richtung Darmstadt ist zwischen dem Viernheimer Dreieck und Lorsch wegen einer Baustelle gesperrt und das noch bis 5 Uhr. Unsere Meldungen waren das. Kommen Sie gut an Ihr Ziel. Gute Fahrt.
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Dieses lässige Angel in Blue Jeans von Train aus dem Jahr 2014. Hier gehört bei uns in der ARD Hitnacht. Es ist 4:14 Uhr. Ja, und mit diesem modernen, vom Western-Stil durchaus geprägten Nummer der Amerikaner, die uns ordentlich eingeheizt haben, geht's weiter mit den Hooters. Die sind mal 1980 gegründet worden in Philadelphia und Rob und Eric steckten dahinter. Und tatsächlich, die Folkrocker, die sind immer noch dabei, veröffentlichen auch weiterhin Live-Alben. Und hier ist ihrer größter Welthit mit dem unverkennbaren Sound der Melodica. Und zwar die Hooters mit Johnny B. So, hier sind sie.

Perfect 10, das waren The Beautiful South hier in der ARD Hitnacht, 4.22 Uhr. Und jetzt kommt Mark Foster. Ab Juni ist er auf großer Sommershows 2026 Open Air Tour. Er bringt Live-Konzerte unter freiem Himmel in zahlreiche Städte in Deutschland, Österreich und der Schweiz. Ist zum Beispiel in Berlin oder Klagenfurt. Und hier ist er mit seiner EM-Hymne von 2016. Mark Foster, wir sind groß.

Mark Foster, wir sind groß und in einer Viertelstunde, da lösen wir unser kleines Quiz auf und zwar zu Michael Schulte. Sie können sein aktuelles Album bei uns gewinnen und er war ja sehr gut vertreten beim ESC einst mit dem Platz 4 und wir haben einen ESC-Siegertitel aus den 2000ern, aus den 2000er rausgesucht und 3 Sekunden und viele haben schon richtig geraten, ein paar falsche sind auch dabei. Hier ist er nochmal. Ja, das war ein Duett, muss man dazu sagen. Und dieses Lied, wer hat es gesungen? Und wie hieß dieses Duo? Jetzt bei uns Caribbean Queen mit Billy Ocean. Und wenn Sie noch antworten möchten, geht's gern und schnell über unsere E-Mail-Adresse ard-hitnacht@mdr.de.

0: Reading Queen, unverkennbar Billy Ocean, 4.31 Uhr. Hier ist der Verkehrsservice in der ARD Hitnacht. Die A40 Duisburg Richtung Essen ist zwischen Kreuz Duisburg und Kreuz Kaiserberg noch bis 5 Uhr gesperrt. Die A44 Düsseldorf-Essen ist zwischen Kreuz Düsseldorf-Nord und Ratingen-Schwarzbach bis 5 Uhr in beiden Richtungen gesperrt. Die A67 Mannheim Richtung Darmstadt ist zwischen dem Firnheimer Dreieck und Lorsch wegen einer Baustelle bis 5 Uhr früh gesperrt. Soweit die Meldungen. Gute Fahrt für Sie und kommen Sie gut an.
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0: Von MDR Sachsen aus Dresden. Ich bin Frank-Michael Bauer. Blondie mit Maria und gleich danach die Men Without Hats.

0: Safety Dance, das war unverkennbar eine Nummer aus den 80ern, um genau zu sein, von 1982. Und zwar Men Without Hats. Mit dieser skurrilen und absolut genialen guten Laune-Hymne haben uns die Kanadier damals kräftig zum Tanzen und Mitspringen gebracht. Und jetzt kommen wir zur Auflösung und zum Gewinn des Albums von Michael Schulte, das aktuelle. Und da haben wir einen Schnipsel vorhin gehört. Und ja, es war der Anfang eines EC-Siegersongs. Und ich habe jetzt am Telefon den Volker in Bielefeld. Schönen guten Morgen.
1: Moin, moin.
0: Noch wach von abends oder schon also früh draußen?
1: Schon seit halb drei wieder unterwegs, weil ich noch einen kleinen Nebenjob als Zeitungszusteller habe.
0: Ja, und da zwitschern auch schon die Vögelchen im Hintergrund.
1: So ist es.
0: Gerade draußen.
1: Die machen schon ordentlich Musik, genau.
0: Ja, wie ist es in Bielefeld? Bei uns sind so gerade in Dresden so 11 Grad. Es ist schon ein bisschen kühler geworden.
1: Ja, schätzungsweise 12, 13 haben wir hier auch.
0: Ja, also eine angenehme Morgenkühle könnte man sagen, nicht? Die kann man gebrauchen.
1: Auf jeden Fall, ja.
0: Ja, es wird ja, glaube ich, auch heute wieder, selbst auch in Ihrer Gegend, schön warm werden.
1: Genau, bei uns sind 29 Grad angesagt, also das wird gut knackig.
0: Sommerlich, auf jeden Fall. Ja, von wem war das Schnipselchen, was wir davon gehört haben?
1: Das waren von den Olsen Brothers, Fly on the Wings of Love. Fly on the
0: Wings of Love. Ganz genau. Herzlichen Glückwunsch. Wissen Sie noch das Jahr, in dem die gewonnen haben, wann das gewesen ist?
1: Auf jeden Fall Anfang der 2000er Jahre. Es muss so 2001, 2002 gewesen sein.
0: Es war genau 2000. Es war genau im Jahr 2000 gewesen. Die beiden Brüder, ja, und aus Dänemark. Da hatten sie damals den Sieg nach Dänemark geholt. Ja, wunderbar. Ja. Super. Dann, sie werden noch ein bisschen arbeiten, denke ich mal, ne, bis dieser Job erledigt ist, ja?
1: Ein bisschen habe ich noch, ja.
0: Ja, und sie kriegen das aktuelle Album von Michael Schulte. Als er uns vertreten hat, hat er ja einen ordentlichen Platz 4 geholt beim ESC
1: vor ein paar Jahren. Das war nicht schlecht, der Song damals.
0: Ja, okay. Dann wünsche ich Ihnen noch einen schönen Tag, einen guten Start in diese etwas kürzere Woche, kann man sagen.
1: Aber ja, danke. Und vielen Dank für die CD.
0: Ja, wunderbar. Viele Grüße nach Bielefeld und allen anderen, die mitgespielt haben. Auch ein herzliches Dankeschön. Und wir nehmen das Tempo jetzt ein bisschen raus. Hier ist Roberta Fleck mit Killing Me Softly.

Da denkt man irgendwie an Urlaub und schickt vielleicht doch nochmal wieder eine Postkarte. Ja, Postcards auf jeden Fall. James Blunt hier gehört in der ARD-Hitnacht. 4:48 Uhr haben wir es gleich. Und jetzt Koleski mit Take Me Where the Sun is Shining. Naja, momentan scheint sie ja bei uns fast überall. Take me.

Tom Petty und die Heartbreakers in der ARD-Hitnacht. Ja, die ARD-Hitnacht endet gleich für einige Programme. Kommen Sie gut in den Tag, gleich mit Ihrer Radio-Frühschicht. Und wir haben hier noch die Beatles und Madonna. Close.

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1: Die Nachrichten mit Marat Hellmann. Guten Morgen.
2: Ist schon surreal einfach, was wir als Gruppe da geschafft haben. Und klar, freuen wir uns jetzt gegen die ganz Großen, ein bisschen Sport machen zu dürfen.
1: Der Trainer des SC Paderborn, Ralf Kettemann, freut sich auf die Fußball-Bundesliga. Sein Team hat am Abend das Relegationsrückspiel zu Hause gegen den VfL Wolfsburg mit 2:1 gewonnen. Marc Eschweiler, WDR Sport.
3: Der SC Paderborn steigt durch eine Energieleistung zum dritten Mal in die Bundesliga auf und drehte gegen den VfL Wolfsburg einen frühen Rückstand. Pečinović hatte den Bundesligisten in der dritten Minute in Führung gebracht. Eine unnötige gelb-rote Karte gegen Wolfsburgs Mähle veränderte das Spiel aber komplett. Bilbia köpfte in der 38. Minute den Ausgleich. Aber trotz unglaublicher 3 Dutzend Torschüsse dauerte es bis zur Verlängerung, ehe Laurin Kurda den SC Paderborn erlöste. Sein Tor zum 2:1 in der 100. Minute bedeutete den dritten Aufstieg des SC Paderborn und den ersten Abstieg des VfL Wolfsburg nach 29 Jahren Bundesliga.
1: Die USA haben nach eigenen Angaben Raketenstellungen im Iran angegriffen. Zudem seien iranische Schiffe attackiert worden, die Minen in der Straße von Hormuz legen wollten. Eigentlich gilt im Irankrieg derzeit eine Waffenruhe. Es laufen Verhandlungen über ein dauerhaftes Ende der Kämpfe. Bundesverteidigungsminister Pistorius reist heute nach Kanada. Bei dem Besuch geht es um die Zusammenarbeit in der NATO und um wichtige Rüstungsgeschäfte für Deutschland. Pistorius will dafür werben, dass Kanada deutsche U-Boote kauft. Über das lange Pfingstwochenende sind bei Badeunfällen in Deutschland 6 Menschen ums Leben gekommen. Darunter waren 4 Kinder und Jugendliche. Einen tödlichen Badeunfall gab es in NRW. Ein 14-Jähriger wurde aus der Ruhr in Essen geborgen. Er starb kurze Zeit später im Krankenhaus.
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1: Im Kreis Unna gelten jetzt neue Busfahrpläne. Mit dem Pfingstmontag ist eine umfangreiche Fahrplanumstellung in Kraft getreten. Hendrik Buhrs für WDR aktuell.
4: Zwischen Selm im Norden und Schwerte im Süden des Kreises ändern sich viele Liniennummern, Abfahrtzeiten und Fahrstrecken, auch für Schulbusse. Ganz neu sind 7 Expressbuslinien. Sie sind laut Verkehrsgesellschaft Kreis Unna als Ergänzung zum Bahnnetz gedacht und stoppen nur an ausgewählten Haltestellen. Infos über alle Neuerungen gibt es online. Im Internet wird zugleich direkt Kritik von Fahrgästen laut, die gestrichene Fahrten beklagen. Die Fahrpreise im Kreis Unna bleiben gleich.
1: Das Wetter in Nordrhein-Westfalen. Heute gibt's wieder viel Sonnenschein bei sommerlichen Temperaturen. In Monschau 29, in Siegen 31 und in Leverkusen 33 Grad. Am Mittwoch wieder sommerlich warm bis 27 Grad. 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
5: Hier ist der Verkehrsservice in der ARD-Hitnacht. A2 Berlin Richtung Hannover, zwischen Irxleben und Eilsleben 6 Kilometer Stau wegen Bauarbeiten. A6 Pilsen Richtung Nürnberg, zwischen Grenzübergang Waidhaus und Pleistein 8 Kilometer Stau. A17 Prag Richtung Dresden, zwischen Grenzübergang Breitenau-Schönwald und Bad Gottleuba streckenweise Stau oder stockender Verkehr. Soweit der Verkehrsservice. Gute Fahrt.
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5: Aus Dresden vom MDR und hier sind Womack und Womack mit Teardrops. Ich bin Frank-Michael Bauer. Willkommen. Einen guten Morgen kann man ja auch schon auf den Äther schicken.

Das war das wunderbare Summer Feeling mit The Tide is High von Atomic Kitten aus dem Jahr 2002. Die britische Girlgroup landete mit dieser Coverversion Nummer 1 Hit, obwohl das Stück ja eigentlich ein Cover eines Covers ist. Viele kennen die Version, na klar, von Blondie von 1980. Doch das eigentliche Original, das stammt von einer Truppe aus Jamaika, die sich The Paragons nannte, aus dem Jahre 1967. Und wir bleiben jetzt direkt bei der Kunst des perfekten Covers, wechseln aber das Genre zu einer der markantesten Stimmen der Rockgeschichte. Auch die Reibeisen-Legende schnappte sich im Jahr 1999 ein existierendes Meisterwerk, im Original aus der Feder von Leonard Cohen geschrieben. Mit seiner unverkennbaren rauen Bluesröhre drückte Joe Cocker der Nummer einen völlig eigenen wuchtigen Stempel auf. Hier ist er, Joe Cocker, mit seiner Version von First We Take Manhattan in der ARD-Hitnacht. 11 Minuten nach 5.

Das war der schrille und absolut geniale Ohrwurm She Drives Me Crazy von den Fine Young Cannibals aus dem Jahre 1989. Auch schon wieder ein paar Tage her, ja, mit diesem unverkennbaren Falsettgesang und dem knackigen Beat haben uns die Briten damals einen der tanzbarsten Hits des Jahrzehnts geschenkt. Und wir bleiben genau in dieser Ära, wechseln jetzt aber zu einer absoluten Ikone des Pop-Himmels und zu einem Song voller Hoffnung. Und für alle Fans gibt es ein echtes Sommer-Highlight. Nena ist in diesem Jahr auf großer Open-Air-Tour und tritt unter anderem im Juli beim Kult-Event die 80er live auf Schalke auf. Und hier ist sie mit ihrem Wunder geschehen. 5:22 ist die ARD-Hitnacht. Und nach Nena, da haben wir noch ein Ticket to Heaven. Wir lösen das Ticket Richtung Himmel. Die Dire Straits sind dann von der Partie mit hier in AD.

0: Einfach schön. Die Dire Straits, Ticket to Heaven. 5.30 Uhr. Hier ist der Verkehrsservice in der AD-Hitnacht. A2 Richtung Hannover zwischen Irxleben und Eilsleben. 7 Kilometer Stau wegen Bauarbeiten. Die A2 Hannover Richtung Dortmund ist zwischen Hannover, Bodfeld und Langenhagen nach einem LKW-Unfall gesperrt. A4 Richtung Görlitz am Grenzübergang Ludwigsdorf. 9 Kilometer LKW-Stau und zwar bei der Einreise. A6 Pilsen Richtung Nürnberg zwischen Grenzübergang Weidhaus und Pleistein. 8 Kilometer Stau. Soweit die Meldungen. Kommen Sie gut an. Gute Fahrt.
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0: Und da ist für alle Bruce Springsteen und I'm on Fire und gleich danach Toploader Dancing in the Moonlight.

Dancing under Moonlight in der ARD-Hitnacht von Top Loader aus dem Jahre 2000. Mit diesem Cover haben uns die Briten damals einen absoluten Sommersonnenschein-Hit spendiert, der bis heute auf keiner Tanzfläche fehlen sollte. Und jetzt gibt es einen Welthit von Tina Turner, We Don't Need Another Hero. Und dieser Titel, der tauchte ja auch auf im Mad Max Jenseits der Donnerkuppel im Jahre 1985. Unvergessen bleibt dabei auch Tina Turners eigener Auftritt auf der Kinoleinwand, wo sie an der Seite von Mel Gibson die exzentrische Herrscherin Auntie Entity verkörperte. Kinostimmung sozusagen pur fürs Radio. Die unvergessene, unvergleichliche Tina Turner in der ARD-Hitnacht, 5:37 Uhr.

Sunny Afternoon in der ARD-Hitnacht, 5.45 Uhr. Die Kings, 1966, haben sie für eine herrlich entspannte Sommerstimmung gesorgt. Jetzt wird's ein bisschen anders. Mike and the Mechanics entführen uns mit ihrem Klassiker Silent Running in die melancholische Einsamkeit des Weltalls. Aber auch das hat was. Tauchen sie mit uns ein in diesen Sound.

DJ Bobo war das hier bei uns in der ARD-Hitnacht. Er befindet sich aktuell mitten in seiner Great Adventure Arena Tour. Er ist dann zwischen 4. und 7. Juni schwer beschäftigt mit Auftritten in Hannover, Oberhausen, Köln und Dortmund. Das war sie, die ARD-Hitnacht von MDR Sachsen. Ich bin Frank-Michael Bauer. Lassen Sie sich gut in diesen Dienstag bringen, diesem 26. Mai. Und hier habe ich noch Don McLean.

0: Wir gönnen uns heute nochmal die volle Ladung Sommer. So, Moment. Sekunde. Irgendwas möchte hier nicht so, wie es läuft.
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2: Mit Joachim Augner. Ich wünsche Ihnen einen schönen guten Morgen.
3: Liebe Fußballfreunde, alle guten Dinge sind drei. Der SC Paderborn ist wieder in der ersten Bundesliga.
2: Im Stadion des SC Paderborn gab es gestern Abend kein Halten mehr. Das Team aus Ostwestfalen hat es geschafft und gegen den Erstligisten VfL Wolfsburg mit 2:1 gewonnen. Während Paderborn damit zum dritten Mal in die erste Bundesliga aufsteigt, muss Wolfsburg zum ersten Mal überhaupt den Gang in die zweite Liga antreten. Paderborn-Trainer Ralf Kettermann fiel es nach dem Abpfiff schwer, seine Gefühlslage zu beschreiben.
4: Also ich bin tatsächlich ein bisschen zu am Arsch, um irgendwelche Gefühle zu fühlen. Aber ich freue mich einfach auf den Moment, wenn ich wieder Zugang zu meinen Gefühlen habe, weil das wird grandios. Und klar, freuen wir uns jetzt gegen die ganz Großen, ein bisschen Sport machen zu dürfen.
2: Einen Sieg in der Relegation wie Paderborn will heute auch noch Rot-Weiß Essen schaffen. Die Essener spielen am Abend in der Relegation um den Aufstieg in die zweite Liga. Das Hinspiel gegen Fürth hatten die Essener 1:0 gewonnen. In Jülich im Kreis Düren sollen die Menschen Wasser sparen. Die Stadtwerke schreiben auf ihrer Homepage, dass das Trinkwasser knapp werde, vor allem durch das heiße Wetter der vergangenen Tage. Sebastian Riechel, WDR aktuell.
5: Die Menschen in Jülich sollen zum Beispiel darauf verzichten, ihren Rasen zu wässern und Pools voll zu machen. Das Ganze ist bisher nur eine Bitte von den Stadtwerken. Man wolle ohne Verbote auskommen und duschen ist natürlich sowieso weiterhin erlaubt. Wann sich die Wasservorräte in der Stadt wieder erholen, das ist schwer vorherzusagen und hängt auch vom Wetter in den nächsten Tagen ab. Jülich ist nicht die einzige Stadt in NRW, die betroffen ist. Knappheit gibt's auch in Ostwestfalen. Der Wasserverband Am Wien ruft dazu auf, sparsam zu sein. Er versorgt Gemeinden in den Kreisen Herford und Minden-Lübbecke.
2: Die USA haben nach eigenen Angaben Raketenstellungen im Iran angegriffen. Demnach wurden auch iranische Schiffe attackiert, die Minen in der Straße von Hormuz legen wollten. Eigentlich gilt im Iran-Krieg derzeit eine Waffenruhe und es laufen Verhandlungen über ein Ende der Kämpfe. Die deutsche Eishockey-Nationalmannschaft hat das letzte Vorrundenspiel bei der Weltmeisterschaft in der Schweiz gewonnen mit 6:3 gegen Großbritannien. Trotzdem ist es unwahrscheinlich, dass Deutschland in die K.O.-Phase einzieht. Wenn Lettland heute gegen Außenseiter Ungarn mindestens einen Punkt holt, müssen die deutschen Eishockeymänner nach Hause fahren.
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2: Ein Starkregen Anfang Mai in Rheine im Kreis Steinfurt hat ein juristisches Nachspiel. Ein 25-jähriger Autofahrer hat einen Anwalt eingeschaltet und verklagt die Stadt jetzt auf 50.000 Euro Schadenersatz. Markus Wollnick für WDR aktuell.
6: Ahnungslos sei er in die Unterführung gefahren, schildert der 25-Jährige. Die dort eigens installierte Hochwasserampel habe kein Rot gezeigt. Doch dann blieb er mit dem PS-starken Kombi mitten in der Unterführung stecken. Das Wasser stieg, der Wagen versank. 50.000 Euro Totalschaden. Dieses Geld verlangt der junge Autofahrer nun von der Stadt Rheine. Die räumt zwar einen Defekt an der Ampel ein, da hier aber auch Schilder vor dem Befahren bei Hochwasser warnen, so die Stadt, will sie nicht zahlen.
2: Das war WDR aktuell.
0: WDR 4, die Verkehrslage. Eine Meldung habe ich im Moment von der A516, Abzweig Oberhausen. Zwischen dem Kreuz Oberhausen und Oberhausen-Eisenheim gibt's aktuell 2 Kilometer Stau. 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Kurz nach 6 ist die beste Zeit jetzt. Sport machen, Runde laufen oder walken, jetzt ist es ja noch sehr angenehm. Ich habe gestern Nachmittag, als es schon sehr warm war, Leute joggen sehen. Da hatte ich schon Kreislauf beim Zugucken. Wir gucken jetzt mal, dass wir ein bisschen in die Gänge kommen. 80er jetzt, Michael Jackson, Billie Jean.

0: 11 Minuten nach 6, wir lüften gerade mal ein bisschen durch. Frische Luft, kühle Luft, rein in die Bude. Das wird heute noch mal ordentlich warm bei uns in NRW, bis zu 33 Grad, Sonne von früh bis spät. Dominik aus Senden im Münsterland hört WDR 4, der wird gleich auf dem Golfplatz schwitzen. Moin Dominik.
1: Ja, moin.
0: Dominik, wie geht's dem Rasen aktuell?
1: Ach, im Moment eigentlich noch ganz gut, da wir ja eine Beregnungsanlage haben, also noch haben wir kein Wasserproblem.
0: Was ist denn Ihr Tipp? Also ich will ja zu Hause überhaupt keinen perfekten Golfplatzrasen haben, aber wenn jetzt mal ein paar Tage die Sonne so draufknallt und gar kein Regen in Sicht ist. Wir hören jetzt, Trinkwasser wird knapp in Jülich und OWL. So ein paar Tage ohne Regen kann der Rasen doch auch mal ab, oder?
1: Ja, natürlich, natürlich. Also durchaus mal 4, 5, 6 Tage, das macht dem Rasen überhaupt nichts. Vor allen Dingen nicht den normalen Rasen zu Hause. Also das ist gar kein Problem.
0: Da können wir entspannt bleiben. So, und für
1: total.
0: Sie, und für Sie, ich kann mir vorstellen, es gibt bei dem schönen Wetter schlechtere Arbeitsorte als ein Golfplatz.
1: Aber bei dem Wetter ist es natürlich herrlich. Morgens früh schon an der frischen Luft draußen in der Natur, herrlich. Besser geht's nicht.
0: Und wenn es zu heiß wird, mit dem Golfcaddy einen Gang zulegen und den Fahrtwind genießen.
1: Entweder das oder noch früher anfangen und bei Zeiten Schluss machen. Ne?
0: Na, wenn man flexible Arbeitszeiten hat, dann geht
1: ja,
0: das doch alles.
1: Ja, auf dem Golfanlage ist ja gar kein Problem, dann geht das.
0: So, mit unserer Schätzchenfrage sind wir auch sehr flexibel, denn es ist völlig egal, ob Sie komplett daneben liegen mit Ihrem Tipp oder ob Sie eine Punktlandung landen. Bei uns gewinnen Sie immer. Unsere Schätzfrage, Dominik, heute am Pfingstdienstag. Es sind ja immer noch Pfingstferien, ne? Ist ja alle paar Jahre, dass auch dienstags die Schule zu hat. Wie viele Schulen haben wir überhaupt in Nordrhein-Westfalen? Was schätzen Sie?
1: Ach du meine Güte. 12.000?
0: Ah, nicht ganz so viele.
1: Also, ach, naja, dann bin ich total daneben.
0: Nehmen wir mal die Hälfte weg, also ein bisschen mehr als die Hälfte. Wenn wir die, man sagt so, allgemeinbildenden und beruflichen Schulen zusammenzählen, haben wir 5.418 Schulen in Nordrhein-Westfalen.
1: Das ist aber auch schon ordentlich, ne?
0: Absolut. So, und für Sie, Dominik, gibt's das WDR4-Schätzchen.
1: Brettchen.
0: Schicken wir Ihnen nach Senden ins Münsterland. Viel Spaß heute auf dem Golfplatz.
1: Vielen Dank.
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0: Vogel sieht den schönsten Sonnenaufgang. 6.17 Uhr. Das ist ein schöner Morgen. Im Radio läuft WDR 4. Nächste Woche startet Bastian Bender wieder mit Ihnen in den Tag. Diese Woche ich, Katharina Theule. Guten Morgen.
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0: gehört in den WDR4-Nachrichten, in WDR aktuell. Wir haben gerade mal Ende Mai und in Jülich wird das Trinkwasser knapp. In Jülich und in Teilen OWLs. Die Stadtwerke bitten darum, Wasser zu sparen. Also Rasenwässern, Pools befüllen, gerade vielleicht mal drauf verzichten. Trinkwasser ist knapp in Jülich im Kreis Düren. Da wohnt Kasimir morgen.
1: Ja, moin. Also ich habe ja gestern Abend erst mal im WDR 4 von Notiz genommen, als wir gerade auf dem Weg waren, den Camper nach Nürbenich zu bringen. Ich habe ja gestern mal mit meiner Frau auch drüber gesprochen und haben ein bisschen was gemeinsam in den Kopf geschüttelt.
0: Ja, man denkt ja auch, Trinkwasser, das wird, wenn überhaupt,

irgendwann mal später im Hochsommer knapp, aber doch nicht schon Ende Mai, weil es mal ein paar Tage heiß ist und nicht regnet. Also, Jülich im Kreis Düren betroffen, teilweise auch Ostwestfalen-Lippe, dass Sie das mal gehört haben und Bescheid wissen. Hier ist WDR 4.

0: Es plätschert hinten noch so schön vor sich hin. Ist fast so ein bisschen Erfrischung. Vanessa Carlton, 1000 Miles.
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0: Claudia Barbonis ist da, sagt Ihnen, wie es wird. Guten Morgen.
3: Guten Morgen. Heute wird es in Südwestfalen ähnlich sonnig wie gestern und noch ein bisschen wärmer mit in Möhnesee bis 31 Grad, Neunkirchen 32. Die Nacht bringt ein bisschen Abkühlung mit Tiefstwerten zwischen 18 und 10 Grad. Und morgen ist es wieder freundlich mit höchstens 20 bis 28 Grad, aber nicht mehr ganz so heiß wie heute.
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4: Um 6.30 Uhr mit Joachim Augner. Ich wünsche Ihnen einen schönen guten Morgen. Der SC Paderborn spielt in der nächsten Saison wieder in der ersten Fußball-Bundesliga. Mit 2:1 gewannen die Ostwestfalen das Relegationsrückspiel gegen den VfL Wolfsburg. Der Siegtreffer fiel in der Verlängerung. Für Paderborn ist es der dritte Aufstieg. Wolfsburg steigt zum ersten Mal aus der Bundesliga ab. Bundesgesundheitsministerin Warken plant bei der Pflegereform offenbar eine höhere Belastung von Kinderlosen. Nach einem Bericht des Redaktionsnetzwerks Deutschland soll der Beitragszuschlag für Kinderlose um 0,1 Prozentpunkte angehoben werden. Schon jetzt müssen sie mehr in die Pflege einzahlen als Menschen mit Kindern. In Großbritannien ist ein neuer Hitzerekord für den Monat Mai gemessen worden. In Heathrow bei London waren es gestern 34,8 Grad. Der bisherige Höchstwert stammte aus dem Jahr 1944. Die aktuelle Hitzewelle betrifft vor allem London und den Südosten Englands.
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4: In mehreren Regionen bei uns in Nordrhein-Westfalen wird das Trinkwasser knapp. Betroffen sind Menschen in Ostwestfalen und im Kreis Düren. In Jülich sagen die Stadtwerke, man solle zum Beispiel darauf verzichten, Rasen zu wässern und Swimmingpools zu befüllen. Bisher sei das nur eine Bitte und kein Verbot. Auch die Menschen in Bad Oeynhausen und den Orten Hille, Hüllhorst und Löhne sollen ihren Wasserverbrauch einschränken. Der örtliche Wasserversorger sagt, der Wasserverbrauch sei am Wochenende stark gestiegen. Damit die Versorgung in den kommenden Tagen gesichert ist, sollen die Menschen jetzt zum Beispiel darauf verzichten, ihre Gärten zu wässern. In Havigsbeck im Münsterland war im vergangenen Oktober ein Teil eines Windrads abgestürzt. Jetzt wird der Rest abgebaut, um Platz für ein neues zu machen. Rotorblätter und Maschinenhaus des alten Rads sind inzwischen geborgen. In den kommenden Wochen wird der noch stehende Turm abgerissen. Ab Juli soll dann an derselben Stelle das neue Windrad aufgebaut werden. Der Hersteller macht für den Zusammensturz des alten Windrads Fehler beim Material und bei der Installation bestimmter Verbindungsteile verantwortlich. Im Autobahnkreuz Bonn-Siegburg gibt es von heute an erhebliche Verkehrsbehinderungen. Wenn man von der Autobahn 3 aus Richtung Oberhausen kommt, kann man nicht mehr auf die A560 abbiegen, also Richtung St. Augustin und Hennef. Hier wird eine Brücke neu gebaut. Es gibt eine Umleitung. Die Sperrung wird wahrscheinlich ein Jahr dauern. Das war die WDR 4 Lokalzeit.
0: WDR 4, die Verkehrslage. Eine Meldung habe ich von der A516 Abzweig Oberhausen. Zwischen dem Kreuz Oberhausen und Eisenheim gibt's 3 Kilometer Stau, für Sie 10 Minuten obendrauf. 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

0: Klassiker von Police, Message in a Bottle. Die 80er gleich. Im schönen Morgen bei WDR 4 Madonna, Papa Don't Preach. So ein langes Wochenende ist schon eine feine Sache, oder? Aber es ist doch auch schön, wenn man sagen kann, doch, wenn es zur Arbeit geht, das ist auch schön. Weil es einfach ein Job ist, den man richtig gerne macht. Arndt aus Essen hat Spaß bei der Arbeit, der ist LKW-Fahrer.
1: Für mich ist das mein Traumberuf. Ich bin so mehr oder weniger mein eigener Herr. Ich habe aber auch mit Kunden zu tun, mit anderen Leuten zu tun. Und ich komme viel rum. Und das ist das, was mir so liegt.
0: So, und wenn dann noch im LKW, im Radio WDR 4 läuft, dann ist so schon die halbe Miete. 80er jetzt von Madonna. Später noch ein Mann aus Nordrhein-Westfalen, der seinen Job wirklich richtig gerne macht. Allerdings nicht zu Hause in Lemgo, sondern in Afrika.

0: Es war früh am Morgen, aber schon richtig schön, oder? 6.46 Uhr.
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2: Hallo, ich bin Annemarie Floyd. Ich lebe seit fast 35 Jahren in Herrungen. Lebe dort sehr, sehr gerne.
1: Was kann man hier unternehmen?
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Der schöne Morgen bei WDR 4. Ich muss unbedingt mal weiterhören. Ich habe letzte Tage angefangen, habe mal den Beatles-Podcast da reingehört. Becoming the Beatles gibt es in der ARD Sounds App. Becoming the Beatles macht echt Spaß. Also allein in Folge 1. Da waren schon Geschichten drin, als die Beatles ganz am Anfang ihrer Karriere standen. Also wirklich, die kannte da noch kein Mensch. Die haben sie in Hamburg gespielt ein paar Mal, auf der Reeperbahn. Den Eltern der Bandmitglieder war das aber nicht so richtig geheuer. Ne? Also wenn überhaupt, waren die ja gerade mal volljährig. Dann mit dem Bulli von Liverpool nach Hamburg. Die Mutter von George Harrison hat erstmal so ein bisschen was fürs Herz gemacht, eine Ladung Kekse und Kuchen gebacken, um die Jungs in der Ferne ein bisschen zu bemuttern. Und George Harrison saß dann mit einem Koffer voller Cakes and Biscuits im Bus nach Hamburg. Das war der Anfang einer Wahnsinnskarriere. Heute vor genau 60 Jahren haben die Beatles den Titelsong für ihr 10. Studioalbum aufgenommen. Pflanze ich Ihnen jetzt ins Ohr Yellow Submarine bei WDR 4. 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

0: Er ist auch mal im Radio. Michel Thilo, I see you, Chipego. Traumwetter für die Pfingstkirmes ist heute noch unter anderem in Menden, in Bergisch Gladbach, Hückelhofen und Geldern. Viel Sonne, fast wolkenloser Himmel. Dazu wird es noch ein bisschen wärmer bzw. heißer als gestern. Lemgo kommt auf 31 Grad, in Eschweiler sind bis zu 32 Grad drin und Warendorf im Münsterland 33 Grad.
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2: Mit Joachim Augner. Ich wünsche Ihnen einen schönen guten Morgen.
3: Es ist einfach Wahnsinn, dass wir das heute gezogen haben. Ist einfach so unglaublich und bin so stolz auf die Jungs. Was wir hier die ganze Saison und auch heute geleistet haben, ist einfach heftig.
2: Fußballspieler Sven Michel und sein Verein, der SC Paderborn, sind zurück in der ersten Fußball-Bundesliga. Die Paderborner gewannen am Abend das Rückspiel der Relegation gegen den Erstligisten Wolfsburg mit 2:1, obwohl die Ostwestfalen früh in Rückstand geraten waren. Aus Paderborn, Marc Eschweiler, WDR Sport.
4: Dieses Spiel war ein absoluter Fußballkrimi mit einem mehr als verdienten Sieger. Pečinović hatte den Bundesligisten in der dritten Minute in Führung gebracht. Eine unnötige gelb-rote Karte gegen Wolfsburgs Mähle änderte das Spiel aber komplett. Paderborn schnürte den Gegner danach ein und Bilbia köpfte in der 38. Minute den Ausgleich. Aber trotz unglaublicher 3 Dutzend Torschüsse dauerte es bis zur Verlängerung, ehe Laurin Kurda den SC Paderborn erlöste. Sein Tor zum 2:1 in der 100. Minute bedeutete den ersten Abstieg des VfL Wolfsburg nach 29 Jahren Bundesliga.
2: Wer keine Kinder hat, muss künftig womöglich mehr in die Pflegekasse einzahlen. Wie das Redaktionsnetzwerk Deutschland berichtet, ist im Rahmen der Pflegereform ein höherer Beitragszuschlag geplant. Er soll für Kinderlose von derzeit 0,6 auf 0,7% steigen. Jan Zimmermann, WDR Berlin.
5: Betroffene müssten dann ab einem Alter von 23 Jahren einen Beitragssatz von insgesamt 2,5% bezahlen. Bei Versicherten mit Kindern bleibt es laut dem Bericht bei den bisherigen Sätzen, zum Beispiel 1,8% bei Versicherten mit einem Kind. Der Arbeitgeberanteil soll sich nicht ändern. Die schwarz-rote Koalition will in Kürze eine Pflegereform auf den Weg bringen. Vor wenigen Wochen wurde bereits spekuliert, dass auch Heimbewohner stärker belastet werden sollen. Außerdem soll es schwerer werden, künftig überhaupt Pflegeleistungen zu erhalten. Wann genau Ministerin Wagen einen Gesetzentwurf vorlegt, ist noch unklar. Ohne Reform droht der Pflegeversicherung ein Milliardendefizit.
2: Die USA haben nach eigenen Angaben Raketenstellungen im Iran angegriffen. Demnach wurden auch iranische Schiffe attackiert, die Minen in der Straße von Hormus legen wollten. Eigentlich gilt im Iran-Krieg derzeit eine Waffenruhe und es laufen Verhandlungen über ein Ende der Kämpfe. In Deutschland sind über das lange Pfingstwochenende bei Badeunfällen 6 Menschen ums Leben gekommen, darunter 4 Kinder und Jugendliche. Einen tödlichen Badeunfall gab es in Nordrhein-Westfalen. Ein 14-Jähriger wurde aus der Ruhr in Essen geborgen. Er starb kurze Zeit später im Krankenhaus.
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2: Am Kamener Kreuz ist eine der größten Photovoltaikanlagen des Landes geplant. Die Stadtwerke Gesellschaft Trianell will hier auf einer Fläche von 80 Hektar Solarmodule aufstellen. Die Anlage soll in 2 Jahren in Betrieb gehen. Kai Bandermann für WDR aktuell.
6: Damit dieser Termin eingehalten werden kann, verspricht die Stadt Kamen eine rasche Genehmigung. Wirtschaftlich gibt es aber noch Fragezeichen. Trianell und andere Investoren von Freiflächen-Solaranlagen kritisieren eine Reihe von Hindernissen, die es so nur in Nordrhein-Westfalen gebe, etwa bei der Höhe der Grundsteuer oder der teuren Auflagen für den Erwerb von sogenannten Ersatz- und Ausgleichsflächen. Das treibe Solarbetreiber in andere Bundesländer, heißt es.
2: Das war WDR aktuell.
0: 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A3 Arnheim Richtung Oberhausen. Zwischen Dienstlaken Süd und Oberhausen-Holten 2 Kilometer Stau. A4 Olpe Richtung Köln. Zwischen Bergisch Gladbach-Frankenforst und Kreuz Köln-Ost. Nach einem Unfall 15 Minuten plus 5 Kilometer Stau. A40 Dortmund Richtung Duisburg. Zwischen Bochum-Wattenscheid und Dreieck Essen-Ost 3 Kilometer stockend. A59 Dienstlaken Richtung Duisburg. Zwischen Duisburg-Alt-Hamborn und Kreuz Duisburg 4 Kilometer stockender Verkehr. Und die A516 Abzweig Oberhausen zwischen dem Kreuz Oberhausen und Eisenheim 10 Minuten plus 4 Kilometer Stau. 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
7: Ich liebe Currywurst.
0: Fabian liebt Currywurst so sehr, dass er einen eigenen Imbiss aufgemacht hat. Allerdings nicht zu Hause in Lemgo, sondern 6500 Kilometer entfernt in Nairobi. Wieso? Warum? Und wie die Currywurst in Kenia ankommt, soll Fabian uns nachher mal erzählen. Sie lernen ihn noch vor 8 Uhr kennen.
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0: Es ist ja praktisch Silberhochzeit. Anastasia und ihr allererstes Album feiern 25. Geburtstag. Die Feste ja so feiern soll, wie sie fallen, feiert Anastasia das Ganze mit einer sehr großen, ausgiebigen Jubiläumstour, die auch so heißt wie ihr erstes Album Not That Kind. Und da hat sich Anastasia wirklich, also es ist ein Brett, was die sich da vorgenommen hat. Die ist jetzt schon seit über einem Jahr auf Tour, also quer durch die ganze Welt. Die war in Barcelona, in Rom, in London, in Sydney. Was jetzt noch fehlt, ist die Weltstadt HEMA. Wir haben gedacht, es muss auf den Tourplan. Es ist das einzige Konzert, das Anastasia in Nordrhein-Westfalen gibt. WDR4 präsentiert das. 28. Juni, HEMA im Sauerlandpark.
1: Hey everybody out there, it's Anastasia. And the 28th of June, I will be playing in the Sauerland, right in your hometown of Germany. So I am coming to you right where you live. Come and see me. HEMA in the Sauerland. The Sauerland. I've never been.
0: Sollen wir noch mal ein bisschen was zusammentragen, was sie sich unbedingt angucken muss, wenn sie im Sauerland ist? Sie wird's lieben. 28. Juni, Anastasia im Sauerlandpark HEMA, jetzt hier bei WDR 4.

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0: bis zu 33 Grad, falls Sie dachten, im Auto wäre die Klimaanlage Ihr bester Freund. Unterschätzen Sie niemals den Wert der Sonnenblende.
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2: Leute, ich hab mir was überlegt.
3: Oh nein!
2: Morgen, Tina. Wir machen heute den Tag der Sonnenblendenwartung.
4: Muss ich fragen, was das sein soll?
2: Tolli, antreten! Lass alles liegen. Heute konzentrieren wir uns auf die Sonnenblenden der Kunden.
5: Und wenn ausnahmsweise kein Kunde kommt?
2: Ja gut, ich sag Bescheid. Weitermachen.
5: Danke.
4: Aber was wollen Sie denn an einer Sonnenblende warten?
2: Ja nu, Scharnierölung, Schminkspiegelpolitur,
5: Ich denke intensiv über die Anschaffung eines Shutter Solara nach.
4: Ja, hier ist Ihr Kaffee, Herr Frings.
2: Herr Frings, haben Sie was an der Sonnenblende?
5: Was habe ich denn jetzt falsch gemacht?
4: Nix, der Herr Köttelmann hat eine neue Service-Idee.

0: Ja, Leute, es ist Sommer. Das Thema müssen wir aufnehmen. Man muss den Kunden immer da abholen, wo er steht.
1: Genial. Aber das gilt doch eigentlich nur für Taxifahrer, oder?
0: Ach, Herr Frings.
2: So, jetzt blenden Sie mal alles andere aus und gehen an die Bilanzen, bevor die Steuerfahndung Sie abholt, Herr Juniorchef.
0: Ja, ja.
3: Moment, ich habe auch noch was. Was feiern skandinavische Autofahrer am hellsten Tag des Jahres?
0: Sag!
3: Die Sonnenblendfeier.
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0: Halleluja, ist das ein schönes Wetter.
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0: Claudia Barbonus, guten Morgen.
3: Guten Morgen. Heute wird es in Südwestfalen ähnlich sonnig wie gestern und noch ein bisschen wärmer mit in Bad Berleburg bis 29 Grad, Arnsberg 32. Die Nacht bringt etwas Abkühlung mit Tiefstwerten zwischen 18 und 10 Grad. Und morgen ist es wieder freundlich mit höchstens 20 bis 28 Grad, aber nicht mehr so heiß wie heute.
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4: Um 7.30 Uhr mit Joachim Augner. Ich wünsche Ihnen einen schönen guten Morgen. Der SC Paderborn spielt in der nächsten Saison wieder in der ersten Fußball-Bundesliga. Mit 2:1 gewannen die Ostwestfalen das Relegationsrückspiel gegen den VfL Wolfsburg. Der Siegtreffer fiel in der Verlängerung. Für Paderborn ist es der dritte Aufstieg. Wolfsburg steigt zum ersten Mal aus der ersten Bundesliga ab. Bundesgesundheitsministerin Warken plant bei der Pflegereform offenbar eine höhere Belastung von Kinderlosen. Nach einem Bericht des Redaktionsnetzwerks Deutschland soll der Beitragszuschlag für Kinderlose um 0,1 Prozentpunkte angehoben werden. Schon jetzt müssen sie mehr in die Pflege einzahlen als Menschen mit Kindern. Die deutsche Eishockey-Nationalmannschaft hat das letzte Vorrundenspiel bei der Weltmeisterschaft in der Schweiz gewonnen mit 6:3 gegen Großbritannien. Trotzdem ist es unwahrscheinlich, dass Deutschland in die K.O.-Phase einzieht. Wenn Lettland heute gegen Außenseiter Ungarn mindestens einen Punkt holt, müssen die deutschen Eishockeymänner nach Hause fahren.
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4: Das erste heiße Wochenende mit hochsommerlichen Temperaturen hat bei uns in Nordrhein-Westfalen wieder viele Menschen an die Flüsse gezogen. Viele haben sich auch im Wasser abgekühlt, obwohl das an vielen Orten mittlerweile verboten ist. Am Rheinufer in Köln waren fast überall Menschen im Wasser, auch wenn es dafür Knöllchen gibt. Bis zu 1.000 Euro Strafe kann das kosten. In Neuss wurden Feuerwehr und Polizei alarmiert, weil mehrere Personen im Rhein schwimmen waren. Als die Feuerwehr mit Rettungsboot ankam, hatten die Personen das Wasser aber schon wieder verlassen. In der Ruhr bei Essen-Steele ist am Pfingstwochenende ein 14-jähriger Junge ertrunken. In mehreren Regionen bei uns in Nordrhein-Westfalen wird das Trinkwasser knapp. Betroffen sind Menschen in Ostwestfalen und im Kreis Düren. In Jülich sagen die Stadtwerke, man solle zum Beispiel darauf verzichten, Swimmingpools zu füllen. Bisher sei das nur eine Bitte und kein Verbot. Auch die Menschen in Bad Oeynhausen und den Orten Hille, Hüllhorst und Löhne sollen sich etwas einschränken. Der örtliche Wasserversorger sagt, der Wasserverbrauch sei am Wochenende stark gestiegen. Damit die Versorgung in den kommenden Tagen gesichert ist, sollen die Menschen jetzt zum Beispiel darauf verzichten, ihre Gärten zu wässern. In Beckum im Kreis Warendorf gibt's jetzt den ersten offiziellen Wanderweg der Stadt. Der Höcksberg-Panorama-Rundweg ist 14 Kilometer lang und wird heute Nachmittag eröffnet. Der Weg verbindet Natur mit historischen Sehenswürdigkeiten. Infotafeln erzählen über die Landschaft rund um Beckum und deren Geschichte der Besiedlung. Ein Teil des Wanderwegs führt zu mehreren Großsteingräbern aus der Jungsteinzeit. Das war die WDR 4 Lokalzeit.
0: Höcksberg-Wanderweg?
4: Der Höcksberg-Panorama-Rundweg.
0: Panorama-Rundweg, Verzeihung. Bei dem Wetter, ich würde es vielleicht auf morgen verschieben, wenn wir nicht mehr 33 Grad haben. WDR 4, die Verkehrslage. A1 Dortmund Richtung Köln, zwischen Burscheid und Köln-Niel. 10 Minuten plus 3 Kilometer stockender Verkehr. A3 Arnheim Richtung Köln, zwischen Oberhausen-Holten und Kreuz-Kaiserberg. 10 Minuten plus 4 Kilometer Stau. A4 Olpe Richtung Köln, zwischen Bergisch-Gladbach-Frankenforst und dem Kreuz Köln-Ost. 20 Minuten plus 5 Kilometer Stau, hier gab es einen Unfall. A33 Osnabrück Richtung Bielefeld, zwischen Osnabrück-Fledder und Hilter am Teutoburger Wald, 10 Minuten plus 4 Kilometer stockender Verkehr. A57 Nimwegen Richtung Köln, zwischen Mörskapellen und dem Kreuz Meerbusch, 5 Kilometer stockend. A59 Dienstlaken Richtung Duisburg, zwischen Duisburg-Marxloh und dem Kreuz Duisburg, 10 Minuten plus 4 Kilometer stockender Verkehr. Und die A516 Abzweig Oberhausen, zwischen dem Kreuz Oberhausen und Oberhausen-Eisenheim, 10 Minuten plus 4 Kilometer Stau. 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
0: Do you believe in life after love? Bastian Bender und ich wechseln uns hier morgens immer ab. Eine Woche Bastian, eine Woche ich. Sie immer dabei, das ist schön. Dann wird es ein schöner Morgen, auch weil Auge da ist. Guten Morgen.
4: Natürlich, guten Morgen.
0: Natürlich.

0: coole Kombi, oder? Álvaro Soler, Jennifer Lopez, El Mismo Sol. So, hier bei WDR 4. Es ist doch nicht schön, wenn man montags schon denkt, boah, hoffentlich ist bald Wochenende. Es ist doch viel schöner, wenn man einen Job hat, der wirklich Spaß macht, wo man gerne hingeht. Wir wollen hören, warum Sie Ihren Job lieben, so wie Fabian. Fabian kommt eigentlich aus Lemgo, lebt seit 2 Jahren in Nairobi in Kenia. Seine Frau macht da gerade ihren Doktor. Und mit Fabian habe ich gesprochen, weil er einmal seinen Job wirklich gerne macht und weil er eine Currywurstbude aufgemacht hat in Nairobi. Guten Morgen.
1: Guten Morgen, Katharina.
0: Wann und vor allen Dingen warum hatten Sie das Gefühl, in Nairobi in Kenia braucht es Currywurst?
1: Erstmal aus sehr eigenem Interesse, weil ich sie einfach sehr vermisst habe und gesagt habe, ich möchte gerne wieder Currywurst. Und das stellte mich einfach vor ein paar Hürden, weil zum einen gab es das hier nicht, also die Currywurst an sich, und zum anderen gab es auch nicht so gute Würstchen. Und dann habe ich gesagt, ja gut, dann mache ich halt selbst.
0: Ich fühle das sehr, also auch hier große Currywurstliebe. Jetzt kennen wir aber natürlich alle diese Geschichten, ne? Familie XY wandert aus, was weiß ich, nach Mallorca, spricht kein Spanisch, hat keine Ahnung von Brotbacken, macht erstmal eine Bäckerei auf. Das endet meistens nie gut. Wie kam die Idee mit der Currywurstbude in Nairobi bei Ihrer Familie an?
1: Recht positiv. Also meine Eltern sagen auch immer, ich bin ein Tausendsasser, ich mache immer sehr, sehr viel und sehr, sehr gerne. Und wenn ich mir was in den Kopf gesetzt habe, dann ziehe ich es auch durch. Meine Eltern waren schon da, mein Cousin war schon da, alle bei Dieters Grill und haben sie auch schon gekostet und für gut befunden.
0: So, da wäre jetzt direkt meine Frage, warum Dieters Grill, wenn Sie Fabian heißen? Hätte auch schön Fabians Grill heißen können.
1: Ja, Dieters Grill wegen meinem verstorbenen Großvater. Also das ist ein bisschen eine Hommage an ihn. Und ich meine, super klassisch deutscher Name. Also ich meine, Dieters Grill, das passt auf jeden Fall zu einem Imbiss.
0: War total.
1: War in Kenia dann aber ein bisschen schwieriger, weil Dieter ist auch Diet. Ja, bedeutet Diät auf Englisch. Das heißt, wir mussten erstmal ein bisschen erklären, dass wir kein Diätgrill sind.
0: Fettfreie Würstchen, um Gottes Willen. Das möchte doch
1: genau.
0: Niemand. Was sagt denn Ihre Familie, wenn, also die schon zu Besuch waren, schmeckt die Currywurst wie zu Hause in Lemgo?
1: Ja, der Schritt mit der Wurst, die machen wir jetzt selbst, war sehr, sehr wichtig und sehr, sehr gut. Und jetzt ist es wirklich Heimatgefühl, wenn man reinbeißt.
0: Jetzt bin ich aber mal gespannt, wie die Currywurst aus Deutschland bei den Menschen in Nairobi, in Kenia ankommt. Darüber sprechen wir gleich mit Fabian Förster, eigentlich aus Lemgo, jetzt in Nairobi in Kenia, hier bei WDR 4 im schönen Morgen.

0: Sie können sich ja bei uns was wünschen. Für sich, für andere. Gehen Sie mal auf wdr4.de oder in die WDR4-App. Der geschenkte Song. Stefanie hat gesagt, oh, ich hab mal Bock auf was Sommerliches. Hat sich da direkt eingetragen. Erzählt uns gleich, was sie sich gewünscht hat.
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0: passt heute einfach alles. Sonne von früh bis spät, wird auch ordentlich warm heute. Und jetzt kommt auch noch Sommer aus dem Radio. Stefanie aus Buchholz würde sich über Musik freuen, die zu dem super guten Wetter passt.
1: Einen wunderschönen guten Morgen. Mein absoluter Sommerhit ist Hotel California. Das erinnert mich immer sehr an meinen ersten Sommer mit meinem Partner. Das war wild und toll und aufregend. Und immer wenn ich dieses Lied höre, dann bin ich in die Zeit zurückversetzt und freue mich und strahle.
0: Zu Hotel California geht anscheinend einiges. Es war wild für Stefanie und ihren Mann. Da bin ich gespannt, was Sie sich wünschen. Können Sie auch jemandem eine Freude machen? Der geschenkte Song gucken Sie mal wdr4.de oder in der WDR4-App. Jetzt Stefanie, Hotel California, die Eagles bei WDR.

0: Klingt entspannt. Können wir gut gebrauchen heute. Wird ein heißer Tag. Dann lassen wir es ein bisschen ruhiger angehen. Es gibt viel Sonne, dazu ist es noch wärmer als gestern. Herford kommt auf 32 Grad, Rheine auf 33 und in Siegen sind sogar 34 Grad möglich. Morgen wieder viel Sonne, aber durchaus auch ein paar mehr Wolken unterwegs und nicht mehr ganz so heiß wie heute. 20 bis 28 Grad morgen.
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2: Mit Joachim Augner. Ich wünsche Ihnen einen schönen guten Morgen. In Paderborn wurde noch bis tief in die Nacht gefeiert. Durch einen 2:1-Sieg gegen den VfL Wolfsburg ist der SC Paderborn in die erste Fußball-Bundesliga aufgestiegen. Entsprechend groß war nach Abpfiff die Feierlaune im Paderborner Fanlager.
3: Super. Einfach nur happy. Hätte man ja auch vor ein paar Spielen noch wieder nicht mehr mitgerechnet, dass wir das wirklich noch schaffen.
4: Mega. Also ich glaube, an meiner Stimme hört man's. Einfach geisteskranke Stimmung. Mega gespielt. Verdient gewonnen. Verdient in der ersten Liga. Und wir werden uns nächstes Jahr auf jeden Fall da sehen und da bleiben.
2: Gegen den Erstligisten aus Wolfsburg geriet Paderborn zunächst früh in Rückstand, spielte aber dann wegen eines Wolfsburger Platzverweises in Überzahl und drehte das Spiel. Der Paderborner Trainer Ralf Kettemann war deswegen nach Abpfiff stolz auf die Mannschaft.
5: Weil es dann auch gar nicht so einfach, in Überzahl zu sein, auch wenn es extrem hilft und die Chancen extrem erhöht. Aber die Art und Weise, wie wir das gespielt haben, war schon herausragend.
2: Heute könnte noch ein NRW-Verein aufsteigen. Drittligist Rot-Weiß Essen spielt am Abend in der Relegation gegen Fürth. Die Gewerkschaft der Polizei beklagt, dass viele Dienststellen der Bundespolizei in einem sehr schlechten Zustand sind. In der Rheinischen Post heißt es, jede dritte Stelle weise erhebliche Mängel auf. Es fehle an Infrastruktur, modernen Sozialräumen oder Umkleiden. Effi Seibert, WDR Berlin.
6: Die Gewerkschaft spricht von Bundespolizisten, die mit Eimern unter tropfenden Decken stehen oder in völlig überalterten Gebäuden Dienst verrichten müssen. Sanierungen würden immer wieder verschoben und das sorge für Frust bei den Beschäftigten. Der für die Bundespolizei zuständige Gewerkschaftschef Andreas Roskopf fordert in der Rheinischen Post eine moderne Infrastruktur für eine moderne Bundespolizei. Das sei keine Luxusforderung, sondern eine Frage von Respekt, Motivation und letztlich auch öffentlicher Sicherheit. In dieser Woche will die Gewerkschaft der Polizei demnach eine Kampagne starten, bei der sie mehr Geld von Bundesinnenminister Dobrindt für Sanierung und Neubau fordern will.
2: Bundesgesundheitsministerin Warken plant bei der Pflegereform offenbar eine höhere Belastung von Kinderlosen. Nach einem Bericht des Redaktionsnetzwerks Deutschland soll der Beitragszuschlag für Kinderlose um 0,1 Prozentpunkte angehoben werden. Schon jetzt müssen sie mehr in die Pflege einzahlen als Menschen mit Kindern. In Großbritannien ist ein neuer Hitzerekord für den Monat Mai gemessen worden. In Heathrow bei London waren es gestern 34,8 Grad. Der bisherige Höchstwert stammt aus dem Jahr 1944. Die aktuelle Hitzewelle betrifft vor allem London und den Südosten Englands.
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2: In Köln haben sich am Wochenende wieder viele im Rhein abgekühlt, trotz des Badeverbots. Dabei drohten Bußgelder von bis zu 1.000 Euro. Oliver Köhler, WDR Köln.
7: Fast überall die gleichen Szenen am Rhein in Köln. Menschen stehen hüfttief im Wasser oder schwimmen sogar, Kinder toben im Wasser. An den Stränden im Stadtteil Rodenkirchen ermahnen Mitarbeiter des Ordnungsamtes Menschen, die sich nicht an das Badeverbot halten. Das Kölner Ordnungsamt war am Pfingstwochenende zu einem Schwerpunkteinsatz an den Rhein ausgerückt. Bis zum Sonntagabend wurden aber nur 2 Verstöße geahndet. Die endgültige Bilanz will die Stadt Köln im Laufe des Tages veröffentlichen.
2: Das war WDR aktuell.
0: WDR 4, die Verkehrslage. A3 Oberhausen Richtung Köln zwischen Mettmann und dem Dreieck Langenfeld. 10 Minuten plus 5 Kilometer stockender Verkehr. A4 Olpe Richtung Köln zwischen Bergisch Gladbach Frankenforst und Kreuz Köln Ost. 10 Minuten plus 5 Kilometer stockend. A40 Duisburg Richtung Essen zwischen Mülheim Dümpen und Essen Frohnhausen nach einem Unfall. 30 Minuten plus 5 Kilometer Stau. A40 Dortmund Richtung Duisburg zwischen Dreieck Bochum West und Dreieck Essen Ost. 10 Minuten plus 4 Kilometer stockender Verkehr. A45 Hagen Richtung Dortmund zwischen dem Kreuz Hagen und dem Westhofener Kreuz. 10 Minuten plus 6 Kilometer stockender Verkehr. A57 Nimwegen Richtung Köln zwischen Mörskapellen und dem Kreuz Meerbusch. 10 Minuten plus 5 Kilometer stockend. Und A59 Dienstlaken Richtung Duisburg zwischen Marxloh und dem Kreuz Duisburg. 10 Minuten plus 4 Kilometer Stau. 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Pfingstdienstag, guten Morgen. Wenn morgens früh schon Menschen mit einer aufgeblasenen Poolluftmatratze unterm Arm und Flipflops an den Füßen zu Fuß raus aus Haus Dülmen Richtung Silbersee laufen, dann ist gefühlt Sommer. Das können wir heute noch mal genießen.
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0: Sie so fröhlich vor sich hinpfeifen, während Sie auf der Arbeit sind? Haben Sie eigentlich augenscheinlich Spaß bei der Arbeit? Und möglicherweise läuft im Radio auch noch der schöne Morgen bei WDR 4. Wir haben vorhin schon Fabian kennengelernt. Was eine coole Geschichte. Fabian hat Spaß bei der Arbeit. Der kommt eigentlich aus Lemgo und hat eine Currywurstbude, also ein Imbiss, aufgemacht in Nairobi in Kenia. Da lebt er seit 2 Jahren. Das Ganze heißt Dieters Grill, benannt nach Fabians Opa. Fabian, ist das so eine typische Imbissbude, wie wir sie ja auch hier aus Nordrhein-Westfalen kennen?
1: Schon sehr, sehr ähnlich. Ja, das ist vielleicht aber auch ein bisschen so mein Fehler gewesen, dass ich gesagt habe, okay, das kann man 1:1 adaptieren. Also es ist wirklich eine super kleine Bude, wie man so schön sagt. Stehtisch dran, ein paar Barhocker und das ist alles. Ja, also viel zum Mitnehmen, viel zum Liefern auch. Hier in Nairobi ist es aber von der Esskultur eher so, dass man dann gerne ausgeht. Das heißt, da habe ich festgestellt, vielleicht muss dann doch irgendwann der Biergarten noch her.
0: Also kein so, ich gehe mal eben hier eine Currywurst auf der Hand essen, sondern ich gehe richtig essen, setze mich an einen gedeckten Tisch und da wird mir dann meine Currywurst serviert.
1: Genau, weil so wie vom Baumarkt, wie wir es jetzt beispielsweise in Deutschland sehr gut kennen, ist das hier in dem Fall nicht. Nee.
0: So, dann ist trotzdem die Frage, also ne, da ruckelt sich das gerade ein mit Ihnen und den Menschen in Nairobi. Wie kommt denn die Currywurst, die Menschen da ja vorher nicht kannten, wie kommt die an?
1: Also erstmal, man muss die Menschen hinführen. Ja, also das ist, wenn sie es noch nie gegessen haben, wissen sie auch nicht, was es ist. Das heißt meistens die Bratwurst, das kennt jeder. Das wird als erstes probiert und auch sehr, sehr gut angenommen. Und geben wir dann mal ein bisschen Soße von unserer speziellen Currysoße dazu. Das schmeckt schon mal und dann geht der Schritt weiter zur Currywurst. Und die es dann essen, sind immer total begeistert.
0: Und Sie sind doch auch begeistert, weil das war ja der Grund, warum Sie diese Currywurstbude, also Dieters Grill in Nairobi überhaupt aufgemacht haben, weil Sie Currywurst da in Nairobi so sehr vermisst haben. Wie oft gibt's jetzt bei Ihnen Currywurst?
1: Meine Frau sagt wahrscheinlich viel zu häufig, also mindestens einmal die Woche gibt's für mich die Currywurst, das muss sein.
0: Also einmal die Woche Currywurst für dich jetzt einen völlig normalen Durchschnitt. Wenn Sie jetzt gesagt hätten, einmal am Tag gibt's eine Currywurst, dann hätte ich gesagt, ja, da kann man mal dran arbeiten. Also das heißt, Fabian Förster aus Lemgo, im Moment in Nairobi in Kenia, wieder glücklich, weil er regelmäßig Currywurst auf dem Tisch hat und glücklich, weil er einfach Spaß im Job hat, oder?
1: Auf jeden Fall.
0: Alles richtig gemacht. Dann hoffe ich, dass auch in Kenia WDR 4 im Radio läuft. Internet macht es möglich.
1: Jawohl.
0: Und lassen Sie sich bitte die nächste Currywurst besonders gut schmecken. Essen Sie eine für mich mit, eine doppelte gerne.
1: Vielen Dank.

0: gestern ein bisschen spät geworden. Es sitzt sich einfach so verdammt gut draußen abends im Moment. Wir sehen gleich mal zu, dass wir zusammen in die Gänge kommen, spielen Klassiker von Blondie bei WDR 4, Heart of Glass, 18 nach 8.
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0: Ich habe ja vorhin gedacht, ich höre nicht richtig. Es ist Ende Mai und in Jülich im Kreis Düren wird jetzt schon das Trinkwasser knapp. In Jülich und auch übrigens in Teilen Ostwestfalen-Lippes. Eben beim Auge in den Nachrichten gehört, die Stadtwerke bitten darum, Wasser zu sparen. Das heißt also Sachen wie Rasen, Wässern, Pools befüllen. Gerade vielleicht mal drauf verzichten, weil eben Trinkwasser knapp ist in Jülich. Kasimir wohnt in Jülich, hat das bei uns gehört.
1: Wenn die denn also jetzt Wasserknappheit haben, dann wird das wahrscheinlich daran liegen, dass einige wohlhabende Jülicher wohl die Badesaison eingeleitet haben und ihren Pool erstmals gefüllt haben. Und dann denke ich, dann wird das ein Problem sein, was nicht so häufig auftritt, weil ich glaube, man befüllt über die Frischwasserleitung den Swimmingpool nicht so oft neu mehr. Ne?
0: Ja, die Pools hat auch Paula aus Jülich im Verdacht.
2: Sollen die Pools nicht mehr befüllen? Gut, das ist kein Problem für mich. Ich habe natürlich keinen Pool. Ey, wer hat denn einen Pool zu Hause? Ich bin ja noch von der Bauernhof. Was meint ihr, wie ich gedrillt worden bin, Wasser zu sparen? Ich kenne das nicht anders. Ich brauche da keine Regeln für.
0: Weil sie ja noch von früher macht. Das Wasser aus ist teuer. Paula ist voll im Thema. Also Trinkwasser wird knapp in Jülich und teilweise

0: machen gerade eine längere Bandpause und chillen wahrscheinlich jetzt schön in der Sonne. Revolver hält, lass uns gehen.
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0: Claudia Barbonus ist da. Guten Morgen.
3: Guten Morgen. Gestern gab es bis zu 15 Stunden und 40 Minuten Sonne in Soest. Heute wird es ähnlich sonnig und noch eine Spur wärmer mit 27 bis 34 Grad. Die nächsten Tage bleiben sonnig in Südwestfalen. Allerdings gehen mit etwas kühlerer Luft aus Skandinavien die Temperaturen leicht zurück. Auf morgen noch 20 bis 28 Grad.
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4: Um 8.30 Uhr mit Joachim Augner. Ich wünsche Ihnen einen schönen guten Morgen. Der SC Paderborn spielt in der nächsten Saison wieder in der ersten Fußball-Bundesliga. Mit 2:1 gewannen die Ostwestfalen das Relegationsrückspiel gegen den VfL Wolfsburg. Der Siegtreffer fiel in der Verlängerung. Für Paderborn ist es der dritte Aufstieg. Wolfsburg steigt zum ersten Mal aus der Bundesliga ab. Die Gewerkschaft der Polizei klagt über eine große Zahl maroder Dienststellen bei der Bundespolizei. Der GdP-Vorsitzende Roskopf sagte der Rheinischen Post, dass wohl jede dritte Dienststelle erhebliche Mängel aufweise, wie zum Beispiel tropfende Decken. Der Zustand sei teilweise nicht mehr hinnehmbar. Die GdP fordert deshalb Geld für Sanierungen, Neubauten und bessere Unterkünfte. In Brüssel geht es heute um die hohen Preise für Düngemittel. Die Agrarminister der Mitgliedsländer treffen sich zur Beratung. Die EU-Kommission hat bereits einen Aktionsplan vorgestellt. Noch vor dem Sommer sollen Landwirte finanzielle Hilfen bekommen. Außerdem will die EU, dass mehr Dünger in Europa hergestellt wird, um unabhängiger von Importen zu sein.
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4: Das erste heiße Wochenende mit hochsommerlichen Temperaturen hat bei uns in Nordrhein-Westfalen wieder viele Menschen an die Flüsse gezogen. Viele haben sich auch im Wasser abgekühlt, obwohl das an vielen Orten mittlerweile verboten ist. Am Rheinufer in Köln waren fast überall Menschen im Wasser, auch wenn das bis zu 1.000 Euro Strafe kosten kann. An einigen Stränden ermahnten Mitarbeiter des Ordnungsamtes Menschen, die sich nicht an das Badeverbot hielten. In Neuss wurden Feuerwehr und Polizei alarmiert, weil mehrere Personen im Rhein schwimmen waren. Als die Feuerwehr mit Rettungsboot ankam, hatten die Personen das Wasser aber schon wieder verlassen. In der Ruhr bei Essen-Steele ist am Pfingstwochenende ein 14-jähriger Junge ertrunken. Im ÖPNV bei uns in Nordrhein-Westfalen fahren auf Zugstrecken ohne Oberleitung in der Regel Dieselzüge. Der Verkehrsverbund Rhein-Ruhr geht aber jetzt neue Wege. Er kauft über 70 moderne Batteriezüge. Heute werden sie vorgestellt. Die Züge fahren natürlich leiser als mit Dieselantrieb und sie sind emissionsfrei. Ein Zug hat Platz für bis zu 160 Passagiere. Ab Ende nächsten Jahres sollen sie eingesetzt werden, zum Beispiel als RE10 zwischen Düsseldorf und Kleve. Vor fast 20 Jahren spielte Rot-Weiß Essen zuletzt in der zweiten Fußball-Bundesliga. Heute geht es wieder um den Aufstieg. Das Relegationsrückspiel gegen Fürth steht an. Das Hinspiel hatte RWE mit 1:0 gewonnen. Für das Spiel in Fürth konnten offiziell knapp 2.300 RWE-Fans Karten kaufen. In Essen wird es auf dem Kennedy-Platz in der Innenstadt ein kostenloses Public Viewing geben. Das war die WDR 4 Lokalzeit.
0: WDR 4, die Verkehrslage. A3 Oberhausen Richtung Köln zwischen dem Kreuz Oberhausen West und dem Kreuz Kaiserberg. 3 Kilometer stockender Verkehr. A3 Oberhausen Richtung Köln jetzt zwischen dem Kreuz Hilden und dem Dreieck Langenfeld. 10 Minuten plus 4 Kilometer stockend. A40 Duisburg Richtung Essen zwischen Mülheim-Dümpen und Essen-Holsterhausen. Hier gab es einen Unfall. 20 Minuten plus 6 Kilometer Stau. A40 jetzt Dortmund Richtung Duisburg zwischen Dreieck Bochum West und Dreieck Essen Ost. 10 Minuten plus 4 Kilometer stockender Verkehr. A45 Hagen Richtung Dortmund zwischen dem Kreuz Hagen und dem Westhofener Kreuz 10 Minuten plus 6 Kilometer stockend. A57 Nimwegen Richtung Köln zwischen Mörskapellen und Kreuz Meerbusch 10 Minuten plus 5 Kilometer stockender Verkehr. A59 Dienstnaken Richtung Duisburg zwischen Marxloh und dem Kreuz Duisburg 10 Minuten plus 3 Kilometer Stau. Sie können die Staus jederzeit übrigens abrufen, also auch einmal direkt vorm Losfahren die WDR 4 App öffnen oder auf wdr4.de schauen.
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1: Das ist so ein netter Typ. Marian Gold von Alphaville war vor ein paar Jahren mal zu Besuch bei mir im Studio. Wirklich ganz feiner Kerl. Der hat heute Geburtstag und diesen Geburtstag werden wir mit einem richtig coolen Song von Alphaville feiern, der sie so richtig schön wach macht. Gleich hier im schönen Morgen. Ich bin Katharina Theule.

0: wenn sowas im Radio läuft, ist es ein schöner Morgen. Klassiker von Chaka Khan, gleich die 80er bei WDR 4 mit Alpha Will. Marian Gold, der Frontmann von Alpha Will, wird heute 72, der hat immer noch Bock. Live ist sein Ding. Also wo wir diese Woche über Traumjobs sprechen, Musik machen, auf der Bühne stehen, eine Halle zu rocken. Marian Gold sagt ja, das ist genau meins.
1: Die Bühne ist das Territorium, wo wir alle anfangen, richtig zu leben. Also das ist das, wo wir alles geben können und wofür wir die Musik schreiben. Die Leute damit zu begeistern und das irgendwie diese Liebe und diese Begeisterung irgendwie zu spüren, das ist einfach großartig.
0: 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Juli. 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Und jetzt das Geburtstagskind. Marian Gold zum Geburtstag Sounds Like a Melody bei WDR 4.

0: So, wir rocken uns durch diesen Pfingstdienstag mit Eros Ramazzotti, Tina Turner, gleich ein Klassiker von Four Tops, 8.53 Uhr.
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0: Dienstag, langes Wochenende. 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
1: Guten Morgen. Jetzt wird's knapp. Öl ist knapp, Energie überhaupt, Vertrauen wird immer knapper, Fachkräfte sowieso. Anderes steigt. Zuckerpreise, Löhne, Einsamkeit, globale Klimazerstörung, Krieg und Inflation. Der Soziologe Armin Nasehi hat vor diesem Hintergrund verschiedene Leute gefragt, wann ist es bei dir einmal knapp geworden und auf was könntest du nicht verzichten? Seine überraschende Erkenntnis, wenn etwas knapp ist, macht uns das auf etwas Wichtiges aufmerksam. Vielleicht darauf, dass wir allzu lange an den Überfluss gewöhnt waren. Ohne Limits konsumieren, genießen und ausbeuten. Grenzen, warten können, nicht gerade die Stärke unserer deutschen Gesellschaft. Gerade deshalb plädiert Armin Nasehi dafür, in Zeiten, wo es knapper wird, knapp zu kalkulieren. Vielerorts sind die Dinge tatsächlich knapp geworden, nicht nur Erdöl, sondern auch Zeit, Personal, Entscheidungsvielfalt, überhaupt vieles, was bisher selbstverständlich gewesen ist. Und wenn's knapp wird, gibt's oft Konflikte, Streit. Wer kriegt wie viel wovon? Wenn's richtig, richtig knapp wird, gibt's kaum noch einen Spielraum. Aber genau den brauchen wir, ob im eigenen Haushaltsbudget oder in der großen Politik fürs ganze Land. Armin Nasehi bringt an dieser Stelle das Bild der Dehnungsfuge ins Spiel. Dehnungsfugen kommen im Brückenbau und überhaupt in der Architektur vor. Dehnungsfugen sorgen dafür, dass Platz gewonnen wird und Spannungen zwischen den Materialien zum Beispiel nicht zur Zerreißprobe werden. Er fragt, wird es uns gelingen, Dehnungsfugen einzuplanen und Spielräume zu ermöglichen, trotz knapper Mittel? Ich finde, Vertrauen hätte das Zeug zur Dehnungsfuge. Vertrauen eröffnet nämlich Spielräume, ist aber auch knapp geworden. Je knapper Vertrauen unter uns aber wird, desto sorgsamer sollten wir mit diesem kostbaren Gut umgehen, es pflegen und hegen. Ich könnte auf Vertrauen nicht verzichten. Es hilft mir, mit Zumutungen umzugehen. Auch mit der Zumutung knapper werdender Mittel. Es ist klar, die derzeitige Knappheit trifft Menschen unterschiedlich hart. Wir brauchen Spielräume, das in unserer reichen Gesellschaft auszutarieren und gut zu verteilen. Aber klar ist auch, wir werden alle mit weniger Ressourcen zurechtkommen müssen. Da hat der Soziologe Nasehi recht. Wir müssen uns darin üben, knapp zu kalkulieren und darin Spielräume zu entdecken. Ich habe Vertrauen, dass das gelingen kann. Die Bibel ist voller Geschichten von Knappheit und Vertrauen. Jesus sagt, lasst euch nicht von der Sorge um knappe Mittel bestimmen. Stell dein Leben in ein größeres Vertrauen. Sorge lähmt. Vertrauen schafft Spielraum. Vertrauen ist die Dehnungsfuge, die wir brauchen. Nicht die Knappheit hat das letzte Wort, sondern das Vertrauen, dass wir das mit Gottes Hilfe miteinander hinkriegen.
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2: Heute auf jeden Fall nochmal Wetter zum Sonne genießen. Viel Sonne ist dabei in Monschau, dazu 29 Grad, also wird richtig heiß heute. In Bad Salzuflen 32 und in Dienstlaken bis zu 33 Grad.
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4: Mit Joachim Augner. Ich wünsche Ihnen einen schönen guten Morgen.
5: Die Arbeit wird jetzt losgehen, da freuen wir uns drauf. Und die Menschen können sich wirklich auf die erste Liga freuen hier in Paderborn.
4: Der Sportgeschäftsführer des SC Paderborn Lange hat sich heute Morgen im ZDF geäußert nach einer langen Partynacht. Die Ostwestfalen hatten am Abend in der Relegation einen frühen Rückstand gegen den Erstligisten Wolfsburg gedreht. Dass statt den Wolfsburgern jetzt Paderborn in der obersten deutschen Liga spielt, war laut Lange nicht unbedingt zu erwarten.
5: Das ist ein unbeschreibliches Gefühl, weil wir auch selbst in der zweiten Liga ein kleiner Verein sind und jetzt dürfen wir in der ersten Liga mitspielen, wo wirklich jedes Spiel ein absolutes Highlight für den Verein darstellen wird. Klar ist, dass wir immer ein Endspiel haben werden, Spieltag für Spieltag, wir werden da alles reinlegen.
4: Heute Abend könnte auch noch Rot-Weiß Essen aus der dritten Liga in die zweite Liga aufsteigen. Das entscheidet sich im Relegationsspiel gegen Fürth. Auf Kinderlose könnten höhere Beiträge für die Pflege zukommen, das berichtet das Redaktionsnetzwerk Deutschland. Was genau geplant sein könnte, erklärt Jan Zimmermann, WDR Berlin.
6: alle, die keine Kinder haben, müssen zu ihrem normalen Beitragssatz für die Pflegeversicherung einen Zuschlag bezahlen. Das ist schon seit Jahren so. Das heißt in Zahlen, der normale Beitrag, der liegt bei 1,8% plus einen Zuschlag für Kinderlose von 0,6% macht zusammen also 2,4%. Nach den Plänen, über die jetzt berichtet wird, soll dieser Zuschlag für Kinderlose leicht angehoben werden und zwar um 0,1 Prozentpunkte. Das heißt, der Gesamtbeitrag für kinderlose Arbeitnehmer, der würde sich dann auf 2,5% erhöhen. Und dann gibt es noch einen Arbeitgeberanteil, den übernimmt eben der Arbeitgeber. Wie viel das im Geldbeutel jedes Einzelnen ausmacht, das ist schwer zu sagen. Das hängt vom jeweiligen Lohn und sonstigen Einnahmen ab.
4: Die USA haben nach eigenen Angaben Raketenstellungen im Iran angegriffen. Demnach wurden auch iranische Schiffe attackiert, die Minen in der Straße von Hormus legen wollten. Eigentlich gilt im Iran-Krieg derzeit eine Waffenruhe und es laufen Verhandlungen über ein Ende der Kämpfe. In Brüssel geht es heute um die hohen Preise für Düngemittel. Die Agrarminister der Mitgliedsländer treffen sich zur Beratung. Die EU-Kommission hat bereits einen Aktionsplan vorgestellt. Noch vor dem Sommer sollen Landwirte finanzielle Hilfen bekommen. Außerdem will die EU, dass mehr Dünger in Europa hergestellt wird, um unabhängiger von Importen zu sein.
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4: Der Verkehrsverbund Rhein-Ruhr plant einen besseren Anschluss für Pendler, unter anderem am Niederrhein. Möglich machen sollen das 76 neue Batteriezüge. Manuela Klüppel, WDR Düsseldorf.
7: Sie fahren emissionsfrei und leise auch noch dazu. Die 76 neuen Fahrzeuge sollen auf Strecken unterwegs sein, auf denen es keinen Strom gibt. Bisher fuhren dort Dieseltriebwagen. Auch für Fahrgäste bringt der Ausbau Vorteile. Die neuen Züge bieten mehr Platz mit bis zu 160 Sitzplätzen. Der Start ist ab Ende 2027 geplant, schrittweise auf mehreren Linien, am Niederrhein etwa als RE10 zwischen Düsseldorf und Kleve.
4: Das war WDR aktuell.
2: 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Ich habe eine Meldung gerade. A46 Wuppertal Richtung Düsseldorf. Zwischen dem Kreuz Wuppertal Nord und Wuppertal Katernberg. 10 Minuten plus 5 Kilometer stockender Verkehr. Sie können aber auch jederzeit nachgucken, wie es aussieht auf den Straßen auf Ihrer Strecke. 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Meine Kinder sind wohl ausgezogen. Die sind gerade jeden Tag im Freibad. Ich habe das Gefühl, die wohnen da. Und ernähren sich nur noch von Freibad-Pommes. Ich lasse die Tomaten im Ketchup mal als Gemüse durchgehen, oder? Katharina Theuli hier morgen.

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1: Ah, mit der Musik ist es doch ein schöner Morgen, oder? Gleich Vaya con Dios, nee, na, na, na, bei WDR 4. Wir haben heute Morgen schon Fabian aus Lemgo kennengelernt.
2: Ich liebe Currywurst.
1: Ja, und zwar liebt er die so sehr, dass er eine eigene Currywurstbude aufgemacht hat, und zwar in Nairobi. Da lebt Fabian seit 2 Jahren und er hat die Currywurst so sehr vermisst, dass er sie jetzt einfach selber macht. Wie seine Imbissbude aussieht, Foto gibt's im Studioblog wdr4.de. Da können Sie auch hören, wie die Currywurst überhaupt angekommen ist bei den Menschen in Kenia, was die so sagen. Wir sind jetzt wieder zurück in NRW bei einer Frau, die ihren Job liebt. Simona betreibt mit ihrem Mann den Hof Mai in Drin-Steinfurt. Also hat praktisch in ihren Traumjob eingeheiratet, oder?
3: Ja, den hatte ich tatsächlich vorher schon, also diesen Weg eingeschlagen und ja, mit meinem Mann dann den passenden Partner kennengelernt.
1: So, den Hof vor 6 Jahren hauptberuflich übernommen, seitdem sind sie auch damit am Start. Also Landwirtschaft gibt's da, eine eigene Bäckerei, eine Metzgerei, Pferde gehören dazu. Warum sagen sie, boah, das ist so ein Ding, das ist einfach mein Leben, das ist wirklich ein Traumjob, da habe ich den Lotto gewinnen?
3: Also einmal leben wir hier im Grunde auf dem Hof und haben Arbeit und ja, das Leben sozusagen alles an einem Platz. Das ist schon mal eine schöne Sache, auch mit Familie, mit den Kindern, dass man so fast alle Mahlzeiten miteinander teilen kann. Dann ist es einfach, dass wir dadurch, dass wir ein Direktvermarktungsbetrieb sind, vom Anfang bis zum Ende der Wertschöpfungskette wirklich alle Schritte auch mitbekommen und auch immer das direkte Kundenfeedback haben. Ja, einmal bei den Legehennen, dass wir bei unseren Mobilstallhühnern die Eier direkt vermarkten und aber auch bei ja, unseren Schweinen, unseren Strohschweinen, die wir hier halten, die wir auch selber auf dem Betrieb schlachten, zerlegen und verarbeiten und da dann natürlich auch das Kundenfeedback bekommen.
1: Jetzt gerade bei dem schönen Wetter, die Leute rennen Ihnen wahrscheinlich die Bude ein, oder?
3: Ja, Pfingsten war schon sehr intensiv, das auf jeden Fall.
1: Was ist Ihr allerliebstes Ding? Also Simonas Lieblingsort?

0: Meine Eltern haben früher immer gesagt, Pfingsten und das Wochenende danach, das sind die teuersten Wochenenden im ganzen Jahr. Pfingsten, Dannecamper Schützenfest in Dülmen, direkt das Wochenende danach Kirmes in Dülmen mit 4 Kindern. Heute übrigens auch noch Kirmes, Pfingstkirmes in Menden, in Duisburg-Friemersheim, Gütersloh, Geldern, Bergisch Gladbach, Geilenkirchen ist Pfingstmarkt. Schmilzt Zuckerwatte eigentlich bei diesen Temperaturen? Wir könnten heute mal den Versuch starten.
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0: Ja, bei dem Sound sind wir doch gedanklich in Kuba. Temperaturen stimmen auch.
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0: Claudia Barbonus ist da. Guten Morgen.
3: Guten Morgen. Heute ist es einfach sonnig in Südwestfalen und sehr warm bis heiß mit in Halver bis 31 Grad, Erwitte 32. Morgen weiterhin freundlich mit viel Sonne, aber nicht mehr ganz so heiß wie heute mit höchstens noch 20 bis 28 Grad. Bis zum Wochenende bleibt es aber sommerlich, sonnig und trocken.
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4: Um 9.30 Uhr mit Joachim Augner. Ich wünsche Ihnen einen schönen guten Morgen. In Brüssel geht es heute um die hohen Preise für Düngemittel. Die Agrarminister der Mitgliedsländer treffen sich zur Beratung. Die EU-Kommission hat bereits einen Aktionsplan vorgestellt. Noch vor dem Sommer sollen Landwirte finanzielle Hilfe bekommen. Außerdem will die EU, dass mehr Dünger in Europa hergestellt wird, um unabhängiger von Importen zu sein. Bundesgesundheitsministerin Warken plant bei der Pflegereform offenbar eine höhere Belastung von Kinderlosen. Nach einem Bericht des Redaktionsnetzwerkes Deutschland soll der Beitragszuschlag für Kinderlose um 0,1 Prozentpunkte angehoben werden. Schon jetzt müssen sie mehr in die Pflege einzahlen als Menschen mit Kindern. In Frankreich war gestern der heißeste Maitag seit Beginn der Aufzeichnungen. Für heute sind noch höhere Temperaturen vorhergesagt, bis zu 36 Grad in einigen Regionen. Auch Großbritannien meldet einen Hitzerekord für den Monat Mai mit 34,8 Grad gestern in Heathrow.
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4: Im ÖPNV bei uns in Nordrhein-Westfalen fahren auf Zugstrecken ohne Oberleitung in der Regel Dieselzüge. Der Verkehrsverbund Rhein-Ruhr geht aber jetzt neue Wege. Er kauft über 70 moderne Batteriezüge. Heute werden sie vorgestellt. Die Züge fahren natürlich leiser als mit Dieselantrieb und sie sind emissionsfrei. Ein Zug hat Platz für bis zu 160 Passagiere. Ab Ende nächsten Jahres sollen sie eingesetzt werden, zum Beispiel als RE10 zwischen Düsseldorf und Kleve. Vor fast 20 Jahren spielte Rot-Weiß Essen zuletzt in der zweiten Fußball-Bundesliga. Heute geht es wieder um den Aufstieg. Das Relegationsrückspiel gegen Fürth steht an. Das Hinspiel hatte RWE mit 1:0 gewonnen. Für das Spiel in Fürth konnten offiziell knapp 2300 RWE-Fans Karten kaufen. In Essen wird es auf dem Kennedy-Platz in der Innenstadt ein kostenloses Public Viewing geben. Gestern Abend hatte der SC Paderborn sein Ticket für die erste Bundesliga gelöst mit einem Sieg im Relegationsrückspiel gegen Wolfsburg. Im Autobahnkreuz Bonn-Siegburg gibt es von heute an erhebliche Verkehrsbehinderungen. Wenn man von der A3 aus Richtung Oberhausen kommt, kann man nicht auf die A560 abbiegen, also Richtung St. Augustin und Hennef. Hier wird eine Brücke neu gebaut. Es gibt eine Umleitung. Die Sperrung wird wahrscheinlich ein Jahr dauern. Das war die WDR 4 Lokalzeit.
0: 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A1 Köln Richtung Euskirchen, zwischen dem Kreuz Köln Nord und dem Kreuz Köln West, 3 Kilometer stockender Verkehr. A3 Oberhausen Richtung Köln, zwischen dem Kreuz Hilden und dem Dreieck Langenfeld, 4 Kilometer stockend. A46 Wuppertal Richtung Düsseldorf, zwischen Wuppertal Oberbarmen und Katernberg, 4 Kilometer stockender Verkehr. A57 Nimwegen Richtung Köln, zwischen Krefeld-Gartenstadt und Kreuz-Meerbusch, 4 Kilometer stockender Verkehr. A61 Koblenz Richtung Mönchengladbach, zwischen Niederzissen und Dreieck Sinzig, 3 Kilometer Stau. A61 Mönchengladbach Richtung Koblenz, zwischen Niederzissen und Mendig, da auch nochmal 3 Kilometer. 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

0: Prince. Kiss. So, das wird heute nochmal muckelig bis zu 33, 34 Grad. Falls Sie dachten, oh, die Klimaanlage im Auto ist heute mein bester Freund, unterschätzen Sie nicht den Wert der Sonnenblende.
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2: Leute, ich hab mir was überlegt.
3: Oh nein!
2: Morgen, Tina. Wir machen heute den Tag der Sonnenblendenwartung.
0: Muss ich fragen, was das sein soll?
2: Tolli, antreten! Lass alles liegen. Heute konzentrieren wir uns auf die Sonnenblenden der Kunden.
4: Und wenn ausnahmsweise kein Kunde kommt?
2: Ja gut, ich sag Bescheid. Weitermachen.
4: Danke.
0: Aber was wollen Sie denn an einer Sonnenblende warten?
2: Ja nu, Scharnierölung, Schminkspiegel, Politur,
4: Morgen, ich denke intensiv über die Anschaffung eines Shutter Solara nach.
0: Ja, ja, hier ist Ihr Kaffee, Herr Frings.
2: Herr Frings, haben Sie was an der Sonnenblende?
4: Was hab ich denn jetzt falsch gemacht?
0: Nix, der Herr Köttelmann hat eine neue Service-Idee.
2: Ja, Leute, es ist Sommer, das Thema müssen wir aufnehmen. Man muss den Kunden immer da abholen, wo er steht.
4: Genial, aber das gilt doch eigentlich nur für Taxifahrer, oder?
2: Ach, Herr Frings.
0: So, jetzt blenden Sie mal alles andere aus und gehen an die Bilanzen, bevor die Steuerfahndung Sie abholt, Herr Juniorchef.
2: Ja, ja.
5: Moment, ich hab auch noch was. Was feiern skandinavische Autofahrer am hellsten Tag des Jahres? Die Sonnenblendfeier.
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0: Aufstiegsparty. Ist ein bisschen spät geworden. Aufstiegsfeier in Paderborn. Der SC Paderborn ist zurück in der Fußball-Bundesliga. Lagen erst zurück, haben dann ausgeglichen und am Ende das Ding nach Hause gefahren. 2-1 gegen Wolfsburg, also jetzt wieder Liga 1. Ralf Kettemann, was geht in so einem Moment in einem Trainer vor?
1: Ich bin tatsächlich ein bisschen zu am Arsch, um irgendwelche Gefühle zu fühlen. Aber ich freue mich einfach auf den Moment, wenn ich wieder Zugang zu meinen Gefühlen habe, weil das wird grandios.
0: Zu am Arsch, um was zu fühlen. Der soll sich jetzt mal ausschlafen und dann kommen die Gefühle aber ganz bestimmt von alleine. Glückwunsch nach Paderborn. Das ist definitiv ein schöner Morgen heute. Mit dem Aufstieg im Rücken und mit WDR 4 im Radio.

0: Das Wetter in Nordrhein-Westfalen heute wieder mit viel Sonne von früh bis spät. Der Himmel fast wolkenlos. Die Temperaturen heute nochmal richtig schweißtreibend. Also ich schwitze jetzt schon. Winterberg 27 Grad heute, Bad Münstereifel 31, Jülich 33. Morgen am Mittwoch sind neben Sonne auch mal ein paar Wolken dabei und es wird etwas angenehmer bei 20 bis 28 Grad.
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2: Die Nachrichten mit Kerstin Bonn. Guten Tag. In Brüssel geht es am Vormittag um die hohen Preise für Düngemittel. Die Agrarminister der EU-Staaten beraten über einen Aktionsplan der EU-Kommission. Der sieht vor, dass Landwirte schon in wenigen Wochen finanziell unterstützt werden. Sarah Lopez, WDR Brüssel.
3: Außerdem will die EU-Kommission unabhängiger von Importen werden und die heimische Düngemittelproduktion ausbauen. Nach Angaben der EU-Kommission waren Stickstoffdünger vergangenen Monat etwa 70% teurer als im Jahresdurchschnitt 2024. Vom Präsidenten des Deutschen Bauernverbandes Ruckwied heißt es, die Situation auf den Höfen sei äußerst angespannt, die stark gestiegenen Preise belasteten die Betriebe. Gründe für die hohen Preise sind die Abhängigkeit der EU von Importen und die Schließung der Straße von Hormus.
2: Beim SC Paderborn wurde noch bis spät in die Nacht der Aufstieg in die Fußball-Bundesliga gefeiert, nach dem Sieg gegen Erstligist Wolfsburg in der Relegation. Heute folgt das Relegationsspiel eine Liga tiefer. Drittligist Rot-Weiß Essen kämpft am Abend um einen Platz in der zweiten Bundesliga. Die Ausgangslage ist gut. Das Hinspiel gegen Fürth hatte Essen schon mit 1:0 gewonnen. Maja Gräf, WDR Essen.
4: Alles oder nichts. Aufstieg oder Verbleib in Liga 3. Rot-Weiß Essen kämpft heute Abend in der Relegation gegen die Spielvereinigung Greuther Fürth um den lang ersehnten Aufstieg in die zweite Liga. Zuletzt spielte RWE in der Saison 2006-2007 zweitklassig. Offiziell knapp 2300 RWE-Fans konnten für das Spiel in Fürth Karten kaufen. In Essen wird es auf dem Kennedyplatz in der Innenstadt ein kostenloses Public Viewing geben.
2: Jetzt weitere Meldungen im Überblick. Der TÜV Süd muss sich seit heute vor dem Landgericht München verantworten wegen eines Dammbruchs in Brasilien vor 7 Jahren. Damals war eine gewaltige Schlammlawine abgegangen. Mehr als 270 Menschen starben. Vor Gericht fordern rund 1500 Kläger Schadenersatz vom TÜV Süd. Eine Tochtergesellschaft hatte die Anlage ein halbes Jahr zuvor geprüft und für sicher befunden. In Nordrhein-Westfalen leben rund 3,5 Millionen Menschen alleine. Das entspricht rund 40% aller Haushalte im Land. Laut Statistischem Landesamt gibt es vor allem in Großstädten viele Einpersonenhaushalte. Spitzenreiter sind die Unistädte Aachen, Münster und Köln. In Belgien beginnt heute ein Prozess um einen geplanten Raubüberfall in Bochum. Ziel war laut Anklage der Tresorraum eines Geldtransportunternehmens. 10 Männer stehen vor Gericht. Sie waren vor gut einem Jahr unter anderem in Eupen festgenommen worden, bevor es zu dem Überfall in Bochum kommen konnte. Im Hochsauerland ist ein Wanderer einen 15 Meter tiefen Abhang runtergestürzt. Der 31-Jährige wurde schwer verletzt und mit einem Rettungshubschrauber ins Krankenhaus geflogen. Der Unfall passierte im Bereich der Ehrenscheider Mühle bei Winterberg. Die Polizei untersucht noch, wie es dazu kam.
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2: Im Hochsauerland musste die Polizei am Wochenende mehrmals bei Schützenfesten anrücken. In Sundern soll ein Mann 2 Mädchen sexuell belästigt haben. Lukas Grüning für WDR aktuell.
5: Der Mann soll die beiden Jugendlichen, 15 und 16 Jahre alt, im Intimbereich angefasst haben. Beide Mädchen schilderten die Vorfälle zunächst Freunden und haben sich dann wohl beim Schützenvorstand gemeldet. Der reagierte prompt und forderte den Täter auf, das Schützenfest sofort zu verlassen. Die Polizei nahm nach kurzer Fahndung einen 54-jährigen Polen fest. Er war betrunken. In Bestwig-Heringhausen gerieten mehrere betrunkene Männer und Frauen aneinander. Die Schlägerei begann mit Schubsen und endete mit Tritten, Schlägen und Bissen. 3 Beteiligte wurden dabei verletzt.
2: Das war WDR aktuell.
0: Vielen Dank. Ich mache weiter mit den Staus für Nordrhein-Westfalen. A3 Oberhausen Richtung Köln zwischen Kreuzhilden und Dreieck-Langenfeld. 3 Kilometer stockender Verkehr. A4 Olpe Richtung Köln zwischen Untereschbach und Bergisch Gladbach-Frankenforst. 10 Minuten plus 3 Kilometer. A33 Brilon Richtung Bielefeld, zwischen Schloss Holte-Stukenbrock und Bielefeld Zentrum 10 Minuten plus 3 Kilometer. A59 Dienstlaken Richtung Duisburg, zwischen Duisburg-Alt-Hamborn und Kreuz Duisburg 4 Kilometer stockender Verkehr. Das war's auch schon. Ansonsten finden Sie ja auch alle Staus und Störungen jederzeit in der WDR4-App und auch auf wdr4.de. Dann mal gute Fahrt in den Dienstag.
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0: Guten Morgen. Na, haben Sie schon Kopfknotenentzug? Gestern haben wir nicht gespielt, wegen Feiertag, Pfingstmontag, aber heute geht's wieder in die Vollen. Direkt mal bewerben, würde ich sagen, für die erste Runde von unserem Um-die-Ecke-Denkquiz 0800 5678 444. Also normalerweise klingeln um kurz nach 10 hier aber schon alle Telefone. Sind Sie noch im langen Wochenende oder was? 0800 5678 444. Und dann spielen wir um 21:15. Erste Runde Kopfknoten bei WDR 4. Hier ist Bob Marley. Could you be loved?

0: endlich wieder Kopfknoten bei WDR 4, nachdem wir ja gestern an Pfingstmontag mal einmal ausgesetzt haben wegen Feiertag. Aber jetzt heute um kurz nach 10 geht's mit ganz vielen neuen Behauptungen weiter. Frank Nieber aus Wermelskirchen ist unser erster Kandidat. Hallo Frank.
1: Hi Steffi, grüß dich.
0: Der Frank hat ähnlich wie unser Auge einen Hobbybauernhof mit ein paar Tieren. Was läuft denn bei Ihnen da so rum?
1: Ja, bei mir laufen ja 4 Esel rum. Ich habe da ein kleines Fohlen bei, der ist jetzt 2 Wochen alt.
0: Ach, wie süß.
1: Dann habe ich ein paar Uhus, die bei mir im Gehege rumfliegen. Ein paar Katzen natürlich, die dürfen nicht fehlen. Mhm. Einen sprechenden Raben habe ich auch noch.
0: Einen sprechenden Raben haben Sie auch noch. Und vertragen die sich denn alle?
1: Ja, ich sag mal so, die Esel sind zusammen, die Uhus sind zusammen und der Rabe ist zusammen mit sich selber, sage ich jetzt mal.
0: Okay. Auch und das Eselsfohlen noch ganz frisch, ne? Wie niedlich.
1: Ja, 2 Wochen alt. Herrlich.
0: Ja. Und haben Sie die alle schon gefüttert heute Morgen?
1: Ja, natürlich.
0: Gehört dazu.
1: Gut, ich sag mal, bei dem Wetter, man geht einfach nur gucken, ob sie noch frisches Wasser haben. Und dann kriegen sie ein Leckerchen, ein paar Brötchen. Die sind draußen auf der Wiese, die haben einen schönen Stall. Die kommen selber entscheiden, ja, ob sie raus oder reingehen. Mm. Bei Regen und Schnee.
0: Ja, aber es ist der erste Weg morgens dahin wahrscheinlich dann, ne?
1: Ja, natürlich.
0: Ja, gut. Dann sind die Tiere versorgt und wir können spielen.
1: Wir spielen.
0: Wir spielen. 45 Sekunden. Sind Sie bereit, Frank?
1: Ich bin bereit.
0: Okay, los geht's. Vorgestern war Pfingstsonntag.
1: Falsch.
0: Der SC Paderborn ist gestern in die erste Bundesliga aufgestiegen.
1: Falsch.
0: Pistazieneis ist pinkfarben.
1: Richtig.
0: Der Jazz-Trompeter Miles Davis wäre heute 200 Jahre alt geworden.
1: Richtig.
0: Ulla Scholz ist unsere WDR4-Gärtnerin.
1: Richtig.
0: Ein berühmter Song der Beatles heißt Hey Judy.
1: Richtig.
0: HX ist das Autokennzeichen für Hünxe.
1: Richtig.
0: Konrad Adenauer hat lange Jahre in Rhöndorf bei Bad Honnef gewohnt.
1: Falsch.
0: Wow. Das ist eine 8. Die Anja, meine Redakteurin, zeigt mir hier 8 Fingerchen. Mensch, wow. Frank, 8. Die Anja, meine Redakteurin, zeigt mir hier 8 Fingerchen. Mensch, wow. Frank, das ist hier erste Runde an einem gefühlten Montag.

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0: Eddie Grant war 82 unterwegs auf der Electric Avenue. Und hier kommt das Wetter für Nordrhein-Westfalen. Sorgt auch heute wieder für einen knackig warmen Dienstag mit viel Sonne und kaum Wolken am Himmel. Waldbröl kommt auf 31 Grad, Paderborn auf 32, Leverkusen auf 33 und morgen am Mittwoch wird es dann wieder ein bisschen kühler und es sind auch mal ein paar mehr Wolken unterwegs bei uns in Nordrhein-Westfalen.
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2: Um 10.30 Uhr mit Simone von der Forst. Guten Tag. In Brüssel beraten die Agrarminister über Hilfen für die Landwirtschaft wegen der hohen Düngerpreise. Die EU-Kommission hatte vor wenigen Tagen einen Aktionsplan vorgelegt. Der sieht vor, dass Landwirte schon bald finanziell unterstützt werden sollen. Außerdem sollen Zölle auf Düngemittel wegfallen, die importiert werden. In Nordrhein-Westfalen leben rund 3,5 Millionen Menschen alleine. Das entspricht rund 40% aller Haushalte im Land. Laut Statistischem Landesamt gibt es vor allem in Großstädten viele Einpersonenhaushalte. Spitzenreiter sind die Unistädte Aachen, Münster und Köln. In Deutschland sind über das lange Pfingstwochenende bei Badeunfällen 6 Menschen ums Leben gekommen. Dazu gehören auch 4 Kinder und Jugendliche. Einen tödlichen Badeunfall gab es in NRW. Ein 14-Jähriger wurde aus der Ruhr in Essen geborgen. Er starb kurze Zeit später im Krankenhaus.
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2: Am Uniklinikum Bonn wird am Nachmittag eins der modernsten Zentren für Herzmedizin in Europa eröffnet. An dem Festakt nimmt auch NRW-Wissenschaftsministerin Brandes teil. In dem Neubau gibt es Kardiologie, Herzchirurgie und Radiologie zum ersten Mal unter einem Dach. Das heißt kurze Wege für Patienten und Ärzte. Insgesamt umfasst das Bonner Herzzentrum mehr als 1000 Räume. Gekostet hat das Projekt 190 Millionen Euro. Am Autobahnkreuz Kamen soll eine der größten Photovoltaikanlagen des Landes entstehen. Die Stadtwerke-Gesellschaft Trianel will auf einer Fläche von 800.000 Quadratmetern Solarmodule aufstellen. Die Stadt will das schnell genehmigen, damit die Anlage 2028 Strom liefern kann. Die Gesellschaft und andere Investoren beklagen allerdings, dass sie dafür einige Auflagen einhalten müssen, die es so nur in Nordrhein-Westfalen gäbe. In einem Bielefelder Schwimmbad bekommen die Rettungsschwimmerinnen und Schwimmer jetzt Unterstützung durch künstliche Intelligenz. In dem Erlebnisbad Ishara überwachen 10 Kameras die Schwimmbecken. Sie sollen Auffälligkeiten im Wasser erkennen und sie dann mittels der KI melden. Und zwar in Form eines Alarms auf die speziellen Uhren der Rettungsschwimmer. Dabei lernt das System in Bielefeld selbstständig und soll so immer genauer werden. Das Pilotprojekt läuft erstmal 2 Jahre. Das war die WDR 4 Lokalzeit.
0: Dankeschön. Hier kommt der WDR 4 Verkehrsservice. A3 Köln Richtung Arnheim zwischen Oberhausen-Lierich und Kreuz Oberhausen. 5 Kilometer stockender Verkehr. A4 Olpe Richtung Köln zwischen Reichshofberg Neustadt und Bielstein. 3 Kilometer Stau. A4 Olpe Richtung Köln nochmal zwischen Untereschbach und Bergisch Gladbach Frankenforst. 2 Kilometer. A33 Brilon Richtung Bielefeld zwischen Kreuz Bielefeld und Bielefeld Zentrum. 4 Kilometer stockender Verkehr. A61 Koblenz Richtung Mönchengladbach zwischen Rheinbach und Weilerswist 10 Minuten plus, 5 Kilometer stockend. A516 Abzweig Oberhausen zwischen Kreuz Oberhausen und Oberhausen-Eisenheim 10 Minuten und 3 Kilometer. 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Ich bin Steffi Schmitz. Gute Fahrt und schönen Vormittag.
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0: BJ Thomas mit Raindrops Keep Falling on My Head. Ja, da fällt heute gar nichts an diesem Dienstag. Da knallt die Sonne. Ein heißer Dienstag in Nordrhein-Westfalen. Und jetzt bringen wir auch noch Ihren Kopf zum Rauchen im Kopfknoten-Quiz. Also das Quiz, bei dem man ja immer noch mal einmal um die Ecke denken muss. Silvia Gebauer aus Bensberg ist jetzt dran. Hallo Silvia.
1: Ja, hallo Steffi.
0: Hallo, guten Morgen. Sie wollen ja jetzt gleich ins Gartencenter Blumenerde kaufen, habe ich gehört.
1: Genau.
0: Das klingt ja nach einer größeren Aktion.
1: Och nö, einfach nur Blumenbeete auffüllen, ein bisschen.
0: Okay, haben Sie denn einen großen Garten?
1: Ja, wir haben vorne ein Stück, was wir pflegen, also im Vorgarten. Und hinten haben wir halt ein Stück Garten. Es geht.
0: Muss man ja vielleicht heute bei der Hitze, kann man sich's auch nochmal überlegen, ne, ob man da unbedingt in den Garten muss, ne?
1: Eben einfach nur erstmal kaufen, weil mein Mann heute zu Hause ist.
0: Ja.
1: Kaufen und wenn es dann kühler ist, kann man es dann ja machen. Man muss es ja nicht heute machen.
0: Ja.
1: Aber wenn die Erde dann schon mal da ist, ist es ja gut.
0: Ist ja schon mal gut. Ich höre Ihren Mann da so ein bisschen im Hintergrund. Wie heißt der?
1: Martin.
0: Der Martin. Der Martin redet ein bisschen mit auch, oder?
1: Ja, der hilft ein bisschen.
0: Okay, der hilft ein bisschen. Martin, Sie sind auch Startler, ne?
2: Ja.
0: Gut, und Silvia auch.
1: Ja.
0: Ja, dann fangen wir doch jetzt an mit den 45 Sekunden, ja?
1: Ja.
0: Los geht's. Ein altes Sprichwort sagt, die Birne fällt nicht weit vom Stamm.
1: Richtig.
0: Heute ist Tag der Biotonne.
1: Oh Gott. Richtig.
0: Nein. Na? Da hätten Sie falsch sagen müssen, weil es ist richtig. Heute ist tatsächlich der Tag der Biotonne.
1: Oh Gott, das ist doch albern.
0: Das ist so ein offizieller Tag seit 2023. Aber man kennt das ja eigentlich nur, heute ist Biotonne, ne? Das kennt man von sich privat eher, ne?
1: Genau. Aber Tag der Biotonne.
0: Ja.
1: Mein Gott, auf was für Ideen kommen die Menschen?
0: Aber wissen Sie was? Jetzt haben wir alle was dazugelernt. Dann werden wir uns jetzt merken, dass am 26. Mai der Tag der Biotonne ist.
1: Ja, genau.
0: Silvia und Martin, danke fürs Mitspielen und Ihnen noch einen schönen Tag.
1: Tschüssi. Danke gleichfalls. Tschüss.

Das sind die Commodores bei WDR 4 mit Easy. Es ist kurz vor 11 am Dienstag und die Kinder in Nordrhein-Westfalen haben es gut. Die haben heute noch frei. Das ist ein sogenannter beweglicher Ferientag heute in NRW. Apropos beweglich. Ja, seht mal zu, dass er irgendwie aufs Radl kommt oder ins Schwimmbad oder eine Runde Tischtennis spielen. Zur Not auch Oma und Opa nerven. Hauptsache nicht bei dem schönen Wetter zu Hause am Handy daddeln. Das wollen wir nicht.

0: Das ist Musik von 1983, die Thompson Twins mit Hold Me Now. Und das ist das Wetter von heute für Nordrhein-Westfalen. Also wieder wie im Hochsommer ganz viel Sonne, kaum Wolken am Himmel. Und nochmal sehr, sehr warm. Breckerfeld kommt heute auf 31 Grad, Delbrück auf 32 und Herzogenrath auf 33. Morgen am Mittwoch wird es ein bisschen angenehmer von der Temperatur her bei 20 bis 28 Grad. Die Sonne scheint weiterhin, es sind dann aber auch mal ein paar Wolken unterwegs.
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2: Die Nachrichten mit Kerstin Bonn. Guten Tag.
3: Jugendliche werden durch poppige Aufmachung süßen Geschmack an einen hochgradig abhängig machenden Stoff herangeführt.
2: Der Bundesdrogenbeauftragte Streeck warnt vor den Gefahren der Nikotinsucht, etwa beim Gebrauch bunter Einweg-E-Zigaretten, also beim Vapen. Neue Zahlen zufolge rauchen immer weniger junge Erwachsene, aber deutlich mehr Jugendliche als zuvor, fast jeder Zehnte. Die Studie hat das Bundesinstitut für öffentliche Gesundheit in Köln vorgestellt. Jochen Hilgers, WDR Köln.
4: Das Vapen ist auf dem Vormarsch. Bei den 12- bis 17-Jährigen stieg der Anteil der Konsumierenden von 2,9% vor 5 Jahren auf 6,7%, bei jungen Erwachsenen auf rund 12%. Streeck sagt bei der Vorstellung der Zahlen in Köln, E-Zigaretten seien kein Lifestyle-Produkt, sondern ein Gesundheitsrisiko. Zusatzstoffe seien krebserregend. Auch Nikotinbeutel, die man sich unter die Oberlippe schiebt, werden häufiger konsumiert, obwohl der Verkauf in Deutschland verboten ist. Immerhin 18,9% der jungen Erwachsenen gaben an, Nikotinbeutel ausprobiert zu haben. Bei den Jugendlichen waren es 5,5%.
2: Auf Kinderlose könnten höhere Beiträge für die Pflege zukommen. Das berichtet das Redaktionsnetzwerk Deutschland. Was genau geplant sein könnte, erklärt Jan Zimmermann, WDR Berlin.
5: Alle, die keine Kinder haben, müssen zu ihrem normalen Beitragssatz für die Pflegeversicherung einen Zuschlag bezahlen. Das ist schon seit Jahren so. Das heißt in Zahlen, der normale Beitrag, der liegt bei 1,8% plus einen Zuschlag für Kinderlose von 0,6%, macht zusammen also 2,4%. Nach den Plänen, über die jetzt berichtet wird, soll dieser Zuschlag für Kinderlose leicht angehoben werden, und zwar um 0,1 Prozentpunkte. Das heißt, der Gesamtbeitrag für kinderlose Arbeitnehmer, der würde sich dann auf 2,5% erhöhen. Und dann gibt es noch einen Arbeitgeberanteil, den übernimmt eben der Arbeitgeber. Wie viel das im Geldbeutel jedes Einzelnen ausmacht, das ist schwer zu sagen. Das hängt vom jeweiligen Lohn und sonstigen Einnahmen ab.
2: Weitere Meldungen im Überblick. In Brüssel beraten die Agrarminister über Hilfen für die Landwirtschaft wegen der hohen Düngerpreise. Die EU-Kommission hatte vor wenigen Tagen einen Aktionsplan vorgelegt. Der sieht vor, dass Landwirte schon bald finanziell unterstützt werden sollen. Außerdem sollen Zölle auf Düngemittel wegfallen, die importiert werden. In Frankreich sind bei dem heißen Wetter schon mehrere Menschen gestorben. Nach Angaben der Regierung sind 5 Menschen ertrunken, 2 starben beim Sport. Die Todesfälle sollen direkt oder indirekt mit den hohen Temperaturen zusammenhängen. In Saudi-Arabien haben heute schon tausende Menschen den Höhepunkt der muslimischen Pilgerfahrt Hadsch erlebt. Das Gebet auf dem Berg Arafat. Ganz in weiß gekleidet sprachen sie auf dem rund 70 Meter hohen Hügel bei Mekka Koranverse. Dieses Jahr machen insgesamt mehr als 1,5 Millionen Muslime beim Hadsch mit.
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2: Am Kamener Kreuz ist eine der größten Photovoltaikanlagen des Landes geplant. Die Stadtwerke Gesellschaft Trianel wird dort auf einer Fläche von rund 80 Hektar Solarmodule aufstellen. Die Anlage soll in 2 Jahren in Betrieb gehen. Kai Bandermann für WDR aktuell.
6: Damit dieser Termin eingehalten werden kann, verspricht die Stadt Cham eine rasche Genehmigung. Wirtschaftlich gibt es aber noch Fragezeichen. Trianel und andere Investoren von Freiflächen-Solaranlagen kritisieren eine Reihe von Hindernissen, die es so nur in Nordrhein-Westfalen gäbe, etwa bei der Höhe der Grundsteuer oder der teuren Auflagen für den Erwerb von sogenannten Ersatz- und Ausgleichsflächen. Das treibe Solarbetreiber in andere Bundesländer, heißt es.
2: Das war WDR aktuell.
0: Dankeschön. Und weiter geht's mit dem WDR4-Verkehrsservice. A3 Arnheim Richtung Oberhausen zwischen Zevenaar in den Niederlanden und Grenzübergang Elten. 20 Minuten plus, 4 Kilometer Stau. A4 Olpe Richtung Köln zwischen Untereschbach und Bergisch Gladbach Frankenforst. 10 Minuten und 2 Kilometer. A40 Dortmund Richtung Duisburg zwischen Bochum Wattenscheid West und Essen Huttrop. Viertelstunde, 7 Kilometer stockend. A45 Hagen Richtung Dortmund zwischen Kreuzhagen und Westhofener Kreuz. 5 Kilometer Kilometer stockender Verkehr. Und dann noch die A61 Koblenz Richtung Mönchengladbach zwischen Rheinbach und Kreuz Bliesheim. 15 Minuten und 8 Kilometer stockender Verkehr. 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
0: Yo, endlich wieder Erste Liga. Ja, musste jetzt mal sein. Und das ist so nett, dass sich nach dem Aufstieg des SC Paderborn auch schon Fans der großen Bundesliga-Clubs bei uns reinmelden, wie zum Beispiel Fabian aus Mönchengladbach.
7: Ich möchte im Namen aller Borussia Mönchengladbach-Fans euch herzlich gratulieren, dass ihr den Sprung in die erste Liga geschafft habt. Wir freuen uns, wenn wir bei euch in Paderborn zu Gast sind und natürlich, wenn ihr auch zu uns in den Borussia-Park kommt.
0: Fabian, aber gewinnen lasst er uns trotzdem nicht, ne? Stellvertretend für alle Paderborn-Fans sage ich jetzt mal, vielen Dank. Grüße nach Gladbach.

0: Eric Clapton bei WDR 4, Tears in Heaven. Um jetzt gleich 17 Minuten nach 11. Runde 3 beim Kopfknoten heute am Dienstagvormittag. Silvia aus Bensberg hat vorhin leider nur einen Punkt gemacht, aber der Frank aus Wermelskirchen ist mit 8 Punkten noch sehr, sehr gut im Rennen. Nächster Kandidat, Volker Frauenholz aus Essen. Hallo Volker.
1: Hallo Steffi, ich grüße dich.
0: Drücken Sie denn heute Abend Rot-Weiß Essen die Daumen für den Aufstieg in die zweite Liga?
1: Das fragen dann den Schalker.
0: Oh.
1: Nö.
0: Muss nicht sein. Und Sie haben ja gar keine Sorgen mehr jetzt als Schalker. Sie sind ja sicher auch jetzt in der ersten Liga, ne?
1: Das Leben ist schön und ich bin so eigentlich für alle Westvereine, auch um Münster tut es mir jetzt leid, sogar um Düsseldorf, dass die jetzt runter sind. Aber da gibt es halt so zwei Vereine, in der einen Stadt wohne ich, in der andere da, Lüdenscheid-Nord, das ist nicht so meine Welt.
0: Da wohne ich, aber ja gut, wir wollen es jetzt nicht streiten. Aber dass Paderborn dabei ist, finden Sie doch auch gut, oder?
1: Ja sicher, Westverein, da habe ich mich fürchterlich gefreut, auf alle Fälle.
0: Toll, dann treffen wir uns alle in der ersten Liga, das ist doch richtig schön. Wird eine schöne Saison, glaube ich, oder?
1: Ja, ich hoffe, es wird mal ein bisschen spannender. Gut, der Abomeister wird wieder sein Ding machen, aber vielleicht können die Neuen da ein bisschen positive Unruhe reinbringen.
0: Genau, wir lassen uns mal überraschen. Volker, wir spielen jetzt 45 Sekunden Kopfknoten. Mhm. Sie sind bereit.
1: Aber sowas von.
0: Dann geht's los. Heute knacken wir an vielen Orten in Nordrhein-Westfalen die 30-Grad-Marke.
1: Falsch.
0: Adele ist kein Künstlername, die Sängerin heißt wirklich so.
1: Falsch.
0: Bielefeld gilt bei manchen als Stadt, die es nicht gibt.
1: Falsch.
0: Die Sprossen vom Boxhornklee sind essbar.
1: Ach du dicker Vater. Ich sag mal richtig.
0: Da hätten Sie falsch sagen müssen, weil man kann diese Sprossen tatsächlich essen. Ja. Aber Volker,
1: wieder was gelernt.
0: Wieder was gelernt und 3 Punkte gemacht, ist doch gar nicht so verkehrt.
1: Ja, wie gesagt, im gesunden Mittelfeld ist immer ganz sympathisch. Dann gönne ich so einem gewissen besten Fußballverein der Welt aus Gelsenkirchen auch.
0: So machen wir das. Ich wünsche Ihnen einen schönen Tag, auch wenn wir uns jetzt nicht im Finale sehen. Hat Spaß gemacht.
1: Einen eben solchen.
0: Bis
1: Dankeschön,
0: dann.
1: Mir auch. Bis denn. Tschüss.
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0: Tears for Fears, Sowing the Seeds of Love von 89, Hammer-Song. Ja, und auch ein Hammerwetter in Nordrhein-Westfalen. Auch heute Nachmittag überall viel Sonne, wolkenloser Himmel und 30 Grad in Burbach. Herdecke kommt auf 32 und Brühl auf 33. Morgen scheint weiterhin die Sonne bei uns, es sind aber mehr Wolken unterwegs und es kühlt sich auch wieder ein bisschen ab auf, sage ich mal, normalere Temperaturen zwischen 20 und 28 Grad.
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2: Um 11.30 Uhr mit Simone von der Forst. Guten Tag. In Brüssel geht es heute um die hohen Preise für Düngemittel. Die Agrarminister der Mitgliedsländer treffen sich zur Beratung. Die EU-Kommission hat schon einen Aktionsplan vorgestellt. Noch vor dem Sommer sollen Landwirte finanzielle Hilfe bekommen. Außerdem will die EU, dass mehr Dünger in Europa hergestellt wird, um unabhängiger von Importen zu sein. Immer mehr Jugendliche rauchen. Einer neuen Studie zufolge waren es im vergangenen Jahr fast 10%. Auch das Vapen wird immer beliebter, also der Konsum von E-Zigaretten, vor allem bei Mädchen. Viele junge Leute probieren auch Nikotinbeutel aus, obwohl die in Deutschland verboten sind. In Saudi-Arabien haben heute schon tausende Menschen den Höhepunkt der muslimischen Pilgerfahrt Hadsch erlebt, das Gebet auf dem Berg Arafat. Ganz in weiß gekleidet sprachen sie auf dem rund 70 Meter hohen Hügel bei Mekka Koranverse. Dieses Jahr machen insgesamt mehr als 1,5 Millionen Muslime beim Hadsch mit. Aus dem Iran sind deutlich weniger gekommen als sonst.
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2: Ein Autofahrer aus Rheine im Münsterland verklagt jetzt die Stadt. Anfang des Monats war er mit seinem Wagen in eine vollgelaufene Unterführung gefahren. Das Ergebnis war ein Totalschaden in Höhe von 50.000 Euro. Die will der Mann jetzt von der Stadt wiederhaben. Denn an der Unterführung in Rheine gibt es eine Hochwasserampel, die vor solchen Situationen warnen soll. Die hat nach Angaben des Klägers aber nicht funktioniert. Dadurch hätte die Situation auch lebensgefährlich werden können. Die Stadt wehrt sich. Sie sagt, dass an der Stelle in Rheine auch Schilder stehen, die vor Hochwasser warnen. Mit Temperaturen von mehr als 30 Grad wird heute der bisher heißeste Tag des Jahres. Kamp Lindfort am Niederrhein hat deshalb einen Hitzeaktionstag ausgerufen. An einem Informationsstand in der Innenstadt geben unter anderem Mitarbeitende vom Roten Kreuz, aus dem Seniorenrat und den Stadtwerken Tipps, wie man sich Abkühlung verschaffen kann und die Hitze nicht unterschätzt. Kamp Lindfort plant außerdem, die Innenstadt grüner zu machen, um mehr Schattenplätze und kühle Orte zu schaffen. Im Sauerland hatte ein Wanderer gestern Glück im Unglück. Der Urlauber aus Bochum war in schwer zugänglichem Gelände unterwegs und stürzte 15 Meter in die Tiefe. Nach Angaben der Polizei verletzte sich der 31-Jährige schwer. Er konnte aber noch selbst die Rettungskräfte rufen. Bergwacht und Feuerwehr Winterberg retteten den Mann mit Hilfe eines Hubschraubers und einer Seilwinde. Das war die WDR 4 Lokalzeit.
0: Vielen Dank. Hier kommt die WDR 4 Verkehrslage. A3 Arnheim Richtung Oberhausen zwischen Sevenaar in den Niederlanden und Grenzübergang Elten. 15 Minuten und 2 Kilometer. A3 Oberhausen Richtung Köln zwischen Mettmann und Solingen. 10 Minuten und 4 Kilometer. A40 Dortmund Richtung Duisburg zwischen Bochum-Wattenscheid West und Essen-Huttrop. Eine Viertelstunde, 6 Kilometer. A57 Krefeld Richtung Köln zwischen Dormagen und Kreuzköln Nord. 10 Minuten und 4 Kilometer stockend. A61 Koblenz Richtung Mönchengladbach habe ich noch zwischen Miel und Kreuz-Bliesheim. Viertelstunde plus und 6 Kilometer Stau. Und alle Staus und Störungen finden Sie auch immer auf wdr4.de und in der WDR4-App. So heißt das. Ich bin Steffi Schmitz. Eine gute Fahrt und schönen Dienstag.
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0: Boney M. mit Sunny. Ja, da hat die Musikredaktion gut gewählt heute, an diesem sonnigen Dienstag. Finale beim Kopfknoten bei WDR 4 und da gibt es jetzt erstmal ein Wiederhören mit dem lieben Frank aus Wermelskirchen. Hallo!
1: Hallo Steffi.
0: Ja, also der Frank bleibt jetzt ganz entspannt in der Leitung. Der hat nämlich 8 Punkte schon auf dem Konto stehen. Aber Birgit Menke aus Viersen, die will's natürlich jetzt wissen und hängt sich nochmal rein für eine WDR 4 Soundbox. Hallo Birgit.
2: Hallo Steffi.
0: Oh, sie stöhnt schon so ein bisschen.
2: Ja, ein bisschen nervös, aber ansonsten gut.
0: Ja, 8 Punkte sind natürlich auch so eine Wand, vor der man steht, ne?
2: Ja, ganz genau. Ja. Das war schon klasse.
0: Aber Sie haben ja heute schon ordentlich was geleistet, habe ich gehört.
2: Ja, ich war schon richtig Radfahren heute Morgen um 6:30. 25 Kilometer.
0: 25, aber Sie haben E-Bike, oder?
2: Ja, schon. Ja,
0: aber trotzdem.
2: Ich mache das immer auf der kleinsten Stufe, damit man das Fahren auch noch spürt.
0: Schön. Und dann um 6:30 natürlich noch super schöne, kühle Luft.
2: Jawohl.
0: Und dann am schönen Niederrhein entlang geradelt.
2: Ganz genau.
0: So herrlich, herrlich. Gut, dann, Birgit, wollen wir auch gar nicht lange rumfackeln und direkt in die 45 Sekunden starten, oder?
2: Alles klar, machen wir.
0: Es geht los. Nächste Woche ist schon wieder ein Feiertag, Fronleichnam.
2: Das ist falsch.
0: Die Ranunkel ist eine Blume.
2: Das ist falsch.
0: Die Sängerin Enya kommt aus den Niederlanden.
2: Da muss ich raten. Das ist richtig.
0: In der Stadt Hagen gibt es ein Freilichtmuseum.
2: Das ist falsch.
0: Junge Wölfe werden Frischlinge genannt.
2: Das ist richtig.
0: Matcha-Tee gehört zu den grünen Teesorten.
2: Das ist falsch.
0: Robbie Williams sang früher bei der Boyband Take That.
2: Das ist falsch.
0: Im Maxi-Park in Hamm steht eine riesige Glasgiraffe.
2: Das ist falsch.
0: Da hätten Sie richtig sagen müssen. Wenn Sie da falsch gesagt hätten, dann hätten Sie 8 Punkte gemacht und gleichgezogen mit Frank. Aber so sind es leider nur 7.
2: Oh Mann.
0: Knapp vorbei ist auch daneben. Ich danke Ihnen trotzdem, Birgit, dass Sie mitgemacht haben.
2: Ja, vielen Dank und herzlichen Glückwunsch, Frank.
0: Ja, Frank.
1: Ja, danke schön, Birgit. Ich hätte dir noch einen Punkt gegönnt.
2: Ja, schade, ich mir auch.
0: Ja, Mensch, Frank, dann kriegen Sie die WDR 4 Soundbox. Die können Sie dann immer mitnehmen auf Ihren Hof in Wermelskirchen und die Tiere ein bisschen beschallen vielleicht.
1: Ja, genau. Und neben der WDR 4 Soundbox steht dann meine WDR 4 Ja-Nein-Vielleicht-Taste.
0: Ach, die haben Sie auch schon gewonnen.
1: Die habe ich auch schon abgeräumt.
0: Sie sind ein richtiger Abstauber, Frank.
1: Nee, ein WDR 4ler.
0: Ein WDR 4ler, so muss das sein. Ich wünsche Ihnen ganz tollen sonnigen Dienstag. Bis demnächst.
1: Danke, das Gleiche. An alle, macht weiter so.
0: Ciao.

Das sind Erasure mit Always bei WDR 4. Und jetzt gibt's Musik von der amerikanischen Rockband Mac. My Sharona. Und diese Sharona, die gab es wirklich. Das war damals die Freundin von Sänger Doug Feger. Der hat mal über sie gesagt, es war, als wäre ich mit einem Baseballschläger auf den Kopf getroffen worden. Ich habe mich sofort in sie verliebt. Und ich habe auch sofort angefangen, fieberhaft Songs über sie zu schreiben. Unter anderem auch diesen hier, My Sharona. Ich finde, das klingt wirklich ein bisschen wie Baseballschläger auf dem Kopf. Hat Wumms.

0: Das Wetter in Nordrhein-Westfalen auch heute wieder ungewöhnlich heiß für Mai. Bahntrupp kommt auf 30, Waldbröl auf 31, Werl auf 32. Ab morgen wird es wieder ein bisschen kühler. Einzelheiten dann gleich im Anschluss an die langen Nachrichten. Und die haben wir jetzt.
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2: Mit Anne Basak und diesen Themen. Kein Kind kann kosten. Kinderlose könnten mehr für die Pflegeversicherung zahlen müssen. Was da im Gespräch ist, klären wir gleich. Außerdem, die USA haben wieder den Iran angegriffen. Der SPD-Außenpolitiker Mützenich kann da kein Konzept erkennen.
3: Wir sehen ja, die gesamte Strategie der USA war keine gewesen, sondern man hat nicht das Ende dieser Situation bedacht.
2: Mehr Informationen von unserer USA-Reporterin. Und ein paar Tage Hitze und schon wird das Wasser knapp. Wir schauen auf den Stand in NRW. Das Wetter sonnig und noch heißer als gestern mit bis zu 33 Grad. Dieses Thema beschäftigt Deutschland immer mehr. Die Pflege ist zum Dauerproblem geworden. Die Zahl der Pflegebedürftigen wächst und sie zu versorgen ist sehr teuer. Wie kriegt man das in den Griff? Da kommen jetzt offenbar Menschen ohne Kinder in den Fokus. Das Redaktionsnetzwerk Deutschland berichtet, dass Bundesgesundheitsministerin Wagen plant, Kinderlose bei der Pflegeversicherung stärker zur Kasse zu bitten. Um was es da gehen soll, erklärt Jan Zimmermann, WDR Berlin.
4: Alle, die keine Kinder haben, müssen zu ihrem normalen Beitragssatz für die Pflegeversicherung einen Zuschlag bezahlen. Das ist schon seit Jahren so. Das heißt in Zahlen, der normale Beitrag, der liegt bei 1,8% plus einen Zuschlag für Kinderlose von 0,6%, macht zusammen also 2,4%. Nach den Plänen, über die jetzt berichtet wird, soll dieser Zuschlag für Kinderlose leicht angehoben werden, und zwar um 0,1 Prozentpunkte. Das heißt, der Gesamtbeitrag für Kinderlose Arbeitnehmer, der würde sich dann auf 2,5% erhöhen. Und dann gibt es noch einen Arbeitgeberanteil, den übernimmt eben der Arbeitgeber. Wie viel das im Geldbeutel jedes Einzelnen ausmacht, das ist schwer zu sagen. Das hängt vom jeweiligen Lohn und sonstigen Einnahmen ab.
2: Und warum genau jetzt dieser Schritt?
4: Weil der Pflegekasse ein Milliardenloch droht. Die Pflegekosten sind in den vergangenen Jahren stark angestiegen. Zum einen, weil die Bevölkerung immer älter wird und in der Folge gibt es immer mehr pflegebedürftige Menschen in Deutschland. Und zum anderen wurden die Leistungen für Pflegebedürftige erhöht. Man bekommt heute in bestimmten Situationen schneller und mehr Geld von der Pflegeversicherung als früher. Deshalb hat die Bundesregierung eine große Pflegereform angekündigt. Ohne diese Reform würden bis 2029 mehr als 22 Milliarden Euro in der Pflegekasse fehlen, heißt es aus dem Gesundheitsministerium.
2: Ja, und dass Kinderlose noch mehr zahlen könnten, das ist eben nicht die einzige Maßnahme, die im Gespräch ist.
4: In den vergangenen Wochen war davon die Rede, dass Gesundheitsministerin Wagen Pflegebedürftige im Heim stärker belasten will. Die sollen in Zukunft weniger Geld vom Staat bekommen. Und es wird diskutiert, den Zugang zu Leistungen zu erschweren. Durch Reformen in den vergangenen Jahren wurde es immer mehr Menschen ermöglicht, Unterstützung für die Pflege zu bekommen, und das soll wohl wieder etwas zurückgefahren werden. Allerdings, das sind alles Vorschläge, zum Teil auch Spekulationen, nichts davon ist bisher sicher. Die Gesundheitsministerin will in Kürze einen Gesetzentwurf vorlegen und erst dann wissen wir, was sie tatsächlich plant. Und dann muss ich noch zeigen, was die Regierungspartner SPD und CSU dazu sagen, ob die diese Pläne überhaupt so abnicken.
2: Jan Zimmermann berichtete aus dem Hauptstadtstudio. Es war vor fast genau 3 Monaten, da starteten die USA und Israel Angriffe auf den Iran. Der wehrte sich, attackierte unter anderem Ziele in den Golfstaaten und blockiert seitdem die Straße von Hormus, was den Frachtschiffsverkehr lahmlegte und zur Öl- und Gaskrise führte. Am 8. April trat dann eine Waffenruhe in Kraft. Es laufen Verhandlungen über ein Kriegsende. Aber letzte Nacht haben die USA den Iran wieder angegriffen. Zu den Hintergründen Nina Barth, WDR Washington.
5: Die Angriffe der USA auf Ziele im Süden Irans erfolgten trotz der vereinbarten Waffenruhe. Das zuständige US-Zentralkommando CENTCOM spricht von Selbstverteidigung. Die Angriffe zur Selbstverteidigung dienten dem Schutz der US-Truppen vor Bedrohungen durch das iranische Militär, zitieren US-Medien aus einer Erklärung eines CENTCOM-Sprechers. Zu den Zielen hätten Raketenabschussrampen und iranische Boote gehört, die versuchten, Minen in der Straße von Hormus auszulegen. Angaben zu möglichen Opfern gab es von US-Seite nicht. Iranische Medien berichten, es habe mehrere Tote gegeben. Obwohl die seit rund 6 Wochen geltende Waffenruhe im Irankrieg bisher weitestgehend gehalten hat, hat es rund um die Straße von Hormus schon mehrere gegenseitige Angriffe der USA und des Iran gegeben. Die nun erfolgten Angriffe könnten die Verhandlungen über ein Abkommen erschweren. Am Samstag hatte US-Präsident Donald Trump auf seiner Plattform Truth Social erklärt, ein Rahmenabkommen sei weitgehend ausgehandelt. Näheres solle in Kürze bekannt gegeben werden. Am Sonntag klang es dann schon wieder anders. Trump erklärte, er habe seine Vertreter angewiesen, keine vorschnelle Übereinkunft zu schließen.
2: Und weitere Meldungen aus Nordrhein-Westfalen, die hat jetzt Richard Hucker.
6: Am Autobahnkreuz Kamen soll eine der größten Photovoltaikanlagen des Landes entstehen. Die Stadtwerke-Gesellschaft Triennel will auf einer Fläche von 800.000 Quadratmetern Solarmodule aufstellen. Die Stadt Kamen will das schnell genehmigen, damit die Anlage 2028 Strom liefern kann. Am Uniklinikum Bonn wird am Nachmittag eines der modernsten Zentren für Herzmedizin in Europa eröffnet. An dem Festakt nimmt auch NRW-Wissenschaftsministerin Brandes teil. In dem Neubau gibt es Kardiologie, Herzchirurgie und Radiologie zum ersten Mal unter einem Dach. In Nordrhein-Westfalen leben rund 3,5 Millionen Menschen alleine. Das sind rund 40% aller Haushalte im Land. Laut Statistischem Landesamt gibt es vor allem in Großstädten viele Einpersonenhaushalte. Spitzenreiter sind die Unistädte Aachen, Münster und Köln. Im Hochsauerland ist ein Wanderer einen 15 Meter tiefen Abhang hinuntergestürzt. Der 31-Jährige wurde schwer verletzt und mit einem Rettungshubschrauber ins Krankenhaus geflogen. Der Unfall passierte im Bereich der Ehrenscheider Mühle bei Winterberg. Die Polizei untersucht noch, wie es dazu kam. Mit Temperaturen von mehr als 30 Grad wird heute der bisher heißeste Tag des Jahres. Kamp Lindfort am Niederrhein hat deshalb einen Hitzeaktionstag ausgerufen. An einem Informationsstand in der Innenstadt geben unter anderem Mitarbeitende vom Roten Kreuz, aus dem Seniorenrat und den Stadtwerken Tipps, wie man sich Abkühlung verschaffen kann.
2: Womit wir schon im nächsten Thema sind, das Pfingstwochenende hat eben hochsommerliches Wetter nach NRW gebracht. Jede Menge Sonne, wir haben es ja gerade gehört, Temperaturen um die 30 Grad. Da heißt es viel trinken und immer wieder abkühlen. Auch die Pflanzen auf dem Balkon und im Garten sind richtig durstig. Der Wasserbedarf steigt also deutlich. Die Stadtwerke Jülich, die warnen jetzt schon vor einer Wasserknappheit und bitten die Bevölkerung, Wasser zu sparen. Lena Sterz, wieder aktuell. Wie steht's denn um die Trinkwasserversorgung in den NRW-Städten und Gemeinden?
7: Also in den meisten Regionen gibt es kein Problem im Moment, aber in Jülich und in Teilen von Ostwestfalen, zum Beispiel in Kreis Minden, Kreis Herford und Reda-Wiedenbrück in der Ecke, da kann das Trinkwassernetz im Moment nicht mithalten mit der hohen Nachfrage, vor allem abends. Der Wasserbeschaffungsverband am Wien aus Bad Oeynhausen, der sagt, in den zuletzt trockenen und warmen Tagen ist der Wasserbedarf sehr stark angestiegen, um bis zu 40%. Und in diesen Bereichen in Ostwestfalen wird jetzt darum gebeten, dass man seinen Rasen nicht mehr bewässert, sein Auto nicht mehr wäscht und den riesigen Pool jetzt auch nicht mehr füllt.
2: Wie kann das denn sein?
7: Eine Sprecherin von Gelsenwasser hat mir gesagt, dass abends wohl alle gleichzeitig quasi den Hahn aufdrehen. Im Moment, sie vermutet, zum Garten bewässern und zum Duschen. Und da das Trinkwassernetz, also die Rohrsysteme in Ostwestfalen, vor allem darauf einfach nicht ausgelegt sind, kommt das Netz da aktuell jeden Abend an seine Grenzen.
2: Und was kann man dagegen tun?
7: Wenn man seinen Garten bewässern will unbedingt, weil man Gemüse gesät hat oder so zum Beispiel, dann lieber morgens wässern, hat sie mir gesagt. Da ist die Nachfrage nicht ganz so hoch. Und ja, so die großen Pools sind natürlich auch ein Ding. Da ist die Zahl einfach stark gestiegen in den letzten Jahren, sodass das Netz dann nicht hinterherkommt. Die Wasserverbände sind an dem Thema dran, da das Trinkwassernetz zu verbessern. Und das Netz soll da ausgebaut werden in Ostwestfalen. Und in Jülich soll auch ein neues Wasserwerk gebaut werden. Aber das wird noch dauern. Und ja, mindestens bis dahin soll man, wo es geht, Trinkwasser sparen.
2: Danke, Lena Sterz. Und wie heiß und wie trocken es bei uns weitergeht, das weiß Lars Schmidt, WDR Wetter. Hallo.
8: Hallo, guten Tag. Ja, trocken ist das richtige Stichwort, denn bleibt es zumindest jetzt erstmal. Heute ist der heißeste Tag der Woche, das kann man auch sagen. Heute scheint überall die Sonne bei fast wolkenlosem Himmel. Die Temperaturen, die erreichen heute in Attendorn 31, in Gütersloh 32 und in Euskirchen sogar 33 Grad. Ja, und auch morgen geht es mit viel Sonne weiter. Dann haben wir aber schon so ein paar mehr Wolken am Himmel unterwegs und es wird nicht mehr ganz so heiß mit 20 bis 28 Grad.
2: Und man will ja auch wissen, wie geht's danach weiter? Mhm. Also bleibe ich bei den Flipflops oder
7: doch wieder festes Schuhwerk.
8: Doch, das kann ich ruhig machen mit den Flipflops. So nächsten Regen, wenn überhaupt, sehe ich erst zum Wochenende. Bis dahin bleiben wir in trockenen Gefilden. Auch am Donnerstag bleibt es sonnig und trocken. Dünne Wolken sind dann zwar dabei. 22 bis 28 Grad, das werden die Temperaturen dort erreichen. Und auch am Freitag ist noch viel Sonne mit dabei. Es ziehen nur lockere Wolken durch. Auch dann gibt's noch keinen Regen. Die Temperaturen ziehen nochmal mit 26 bis 31 Grad ein bisschen an. Am Wochenende kann es dann auch mal ein Gewitter geben.
7: Vielen Dank und das war WDR aktuell der Tag um 12 mit Anne Barsack.
0: Danke euch. Der Verkehrsservice jetzt hier bei WDR 4, A3, Arnhem Richtung Oberhausen zwischen Sevenaar in den Niederlanden. Wieso betont man das eigentlich immer so komisch? Ich mache das immer dann Sevenaar in den Niederlanden und Grenzübergang Elten mehr als 15 Minuten plus 2 Kilometer Stau. A3 Oberhausen Richtung Köln zwischen Mettmann und Solingen 10 Minuten und 4 Kilometer stockend. A4 Olpe Richtung Köln zwischen Untereschbach und Bergisch Gladbach Frankenforst 15 Minuten 5 Kilometer. A40 Dortmund Richtung Duisburg zwischen Bochum-Wattenscheid West und Essen-Huttrop eine Viertelstunde, 6 Kilometer. Und A61 Koblenz Richtung Mönchengladbach zwischen Zwisttal und Kreuz-Bliesheim 10 Minuten und 5 Kilometer stockender Verkehr. Alle Staus und Störungen jederzeit auf wdr4.de oder in unserer WDR4-App. Gute Fahrt!
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0: Mahlzeit um 10 nach 12. 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So wie diesen hier, Always on My Mind von 87. Hier sind die Pet Shop Boys bei WDR 4 am Dienstagmittag.

0: Eine Runde Schwitzen mit Inner Circle und Sweat bei WDR 4. Michael, der Film über Michael Jackson, der ist ja 17 Jahre nach seinem Tod jetzt in die Kinos gekommen. Das erste große Biopic über den Superstar. Und der ist jetzt erst gut 4 Wochen in den Kinos, hat schon 713 Millionen Dollar eingespielt. Es geht um die Kindheit von Michael, den Aufstieg des King of Pop. Und viele sehen diesen Film auch kritisch. Auch unsere Kinoexpertin Andrea Burz hat hier bei WDR 4 eher ein gemischtes Fazit gezogen.
1: Michael ist ein komplett unkritischer, musik- und tanzlastiger Film, der schon 1988, also vor den Vorwürfen des Kindesmissbrauchs, endet. Die spart der Film komplett aus. Die bekannten Musiknummern von Bad über Thriller bis Don't Stop Till You Get Enough, die sind wirklich klasse, die Spielszenen eher platt. Man spürt schon, dass die Nachlassverwalter, Teile der Familie, mit diesem Heldenepos ein durchweg positives Bild von Michael Jackson hinterlassen wollten.
0: Also der Rubel rollt jedenfalls für die Erben. Aktuell wird auch schon an Teil 2 gedreht. Und auch seine Songs sind ja wieder ganz oben in den Charts. Hier ist er jetzt zusammen mit Paul McCartney im Duett. This Girl Is Mine bei WDR 4.

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0: kurz vor halb eins. Das Wetter in Nordrhein-Westfalen, heute heiß und sonnig wieder. Wer kann, geht ins Freibad. Meschede kommt auf 30 Grad, Hema auf 32 und Mahl auf 33. Ab morgen, ab Mittwoch normalisieren sich die Temperaturen wieder ein bisschen. Es bleibt aber weiterhin freundlich.
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2: Um 12.30 Uhr mit Simone von der Forst. Guten Tag. In einigen Regionen Nordrhein-Westfalens sollen die Menschen sparsam mit Trinkwasser umgehen. In Jülich bei Aachen und in Teilen von Ostwestfalen haben Stadtwerke und Verbände dazu aufgerufen, Pools nicht mit Leitungswasser zu füllen oder Gärten nicht zu bewässern. Bei den heißen Temperaturen wird zu Spitzenzeiten mehr Trinkwasser verbraucht als sonst. In Belgien ist ein Zug mit einem kleinen Schulbus zusammengestoßen. Der belgische Innenminister bestätigte, dass es mehrere Tote gibt. Ob dazu auch Kinder gehören, ist nicht bekannt. Der Unfall passierte am Morgen an einem Bahnübergang in einer Gemeinde in Nordbelgien zwischen Antwerpen und Brüssel. Eine wichtige Bahnstrecke in NRW ist gesperrt, die zwischen Düsseldorf Flughafen und Duisburg Hauptbahnhof. Züge fallen deshalb aus oder werden umgeleitet. Betroffen sind unter anderem die Linien RE1, RE3 und RE19. Wie lange die Sperrung dauert, ist noch nicht abzusehen.
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2: Wie das Bauen der Zukunft aussehen könnte, zeigen zurzeit Wissenschaftler in Remscheid. Sie haben dort eine neue Holz-Beton-Konstruktion aufgebaut, die 2/3 weniger Beton benötigt als Stahlbetondecken. Sie könnte deshalb auch für Hochhäuser genutzt werden. Das hätte einen großen Vorteil fürs Klima. Die Zementindustrie verursacht 3-mal so viel Treibhausgas wie der weltweite Flugverkehr zusammen. Die Konstruktion ist ein Vorbote des Klimatreffens Clean Tech Festival in Remscheid Mitte Juni. Das Sauerland und das Siegerland sind voller leuchtend gelber Flecken. Der Ginster steht in voller Blüte und die Sträucher wuchern zurzeit vor allem ehemals kahle Flächen zu. Der Sauerlandtourismus schwärmt davon, dass die gelben Hänge ein Alleinstellungsmerkmal für die Region seien. Förster schätzen, dass die Ginsterbüsche in Sauerland und Siegerland in ein paar Jahren von allein verschwunden sind. Dann würden an ihrer Stelle Birken und Eschen wachsen. Das Stadion von Borussia Dortmund könnte in Zukunft öfter zum Marktplatz umfunktioniert werden. Am Pfingstsonntag hatten dort 60 Händlerinnen und Händler ihre Stände aufgebaut. Etwa 10.000 Menschen nutzten die Gelegenheit, auf dem heiligen Fußballrasen einzukaufen und parallel Fotos vom Stadion zu machen. BVB-Geschäftsführer Kramer kann sich vorstellen, sowas kommendes Jahr zu wiederholen. Das Feedback der Besucher und Marktbeschicker sei positiv gewesen. Der Rasen im Dortmunder Stadion wird übrigens nach dem Wochenmarkt erneuert, aber das war ohnehin geplant. Das war die WDR 4 Lokalzeit.
0: Dankeschön. Kurz nach halb eins, WDR 4 mit dem Verkehrsservice. A3 Arnhem Richtung Oberhausen zwischen Sevenaar in den Niederlanden und Grenzübergang Elten 20 Minuten und 3 Kilometer. A3 Frankfurt Richtung Köln zwischen Siebengebirge und Kreuzbronn-Siegburg 45 Minuten, 5 Kilometer Stau nach einem Unfall. A3 Arnhem Richtung Oberhausen zwischen Hünxe und Oberhausen-Holten 10 Minuten und 5 Kilometer stockend. A4 Olpe Richtung Köln zwischen Untereschbach und Bergisch Gladbach-Frankenforst 10 Minuten plus 3 Kilometer und A40 Dortmund Richtung Duisburg zwischen Bochum-Wattenscheid-West und Essen-Huttrop 20 Minuten plus 6 Kilometer Stau. Gute Fahrt, ich bin Steffi Schmitz.
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1: Photograph bei WDR 4 von Ed Sheeran. Der darf sich übrigens heute beglückwünscht fühlen, genauso wie Prince Harry, Boris Becker, Pippi Langstrumpf und Pumuckl. Ja, heute ist nämlich der Welttag, der offizielle Welttag der Rothaarigen. Und sowas kann man durchaus mal feiern, denn wirklich echte Rothaarige sind sehr, sehr selten. Nur 1-2% der Weltbevölkerung hat von Natur aus rote Haare. Bei uns in Deutschland sind es sogar noch weniger, nur 0,2%. Sehr, sehr selten. Schottland dagegen, da sieht die Sache ein bisschen anders aus. Da liegt der Anteil der Rotschöpfe bei 13%. Ja, und was dahinter steckt, das ist eine simple Genmutation beim MC1R-Gen. Wer kennt es nicht? Dadurch wird weniger vom dunklen Pigment Eumelanin produziert und mehr vom rötlichen Pheomelanin. So ist das. Und dann gibt's rote Haare. Hier sind Boston, More Than a Feeling. Sie hören WDR 4 am Dienstagmittag.

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kurz vor 1, Sie hören WDR4. Und wenn das Mittagstief kommt und Sie einen kleinen Push brauchen, dann habe ich einen Tipp. Also einmal Radio hören, ist klar. Aber machen Sie sich doch mal ein Café Affogato. Das kommt aus Italien und das ist ein ganz simples Rezept. Kann man sich total einfach merken. Sie nehmen eine Kugel Vanilleeis und gießen einen heißen Espresso darüber. Lecker. Oh, Sie warten sicherlich auch schon auf Ulla, ne? Die kommt gleich. Um 1:15 mit einem neuen Rezept, aber nichts mit Kaffee, sondern was mit Erdbeeren. Lecker.

0: Paul Simon. You can call me L. Und hier kommt das Wetter für Nordrhein-Westfalen auch heute Nachmittag. Knallt die Sonne bei uns im Land, die 30-Grad-Marke, ja, die wird an vielen Orten einfach mal so geknackt. Möhnesee kommt auf 31 Grad, die haben es gut, die haben den See um die Ecke. Dorsten kommt auf 32, Bad Honnef auf 33. Morgen am Mittwoch ist es weiterhin freundlich mit Sonne, aber es wird ein bisschen kühler, ich sag mal angenehmer, bei 20 bis 28 Grad.
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0: Die Nachrichten mit Kerstin Bonn. Guten Tag. Unter Jugendlichen in Deutschland steigt die Zahl der Raucherinnen und Raucher. Bei den 12- bis 17-Jährigen lag der Anteil nach einer neuen Studie des Bundesinstituts für öffentliche Gesundheit im vergangenen Jahr bei fast 10%. Der Bundesdrogenbeauftragte Streeck spricht von einem klaren Warnsignal. Er sieht das Hauptproblem bei E-Zigaretten und Vapes, deren Design oft an Süßigkeiten erinnere.
2: Der Einstieg erfolgt nicht mehr über die klassische Zigarette und Tabak, sondern häufig über Nikotinbeutel, über E-Zigaretten und Vapes. Der Rauch schmeckt nicht mehr nach Tabak, sondern er schmeckt jetzt nach Coca-Cola, Strawberry Kiwi und Salted Caramel.
0: Streeck forderte den Staat zum Handeln auf. Der CDU-Politiker warnte davor, dass junge Menschen dauerhaft abhängig werden könnten. Insgesamt sterben in Deutschland durch das Rauchen und seine Folgen etwa 130.000 Menschen pro Jahr. Viele Menschen in Nordrhein-Westfalen leben alleine. Laut Statistischem Landesamt wohnte im letzten Jahr in rund 40% der Haushalte nur eine Person. Simon Lanzerath, WDR aktuell, fasst die Studie zusammen.
3: Die Landesstatistiker sagen, je größer eine Stadt oder Gemeinde, desto größer auch häufig der Anteil der Single-Haushalte. In kleineren Dörfern leben Menschen also tendenziell öfter gemeinsam unter einem Dach. Und wenn junge Menschen ausziehen, dann geht es für sie häufig in die Städte, wo zum Beispiel die Unis sind. Den größten Anteil der Single-Haushalte letztes Jahr gab es auch deswegen in den Hochschulstädten Aachen, Münster und Köln. Und was sich auch in der Statistik zeigt, alleine wohnen vor allem ältere Menschen. Meist sind es Frauen. Jede zweite ab 65 lebte im letzten Jahr alleine. Ein Grund dafür ist laut den Statistikern die höhere Lebenserwartung der Frauen.
0: Weitere Meldungen im Überblick. In einigen Regionen Nordrhein-Westfalens sollen die Menschen sparsam mit Trinkwasser umgehen. In Jülich bei Aachen und in Teilen von Ostwestfalen haben Stadtwerke und Verbände dazu aufgerufen, Pools nicht mit Leitungswasser zu füllen oder Gärten nicht zu bewässern. Bei den heißen Temperaturen wird zu Spitzenzeiten mehr Trinkwasser verbraucht als sonst. In der türkischen Stadt Izmir hat die Polizei Wasserwerfer gegen Demonstrierende eingesetzt. Die waren für die größte Oppositionspartei des Landes, die CHP, auf die Straße gegangen. Letzte Woche hatte ein Gericht den Parteivorsitzenden Özel wegen Bestechungsvorwürfen abgesetzt. Das hatte in der Türkei Proteste ausgelöst, auch in Ankara und Istanbul. In Belgien ist ein Zug mit einem kleinen Schulbus zusammengestoßen. Belgische Medien berichten, dass zwei Jugendliche, der Fahrer und eine Begleitperson ums Leben kamen. Außerdem gibt es mehrere Schwerverletzte. Der Unfall passierte am Morgen an einem beschrankten Bahnübergang im Norden von Belgien. Wie es dazu kam, wird noch untersucht. Nach dem Abstieg in die dritte Liga hat Fortuna Düsseldorf die Trennung von Sportvorstand Sven Mislintat bestätigt. Mislintat hatte das Amt bei dem Fußballverein erst im Dezember übernommen. Als sein Nachfolger wurde Samir Arabi verpflichtet. Er soll die Fortuna in die zweite Liga zurückführen.
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0: Beckum im Münsterland hat von heute an seinen ersten offiziellen Wanderweg. Der Höcksberg-Panorama-Rundweg ist 14 Kilometer lang. Gunhild Amann, WDR Münster.
4: Die Idee der Route ist es, die besondere Natur mit historischen Sehenswürdigkeiten zu verbinden. Der erste Teil des Rundweges besteht aus einem Erlebnispfad mit 8 Infotafeln über die Landschaft rund um Beckum. Sie wird schon seit Jahrtausenden besiedelt und bewirtschaftet. Der zweite Teil führt zu mehreren Großsteingräbern aus der Jungsteinzeit. Der Panoramaweg ist für die ganze Familie geeignet. Vom höchsten Punkt auf ca. 160 Metern hat man einen schönen Blick.
0: Das war WDR aktuell.
5: Dankeschön.
0: Der WDR4-Verkehrsservice jetzt mit der A1 Euskirchen Richtung Köln zwischen Euskirchen und Erftstadt. 10 Minuten plus 6 Kilometer. A3 Arnhem Richtung Oberhausen vor dem Grenzübergang Elten. Eine halbe Stunde Wartezeit, 5 Kilometer Stau. A3 Frankfurt Richtung Köln zwischen Siebengebirge und Kreuzbonn-Siegburg. Eine Stunde Wartezeit, 6 Kilometer Stau. Da ist nach einem Unfall nur ein Fahrstreifen frei. A33 Osnabrück Richtung Bielefeld zwischen Osnabrück Fledda und Hilta am Teutoburger Wald 10 Minuten plus 4 Kilometer stockend. Und dann noch A45 Gießen Richtung Hagen zwischen Lüdenscheid Nord und Hagen Süd 10 Minuten obendrauf 3 Kilometer Stau. 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
0: Heute am 26. Mai, es ist Erdbeerzeit.
5: Erdbeeren isst doch jeder gerne. Die Kinder essen gerne Erdbeeren, wir essen gerne Erdbeeren. Wer mag denn keine Erdbeeren?
0: Keiner, ne? Eigentlich. Und genau deshalb gibt's jetzt gleich was Leckeres mit Erdbeeren von WDR4-Köchin Ulla Scholz. Erdbeermus. Also nicht Mus, sondern Mus.
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0: Ziel. Kiss from a Rose bei WDR 4. Also wenn ich mir allein schon auf dem Foto hier bei uns auf der Internetseite die Erdbeermousse von Ulla Scholz angucke, oder ich könnte mich schon direkt reinsetzen. Das sieht ja so lecker und appetitlich aus.
1: Ja, Erdbeeren sind ja jetzt zurzeit auch super, super lecker, weil die richtig Aroma haben. Die
0: Absolut.
1: Sind jetzt bei uns in der Region reif. Und man nimmt jetzt so richtig schöne, reife Erdbeeren. Und dann nimmt man die, die nicht so schön sind. Die pürieren wir, den Rest lassen wir übrig für einen kleinen Salat. So einen süßen Salat, der nachher an die Mousse angelegt wird. Und wir hatten vor 2 Wochen schon mal ein Rezept, da habe ich Spaghetti-Eis mit Erdbeersoße gemacht. Und diese Erdbeersoße, die nehmen wir jetzt, also Erdbeeren pürieren. Dann nehme ich Konfitüre, Erdbeerkonfitüre. Also du hast die gekochte Erdbeere, die rohe Erdbeere, das Ganze wird püriert. Und kann man ein bisschen Vanillezucker, ein bisschen Zitrone noch dran machen. Und jetzt muss das Ganze ja zum Mousse werden. Dann nehmen wir griechischen Joghurt. Man könnte auch Skier nehmen, aber ich finde, der ist halt so schön cremig,
0: ja,
1: das ist lecker.
0: Schön vollmundig.
1: Ja,
0: vollmundig sagt man, glaube ich, bei Joghurt nicht, aber egal.
1: Ja, aber so, der hat schon, ist komplex, könnte man
0: sagen. Ja, okay.
1: So, und dann werden wir Gelatine einweichen. Und die sollte man kalt einweichen, Blatt für Blatt. Und dann machen wir einen Teil von dieser diesem Erdbeerpüree warm und die Gelatine ausdrücken und dann in diese warme Erdbeerpüree reingeben, verrühren. Und nun geben wir das kalte Püree dazu, weil wenn du nämlich hingehst und gießt einfach dieses aufgelöste Püree in die warme Masse, dann kriegst du Klümpchen. Also wir müssen jetzt dieses aufgelöste, geben wir wieder ein bisschen Erdbeerpüree dazu, bis das Zimmertemperatur hat.
0: So. Und dann?
1: Und dann kommt das unter den Joghurt und dann wird es schön vermischt. Und dann geben wir geschlagenes Eiweiß drunter, aber so in 2 Touren. Das heißt, die Masse angleichen, erst ein bisschen Eiweiß und dann nochmal ein bisschen Eiweiß. Dann zerdrückst du nicht so diese Luft im Eiweiß.
0: Okay, aber man muss wie bei Mousse au Chocolat wahrscheinlich mit den Eiern jetzt gerade bei der Hitze auch ein bisschen aufpassen. Ist ja rohes Ei, ne?
1: Ja, man sollte es eigentlich am nächsten Tag verzehren, immer gut kühl halten und ganz frische Eier nehmen.
0: Und wie machst du die dann in so Förmchen oder so?
1: Das kann man eigentlich machen, wie man lustig ist. Man kann das jetzt machen, so wie früher bei Oma, in eine Schüssel und dann einfach auf den Tisch und dann diesen Erdbeersalat, einfach Erdbeerchen, ein bisschen Zucker dran daneben. Oder du füllst es in Förmchen. Dann musst du es aber über Nacht richtig kalt stellen, damit man es dann stürzen kann.
0: Ach, und dann, ich möchte, dass es genau so aussieht wie auf dem Bild, wie du das gemacht hast. Mit dem Holunder und den Basilikumblättchen.
1: Ja, Holunder ist prima. Mache ich vielleicht am Freitag was mit, weil der blüht ja jetzt überall.
0: Ich bin gespannt. Ullas Erdbeermousse. Ein absolutes Muss, jetzt im Mai.
1: Steffi reimt.
0: Steffi reimt. Reim dich oder ich schlag dich. Rezept auf wdr4.de oder in der App. Danke, Ulla, und bis Freitag.
1: Bis Freitag.

0: sein.
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2: Katharina Theuli hier, morgen. Meine Kinder sind wohl ausgezogen. Die sind gerade jeden Tag im Freibad. Ich habe das Gefühl, die wohnen da. Und ernähren sich nur noch von Freibad-Pommes.
3: Kiddies, außenrum, nicht hier am Becken entlang. Mit der Pommes immer außenrum gehen.
2: Ich lasse die Tomaten im Ketchup mal als Gemüse durchgehen, oder?

0: Calling America von 86. ELO, das Electric Light Orchestra. Das Wetter für Nordrhein-Westfalen auch heute Nachmittag. Überall Sonne, die knallt von einem fast wolkenlosen Himmel auf Bad Wünnenberg. Da kommen wir auf 31 Grad. Solingen kommt auf 32, Xanten bis 33. Morgen scheint weiterhin die Sonne. Es sind aber mehr Wolken unterwegs und es kühlt sich dann wieder ein bisschen ab, so Richtung normalere Werte für Ende Mai zwischen 20 und 28 Grad.
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2: Um 13.30 Uhr mit Simone von der Forst. Guten Tag. In Belgien ist ein Zug mit einem kleinen Schulbus zusammengestoßen. Vier Menschen kamen dabei ums Leben. Der Busfahrer, zwei Kinder und eine Begleitperson. Fünf weitere Kinder wurden laut Staatsanwaltschaft schwer verletzt. Der Unfall passierte am Morgen an einem beschrankten Bahnübergang im Norden von Belgien. Wie es dazu kam, wird noch untersucht. In einigen Regionen Nordrhein-Westfalens sollen die Menschen sparsam mit Trinkwasser umgehen. In Jülich bei Aachen und in Teilen von Ostwestfalen haben Stadtwerke und Verbände dazu aufgerufen, Pools nicht mit Leitungswasser zu füllen oder Gärten nicht zu bewässern. Bei den heißen Temperaturen wird zu Spitzenzeiten mehr Trinkwasser verbraucht als sonst. Immer mehr Jugendliche rauchen. Einer neuen Studie zufolge waren es im vergangenen Jahr fast 10%. Auch das Vapen wird immer beliebter, also der Konsum von E-Zigaretten, vor allem bei Mädchen. Viele junge Leute probieren auch Nikotinbeutel aus, obwohl die in Deutschland verboten sind.
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2: Die Radarstation Brakel-Auenhausen im Kreis Höxter wird modernisiert. Die Bundeswehr wird dafür mehrere Millionen Euro ausgeben. Geplant ist, ab kommendem Jahr zwei neue Gebäude am Standort Brakel zu bauen. 100 Reservisten, also ehemalige Soldaten, sollen die Radarstation im Ernstfall verteidigen können. Deshalb werden an den Wochenenden bald jeweils 30 bis 40 von ihnen üben. Die Radarstation Auenhausen gehört zur NATO-Luftverteidigung. Der Münsteraner Kinder- und Jugendzirkus Alfredo braucht Hilfe. Dem Verein, der ihn betreibt, wurde der Pachtvertrag für das Grundstück gekündigt. Er muss deshalb sein Zelt im Stadtteil Hiltrup schon abbauen. Jetzt sucht der Zirkus einen neuen Platz, der müsste ungefähr 500 bis 1000 Quadratmeter umfassen. Falls sich der nicht findet, stehen die Macher vor dem Aus. Im Kinder- und Jugendzirkus Alfredo in Münster trainieren Jugendliche mit Profiartisten. Dieses Jahr feiert er sein 40. Jubiläum. Im Autobahnkreuz Bonn-Siegburg gibt es von heute an erhebliche Verkehrsbehinderungen. Wenn man von der A3 aus Richtung Oberhausen kommt, kann man nicht auf die A560 abbiegen, also nicht Richtung St. Augustin und Hennef fahren. An der Stelle wird eine Brücke neu gebaut. Es gibt eine Umleitung. Die Sperrung wird voraussichtlich ein Jahr dauern. Das war die WDR 4 Lokalzeit.
0: Kurze halb zwei, WDR 4 mit dem Verkehrsservice. A3 Arnheim Richtung Oberhausen vor dem Grenzübergang Elten. Im Moment eine halbe Stunde Wartezeit, 5 Kilometer Stau. A3 Frankfurt Richtung Köln zwischen Bad Honnef-Linz und Kreuz Bonn-Siegburg. 45 Minuten, 10 Kilometer Stau. Da verengt sich das Ganze auf einen Fahrstreifen nach einem Unfall. A3 Arnhem Richtung Oberhausen zwischen Dienstlaken Süd und Oberhausen-Holten 10 Minuten und 5 Kilometer stockend. A4 Aachen Richtung Köln zwischen Kreuz Köln-West und Kreuz Köln-Gremberg 10 Minuten und 6 Kilometer stockend. Und dann haben wir noch die 45 Gießen Richtung Hagen zwischen Lüdenscheid-Nord und Hagen-Süd. Mehr als eine Stunde Wartezeit, 6 Kilometer Stau, da steht ein defektes Fahrzeug und es ist nur eine Spur frei. Alle Staus und Störungen für Ihre Strecke finden Sie auch jederzeit auf wdr4.de und in der WDR4-App. Ich bin Steffi Schmitz, gute Fahrt und schönen Mittag.
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0: Stevie Wonder. Superstition von 1972, 80er und die größten Klassiker bei WDR 4. Mensch, das hat Nerven gekostet gestern Abend. Das Relegationsspiel zwischen dem SC Paderborn 07 und dem VfL Wolfsburg. Aber in der 100. Minute in der Verlängerung haben die Paderborner ja das 2:1 und damit den Sack zugemacht. Paderborn jetzt also wieder erstklassig. Und was soll ich sagen? Ostwestfalen außer Rand und Band.
1: In erster Liga, das ist traumhaft.
2: Die, die morgen die Zeitung aufschlagen, werden wahrscheinlich denken, das kann auch gar nicht wahr sein.
3: Weil ich ein bisschen wirr rede, das liegt ja nicht daran, dass ich was getrunken habe, sondern dass ich einfach das Ganze noch nicht realisieren kann.
4: Erste Bundesliga, Paderborn.
5: Und die Spieler sprinten in die Kurve.
6: Das war pure Emotion, ist einfach geil. Aufstieg ist einfach sensationell.
0: Genau so. Grüße nach Paderborn und an Jürgen Luther, den Stadionsprecher, kenne ich auch noch von früher. So, und was die Paderborner gestern geschafft haben, das können vielleicht auch die Essener hinkriegen, quasi eine Etage tiefer. Die wollen von der dritten Liga in die zweite Bundesliga aufsteigen und haben im Hinspiel gegen Greuther Fürth ja schon ein Törchen geschossen, also beste Ausgangslage für das Spiel heute Abend um 20.30 Uhr in Fürth. WDR-Event berichtet live und es gibt auch ein Public Viewing auf dem Essener Kennedyplatz.
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Balladenkönig Bryan Adams mit Everything I do it for you. Das war doch immer das schönste Geräusch, ne? Wenn früher der Eiswagen um die Ecke kam. Zwei Kugeln in der Waffel, Erdbeer-Zitrone. Mehr hat's doch eigentlich auch nicht gebraucht, ne? Für das Sommerferienfeeling. Ich habe gerade noch von einer aufmerksamen Hörerin von Jutta aus Herdecke erfahren, dass ja heute gar kein beweglicher Ferientag ist, sondern wirklich ein fester Ferientag für ganz NRW. Umso besser genießen Sie den Tag, ob allein, zu zweit oder vielleicht auch mit den Kindern und Enkeln. Jetzt gleich nach zwei geht's weiter hier bei WDR 4 mit Christian Terhöfen. Wir sind heute auf dem Bauernhof in Drentsteinfurt. Ich bin Steffi Schmitz. Schönen Nachmittag noch.

0: kurz vor zwei haben wir es inzwischen. Hier kommt das Wetter für Nordrhein-Westfalen und alle Zeichen stehen auch heute Nachmittag auf Sonne. Die Höchstwerte heute in Brilon bis 30, in Hagen bis 32, in Bedburg sogar bis 33 Grad. In der Nacht bleibt es dann meistens klar. Nördlich der Ruhr zieht zum Morgen hin etwas Nebel auf. Die Tiefstwerte liegen so zwischen 17 und 13 Grad. Und morgen dann wieder viel Sonne, aber auch einige Wolken dabei. Es kühlt sich ein bisschen ab, aber es wird nicht kalt, kann ich schon sagen. Maximal 20 bis 28 Grad morgen.
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2: Die Nachrichten mit Kerstin Bonn. Guten Tag. In einigen Regionen NRWs rufen Stadtwerke und Verbände dazu auf, mit Trinkwasser sparsam umzugehen. In Jülich bei Aachen und Teilen von Ostwestfalen sollen Pools nicht befüllt und Gärten nicht bewässert werden. Lena Sterz, WDR aktuell, erklärt, dass es nicht an einem generellen Wassermangel liegt.
3: Es hat ja im Mai auch schon viel geregnet, aber für die hohe Wassernachfrage bringt das gerade wenig. In Ostwestfalen wird im Moment bis zu 40% mehr Wasser verbraucht als noch Mitte letzter Woche, melden die Versorger. Und das verkraften die Trinkwassernetze nicht überall. In Ostwestfalen sind die Rohre im Trinkwassernetz zum Beispiel bisher nicht auf diese hohe Nachfrage ausgelegt. Laut einer Sprecherin kommt das Netz dort vor allem abends gerade an seine Grenzen. Dann, wenn alle duschen und ihren Garten bewässern. Deshalb soll man das jetzt nicht mehr machen oder das Gießen auf morgens verlegen. In Jülich ist das Problem ähnlich. Da ist der Wasserverbrauch aktuell abends und auch nachts so hoch, dass die Speicher keine Zeit mehr haben, sich neu zu füllen.
2: Paderborn feiert heute weiter den Aufstieg in die Fußball-Bundesliga. Die Mannschaft des Sportclubs wird am Abend in der Innenstadt erwartet. Noah Brümmelhorst berichtet, wie die Feier ablaufen soll.
4: Aus Paderborn soll auf jeden Fall heute Partyborn werden. Geplant ist eine große Aufstiegsfeier. Ab 17 Uhr startet dafür das Warm-up auf einer Bühne direkt vor dem Rathaus. Gegen 18.15 Uhr trifft dann die Mannschaft ein und dann gibt es erst ein bisschen was fürs Protokoll, nämlich den Eintrag ins Goldene Buch der Stadt. Und ab etwa 19 Uhr wird dann richtig gefeiert mit den Spielern und Fans auf dem Rathausplatz. Dazu ruft die Stadt alle herzlich auf, vorbeizuschauen und mitzufeiern.
2: Spannend wird es heute nochmal für die Fans von Rot-Weiß Essen. Der Drittligist kämpft ab 20.30 Uhr um einen Platz in der zweiten Liga im Relegationsrückspiel bei Greuther Fürth. Das Hinspiel hatte Essen mit 1:0 gewonnen. Auf dem Kennedy-Platz in der Essener Innenstadt ist ein kostenloses Public Viewing geplant. Jetzt weitere Meldungen im Überblick. Immer mehr Jugendliche rauchen. Einer neuen Studie zufolge waren es im vergangenen Jahr fast 10%. Auch das Vapen wird immer beliebter, also der Konsum von E-Zigaretten, vor allem bei Mädchen. Viele junge Leute probieren auch Nikotinbeutel aus, obwohl die in Deutschland verboten sind. Seit heute gilt in weiteren Bahnhöfen in NRW ein Alkoholverbot. Neu dazugekommen sind Bonn, Düsseldorf, Duisburg, Essen, Dortmund und Münster. Im Kölner Hauptbahnhof ist es schon seit Anfang April verboten, Alkohol zu trinken. Wer das missachtet, muss damit rechnen, von Bahnmitarbeitenden angesprochen zu werden. Bei einem israelischen Luftangriff auf ein Dorf im Osten des Libanons sind nach Medienberichten 12 Menschen getötet worden. Israels Regierungschef Netanyahu hatte zuvor verstärkte Angriffe auf Hisbollah-Stellungen im Libanon erlaubt. Die radikalen Islamisten wiederum griffen den Norden Israels weiter mit Drohnen an.
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2: Die Verursacher einer spektakulären Verfolgungsjagd vor einem Jahr stehen seit heute vor Gericht. Die 10 Verdächtigen sollen laut Polizei zuvor einen Überfall in Bochum geplant haben. Weil sie in Belgien gestellt wurden, ist der Prozess in Brüssel. Arndt Lorenz für WDR aktuell.
5: Der Plan: Eine Gruppe schwer bewaffneter Männer wollte den Tresor eines Werttransportunternehmens in Bochum knacken. Doch die Polizei hatte einen Tipp bekommen. Die mutmaßlichen Täter flüchteten mit mehreren Autos und wurden in Eupen gestellt. Dort gab es eine Schießerei. Ein Polizist und ein Verdächtiger wurden verletzt. Jetzt wird den 10 Angeklagten der Prozess in Brüssel gemacht. Unter ihnen ist auch der als Ausbrecherkönig bezeichnete Antonio F. Er war schon zweimal in Frankreich aus dem Gefängnis ausgebrochen.
2: Das war WDR aktuell.
0: 14 Uhr, gleich 4 Minuten. Hier ist der WDR 4 Verkehrsservice. A2 Dortmund Richtung Oberhausen. Zwischen Bottrop und dem Kreuz Oberhausen brauchen Sie 15 Minuten länger. 6 Kilometer Stau an der Stelle. A3 Arnheim Richtung Oberhausen vor dem Grenzübergang Elten. Eine halbe Stunde kommt dazu, 6 Kilometer Stau. A3 Frankfurt Richtung Köln zwischen Siebengebirge und Lohmar. 15 Minuten, 6 Kilometer. Dann die A4, erstmal Aachen Richtung Köln. Vor dem Grenzübergang Fettschau 20 Minuten 4 Kilometer und weiter durch Richtung Köln auf der 4. Zwischen dem Kreuz Köln West und dem Kreuz Köln Gremberg nochmal 10 Minuten mehr, 6 Kilometer stockender Verkehr. A4 jetzt Köln-Olpe zwischen Köln-Merheim und Bergisch Gladbach-Binsberg 15 Minuten 4 Kilometer. A45 Gießen Richtung Dortmund zwischen Hagen Süd und dem Westhofener Kreuz 10 Minuten 5 Kilometer stockender Verkehr. Und die A57 Krefeld Richtung Köln zwischen dem Dreieck Neuss Süd und Köln-Worringen. Hier brauchen Sie gerade 20 Minuten länger, 8 Kilometer Stau nach einem Unfall. 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
0: Hallo zusammen. Herzlich willkommen zum WDR 4 Hitzestechen am Dienstag. Was haben Sie zu bieten?
6: Ein Hawaii-Hemd, eine Sonnenbrille und gute Laune.
0: James Blunt, Ben McCoy, Kim Wilde. Sticht.
7: Look

0: Viertel nach zwei bei WDR 4. Es ist heute ziemlich heiß im Land. Wie schön, dass wir wenigstens hier so ein bisschen aus der Sonne können heute in der Lokalzeit. Denn im Schatten des Schweinestalls auf dem Hof Mai in Drensteinfurt wartet schon Lokalzeitreporter Dennis Burg. Ich muss Ihnen dazu erzählen, der Hof ist schon seit 1523 dort in Betrieb. Und Simona und Karl Henrik sorgen heuer, also jetzt, für Schweine, Hühner, Pferde und viele, viele Kunden, die da zum Einkaufen kommen. Dennis, wir entwerfen jetzt erstmal hier ein paar schöne Bauernregeln bei dem Wetter, die es noch nicht gab. Schlafen Schweine über Tag, kommen wir und machen Krach. Und jetzt du.
1: Ach, ich traue mich gar nicht, denn hier wird noch kräftig geschlafen. Ich weiß nicht, ob man es hört hier in dem Stall, die Schweine schlafen.
0: Die schnarchen vor allem.
1: Oder schnarchen vor allem. Und die sind hier in einem Offenstall. Ich bin hier auf dem Hof Mai. Eigentlich wollte ich jetzt ein bisschen ausmisten, aber Karl Henrik, ich kann die jetzt gar nicht stören, denn jetzt ist wirklich noch bei denen Siesta angesagt.
2: Genau, wir haben gerade Mittagspause angesagt bei den Schweinen. Die haben es erstmal verstoffwechseln, müssen sich ein bisschen ausruhen und deswegen auch das laute Schnarchen im Hintergrund.
1: Hitze geht bei denen nicht, ne?
2: Es ist schon anstrengend für die Tiere, ne? Deswegen strengen die sich nicht großartig an. Die legen sich jetzt erstmal in kühlen Schatten und strengen sich nicht sonderlich an.
1: Windchen weht leider keins, aber es geht dann doch hier in dem Schatten. Wie gesagt, ich bin auf dem Hof Mai. 75 Quadratmeter in etwa, Hektar, Entschuldigung, Meter, das wäre ein bisschen wenig. Also 75 Hektar ist er groß. Wir haben es natürlich mit viel roten Backsteinbau zu tun. Und wie gesagt, hier am Offenstall die Schweine. Jetzt gibt's euch nicht seit 1523, seit 6 Jahren habt ihr, du und deine Frau, den Hof sozusagen in Vollzeit übernommen und habt aus dem konventionellen Hof einen Hof gemacht mit Direktvermarktung. Das war doch eine Umstellung, die ich mir vorstellen kann in diesen Zeiten, doch schon ein bisschen schwierig.
2: Ja, absolut. Das war schon eine kleine Herausforderung damals. Meine Frau Simona und ich, wir haben uns Gedanken gemacht, wie sieht eine ideale Tierhaltung aus und wie sieht eigentlich ein vernünftiges Leben eines Landwirtes aus. Uns war es wichtig, wir wollen freiheitlich, unabhängig unsere Ware am Markt anbieten und Tierwohl war uns immer eine Herzensangelegenheit. Deswegen haben wir damals ein komplettes Konzept für uns überlegt, wie wir es machen können und haben dann die Selbstvermarktung organisiert.
1: Ja, und haben dafür ihren Job an den Nagel gehängt, den eigentlichen Job. Und darüber reden wir heute noch den ganzen Nachmittag. Und ja, jetzt gucken wir noch ein bisschen beim Schnarchen zu.
0: Ja, Landliebe wird groß geschrieben heute bei WDR 4. Wir machen das auch leise. Dennis Burg meldet sich heute vom Hof Mai in Drensteinfurt, da wo die Schweine nicht grunzen, sondern schnarchen bei der Hitze hier um diese Zeit.
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0: haben Sie einen entspannten Nachmittag mit uns. Level 42 sind das und Lessons in Love um kurz vor halb drei. Das Wetter geht genauso weiter wie am langen Wochenende. Wir kriegen viel, viel Sonne ab heute Nachmittag. Wenige Wolken sind unterwegs. In Bad Münstereifel 30 Grad, in Solingen 32, in Düren bis 33 Grad. Morgen dann wieder mehr Wolken und es wird zumindest ein bisschen kühler, 20 bis 28 Grad. Donnerstag geht es ähnlich weiter.
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2: Um 14.30 Uhr mit Simone von der Forst. Guten Tag. Seit heute gilt in weiteren Bahnhöfen in NRW ein Alkoholverbot. Neu dazugekommen sind Bonn, Düsseldorf, Duisburg, Essen, Dortmund und Münster. Im Kölner Hauptbahnhof ist es schon seit Anfang April verboten, Alkohol zu trinken. Wer trotzdem mit einem Bier am Gleis steht, muss damit rechnen, von Bahnmitarbeitenden angesprochen zu werden. In einigen Regionen Nordrhein-Westfalens sollen die Menschen sparsam mit Trinkwasser umgehen. In Jülich bei Aachen und in Teilen von Ostwestfalen haben Stadtwerke und Verbände dazu aufgerufen, Pools nicht mit Leitungswasser zu füllen oder Gärten nicht zu bewässern. Bei den heißen Temperaturen wird zu Spitzenzeiten mehr Trinkwasser verbraucht als sonst. In Deutschland gibt es offenbar weniger Spatzen als früher. Anfang Mai hatten mehr als 56.000 Menschen die Vögel in ihrem Garten gezählt. Der Naturschutzbund NABU hat jetzt die Ergebnisse vorgestellt. Demnach wurde die Spatzenart Haussperling zwar am häufigsten gesichtet, aber seltener als noch im letzten Jahr. Wieder häufiger in deutschen Gärten ist der Buchfink.
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2: Am Uniklinikum Bonn wird am Nachmittag eins der modernsten Zentren für Herzmedizin in Europa eröffnet. An dem Festakt nimmt auch NRW-Wissenschaftsministerin Brandes teil. In dem Neubau gibt es Kardiologie, Herzchirurgie und Radiologie zum ersten Mal unter einem Dach. Das heißt kurze Wege für Patienten und Ärzte. Insgesamt umfasst das Bonner Herzzentrum mehr als 1000 Räume. Gekostet hat das Projekt 190 Millionen Euro. Mit Temperaturen von mehr als 30 Grad ist heute der bisher heißeste Tag des Jahres. Kamp Lindfort am Niederrhein hat deshalb einen Hitzeaktionstag ausgerufen. An einem Informationsstand in der Innenstadt geben unter anderem Mitarbeitende vom Roten Kreuz, aus dem Seniorenrat und den Stadtwerken Tipps, wie man sich Abkühlung verschaffen kann und die Hitze nicht unterschätzt. Kamp Lindfort plant außerdem, die Innenstadt grüner zu machen, um mehr Schattenplätze und kühle Orte zu schaffen. Das Stadion von Borussia Dortmund könnte in Zukunft öfter zum Marktplatz umfunktioniert werden. Am Pfingstsonntag hatten dort 60 Händlerinnen und Händler ihre Stände aufgebaut. Etwa 10.000 Menschen nutzten die Gelegenheit, auf dem heiligen Fußballrasen einzukaufen und parallel Fotos vom Stadion zu machen. BVB-Geschäftsführer Kramer kann sich vorstellen, sowas kommendes Jahr zu wiederholen. Das Feedback der Besucher und Marktbeschicker sei positiv gewesen. Der Rasen im Dortmunder Stadion wird übrigens nach dem Wochenmarkt erneuert, aber das war ohnehin geplant. Das war die WDR 4 Lokalzeit.
0: Simone, danke dir. 14 Uhr gleich 33. Hier ist der WDR 4 Verkehrsservice. A2 Dortmund Richtung Oberhausen. Zwischen Bottrop und dem Kreuz Oberhausen brauchen Sie aktuell 20 Minuten länger. 6 Kilometer Stau. Dann geht's auf die 3 Arnheim Richtung Oberhausen erstmal. Vor dem Grenzübergang Elten brauchen Sie schon mal eine halbe Stunde mehr. 6 Kilometer Stau. Weiter durch auf der A3 Oberhausen Richtung Köln. Zwischen Mettmann und dem Dreieck Langenfeld auch nochmal 10 Minuten. 5 Kilometer stockt's an der Stelle. A4 Aachen Richtung Köln vor dem Grenzübergang Fettschau. Viertelstunde extra, 4 Kilometer. Dann die 4 Aachen Richtung Köln zwischen dem Kreuz Köln West und dem Kreuz Köln Gremberg. 10 Minuten, 5 Kilometer stockender Verkehr. Wir bleiben auf der 4 Köln Olpe zwischen Köln Merheim und Bergisch Gladbach Benzberg. 15 Minuten, 4 Kilometer. A45 Gießen Richtung Dortmund zwischen Hagen Süd und dem Westhofener Kreuz. 10 Minuten mehr, 5 Kilometer stockender Verkehr. Die A57 noch Krefeld Richtung Köln zwischen dem Dreieck Neuss Süd und Köln-Worringen. Hier brauchen Sie Geduld. Eine Dreiviertelstunde dauert's. 8 Kilometer Stau. Das Ganze wegen Bergungsarbeiten. Und alle Staus und Störungen in der WDR 4 App. Kommen Sie heil und sicher an heute Nachmittag und bleiben Sie cool. Christian Terhöfen hier. Schönen Nachmittag mit uns.
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0: Elvis Presley, Suspicious Minds. Schöner Klassiker an diesem Dienstagnachmittag bei WDR 4. Herbert Grönemeyer ist ja dieses Jahr 60 geworden, haben wir auch hier ein bisschen gefeiert bei WDR 4. Und Herbert hat mal gesungen, Heimat ist kein Ort, Heimat ist ein Gefühl. Und wir von WDR 4, wir sind diese Woche mal in Beyenburg unterwegs. Das ist offiziell ein Stadtteil von Wuppertal, aber eigentlich ist das ein kleines Dorf mitten im Grünen an einem Stausee. Und Wasseranschluss ist bei dem Wetter ja ein Muss.
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2: Ich heiße Jörg Vogt und bin hier in Beyenburg seit 1993. Wunderschöner Ort, wunderschön gelegen. Man fühlt sich hier wohl.
1: Was ist typisch für hier?
2: Die alten Fachwerkhäuser, schwarz-weiß, mit grünen Schlagläden, so gehört sich das.
1: Was macht das Lebensgefühl hier aus?
2: Die Gemeinschaft. Man trifft sich im Garten auf ein Bierchen, man trifft sich hier unten auf dem Schützenplatz. Ansonsten ist es aber auch die Natur. Also ich bin ganz gerne mal in der Natur, um auch die Ruhe zu genießen, um zu entspannen.
1: Was muss ich bei Ihnen gesehen haben?
2: Also in Beyenburg gesehen haben, sollte man natürlich das Kloster, gar keine Frage. Nicht nur von außen, sondern auch von innen.
1: Was lieben Sie an Ihrer Heimat?
2: Das sind die schönen Momente, wo ich dann abends wieder im Bett liege und nichts höre, außer Waldgeräusche und die Wupper.
1: Was braucht Ihre Heimat?
2: Eine Nahversorgung, also ein Lebensmittelgeschäft, was ja im Moment in Planung ist. Also die Bürger haben hier auch eine Initiative ergriffen, über eine Genossenschaft einen kleinen Lebensmittelladen zu eröffnen.
1: Worauf sind Sie hier stolz?
2: Auf die Gemeinschaft. Die Gemeinschaft aller Beyenburger. Wir haben das Wir-Gefühl, diesen Zusammenhalt. Wenn ich hier zum Friseur gehe oder auf den Schützenplatz zur Kirmes, man kennt sich und man ist mit den meisten auch per Du.
1: Was macht man hier tagsüber?
2: Ja, wenn man nicht gerade arbeitet, genieße ich den Garten. Ich gehe auch ganz gerne durchs Dorf.
1: Und abends?
2: Schlafen gehen. Was anderes gibt's hier nicht.
1: Vervollständigen Sie bitte den folgenden Satz. Meine Heimat ist einmalig, weil?
2: Weil sie weit ab von der Hektik des Alltags ist. Also eine wirkliche, absolute Ruhe und Zufriedenheit macht sich zumindest bei mir immer wieder breit, wo ich sagen kann, besser hättest du nicht machen können.
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0: Chris Rea, I Can Hear Your Heartbeat bei WDR 4. Nach dem Aufstieg von Paderborn in die Fußball-Chefetage gestern ist die Lage in OWL übrigens immer noch knochenheiß. Aktueller Wetterspielstand, Paderborn weit vorne mit 31 Grad im Moment. Und die restlichen heißen Gefühle nach dem Fußball, die verarbeiten wir jetzt mal ganz in Ruhe, 20 Sekunden lang mit ihm hier.
1: Ich bin treu.
0: Okay.
1: Ich halte mein Freund. Lieber mein Freund, ich verkaufe meine Playstation, um ein Ticket zu holen. Verstehst du?
0: Löblich.
1: Mache ich gerne. Ich bin treu. Verstehst du? Ich liebe den Verein. Es gibt nur einen Verein.
0: Okay.
1: Das heißt der SC Paderborn.
0: Ja.
1: Ne? Checkst du?
0: Jetzt schon.
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0: Fiction Factory ist das. Feels like heaven um kurz vor drei. Der Nachmittag bleibt sonnig in Nordrhein-Westfalen. Die Höchstwerte in Nettersheim bis 30, in Lemgo bis 31, in Castrop-Rauxel sogar bis 33 Grad. Morgen ein paar mehr Wolken, aber es wird auch nicht mehr ganz so heiß dadurch. Maximal 20 bis 28 Grad.
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2: Die Nachrichten mit Kerstin Bonn. Guten Tag. Die Deutsche Bahn verbietet Alkohol jetzt an weiteren Bahnhöfen in Nordrhein-Westfalen. Am Kölner Hauptbahnhof gilt das Verbot schon seit Anfang April. Heute sind noch 6 Städte dazugekommen. Peter Neuhaus, WDR aktuell. Um welche Bahnhöfe geht es genau?
3: Es geht einmal um 3 Hauptbahnhöfe im Ruhrgebiet, nämlich in Essen, Duisburg und Dortmund. Außerdem um Bonn, Düsseldorf und Münster. Da ist es jetzt nicht mehr erlaubt, Alkohol zu trinken. Das gilt im gesamten Bahnhof, auch an den Gleisen. Dazu gibt es Durchsagen und grüne Plakate mit durchgestrichener Flasche und Weinglas. Und es ist auch Bahnpersonal mit der Bundespolizei unterwegs, um verstärkt auf die neue Regelung hinzuweisen. Denn wahrscheinlich bekommt erstmal nicht jeder mit, dass das Alkoholverbot eingeführt worden ist. Hintergrund sind Rückmeldungen von Reisenden, aber auch von Bahnmitarbeitern, die sich wünschen, dass es sich an den Bahnhöfen sicherer anfühlt. Wer sich nicht dran hält, muss mit einem Platzverweis rechnen und bei Wiederholung mit einem Hausverbot, also dass man den Bahnhof überhaupt nicht mehr betreten darf.
2: Sowohl Erwachsene als auch Kinder wünschen sich einer Umfrage zufolge Änderungen am Bildungssystem. Das Deutsche Kinderhilfswerk hat darin auch nach Verbesserungsideen gefragt. Bei Kindern kam dabei der Wunsch nach kostenlosen Kitas, Schulen und Lernmaterialien an erster Stelle. Wie es bei den Eltern aussieht, erklärt Chris Bredow, WDR Berlin.
4: Also die befragten Erwachsenen sagen ganz klar, es wäre mehr Personal nötig, um die Bildungschancen für sozial benachteiligte Kinder zu verbessern. Orga-Aufgaben dürften nicht an den Pädagogen hängen bleiben. Und sie fordern, Bildung von der Kita bis zur Schule muss kostenfrei sein, einschließlich Lern- und Unterrichtsmaterialien, und zwar in jedem Bundesland. Zustimmungswerte von über 80% bekommt auch die Forderung, dass Schulen mit einem besonders hohen Anteil an sozial benachteiligten Schülern besonders gefördert werden müssten.
2: Weitere Meldungen im Überblick. In einigen Regionen Nordrhein-Westfalens sollen die Menschen sparsam mit Trinkwasser umgehen. In Jülich bei Aachen und in Teilen von Ostwestfalen haben Stadtwerke und Verbände dazu aufgerufen, Pools nicht mit Leitungswasser zu füllen oder Gärten nicht zu bewässern. Bei den heißen Temperaturen wird zu Spitzenzeiten mehr Trinkwasser verbraucht als sonst. In Brüssel beraten die Agrarminister über Hilfen für die Landwirtschaft wegen der hohen Düngerpreise. Die EU-Kommission hatte vor wenigen Tagen einen Aktionsplan vorgelegt. Der sieht vor, dass Landwirte schon bald finanziell unterstützt werden sollen. Außerdem sollen Zölle auf Düngemittel wegfallen, die importiert werden. Für die deutsche Eishockey-Nationalmannschaft ist die WM vorbei. Das Team ist nach der Vorrunde ausgeschieden. Das Weiterkommen ins Viertelfinale wäre nur noch möglich gewesen, wenn Lettland heute sein Gruppenspiel verliert. Lettland hat aber gegen Ungarn 8:1 gewonnen.
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2: In Coesfeld hat die Polizei einen Autofahrer aus dem Verkehr gezogen, der mit ungekühltem Hackfleisch auf dem Weg in die Niederlande war. Aber das war noch nicht alles, berichtet Jörn Hamann für WDR aktuell.
5: Der 34-jährige Gastronom, der war auch noch betrunken unterwegs, und zwar mit rund 2,6 Promille. Zeugen hatten die Polizei gerufen, weil der Wagen auf einer Bundesstraße bei Coesfeld-Lette in Schlangenlinien fuhr. Bei der Kontrolle fanden sich dann leere Bierdosen im Auto und eben 2 Kartons ungekühltes Hackfleisch. Das wollte der Mann über 430 Kilometer zu seinem eigenen Lokal bringen und das auch noch ohne Fahrerlaubnis. Die war schon vorher einkassiert worden. Weiterfahren durfte der Mann nicht und das Fleisch kam in den Müll.
2: Das war WDR aktuell.
0: 15 Uhr und 4 Minuten. Hier ist der WDR 4 Verkehrsservice. A1 Euskirchen Richtung Dortmund. Zwischen dem Kreuz Köln Nord und dem Kreuz Leverkusen West. Eine Viertelstunde dauert es länger. 4 Kilometer Stau. A2 Dortmund Richtung Oberhausen. Zwischen Bottrop und dem Kreuz Oberhausen. Hier auch eine Viertelstunde extra gerade. 6 Kilometer Stau. Bisschen länger dauert es auf der A3 Arnheim-Oberhausen. Vor dem Grenzübergang Elten brauchen Sie aktuell 30 Minuten mehr. 5 Kilometer Stau. Nochmal die 3 Köln Richtung Arnheim. Zwischen Oberhausen-Lierich und dem Kreuz Oberhausen. 10 Minuten, 6 Kilometer Stockzieher. Eine Viertelstunde extra auf der 3 Oberhausen-Köln zwischen Mettmann und dem Dreieck Langenfeld. 5 Kilometer Stau und stockender Verkehr an der Stelle. A4 Aachen Richtung Köln. Vor dem Grenzübergang Fettschau auch eine Viertelstunde extra, 4 Kilometer Stau. A40 Duisburg-Essen zwischen Mülheim-Winkhausen und Essen-Frillendorf, 10 Minuten, 5 Kilometer stockender Verkehr. Die A565 Meckenheim Richtung Bonn zwischen Bonn-Hartberg und Endenich, auch eine Viertelstunde obendrauf, 2 Kilometer Stau. 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
0: Schönen Dienstagnachmittag mit uns. Die einen heute in kurzer Hose und WDR 4 mit Rock. Aber wir und Journey können ja alles tragen.

0: WDR 4 ist bei Ihnen an diesem Dienstagnachmittag. Sebastian aus Frieden meldet sich gerade rein. Hallo WDR 4. Meine Lieblingsbauernregel lautet, trinkt der Bauer und fährt Traktor, wird er zum Gefahrenfaktor. Sebastian, da ist viel Wahres dran, glaube ich. Wobei ich glaube, auf dem Hof Mai in Drensteinfurt geht es deutlich ruhiger zu. Simona und ihr Mann Karl-Henrik, die trinken bei dem Wasser wahrscheinlich nur Sprudel während der Arbeit. Sollte ich auch machen. Die zwei haben den landwirtschaftlichen Betrieb nämlich vor ein paar Jahren richtig modernisiert und sogar eine eigene Metzgerei da untergebracht. Lokalzeitreporter Dennis Burg. Was sagst du? Hast du mal das Angebot ein bisschen geprüft? Da gibt's Grillwürstchen für heute Abend.
1: Ja, also da hinten wird der Brät für die Grillwürstchen schon mal fertig gemacht. Hier vor mir wird gerade kräftig das Fleisch geschnitten, Schnitzelfleisch wird geschnitten. Und die Simona, die hat alles natürlich im Blick. Die ist nämlich gerade mit einer Bestellung reingekommen und hat ein bisschen was hier aufgeschrieben, was noch gemacht werden muss. Simona, wir haben es hier mit einer Metzgerei, mit eigener Schlachtung, 150 Quadratmeter zu tun. Wir haben mehrere Kühlräume da hinten, auch direkt grenzende Küche an. Ich will jetzt nicht sagen, das ist ein zweites Zuhause, aber du verbringst sehr viel Zeit und das hättest du dir, sagen wir mal, vor 6 Jahren wahrscheinlich auch nicht gedacht.
2: Ja, das ist richtig. Ich bin tatsächlich sehr viel hier und vor 6 Jahren war davon irgendwie noch so gar nicht die Rede.
1: Ihr habt euren Hauptjob, du und dein Mann, aufgegeben. Ihr habt gesagt, Mensch, Agraringenieur, alles schön und gut, 9-to-5, schöner Job, wunderbar, alles berechenbar, jetzt wirklich 7 Tage die Woche. Was sind eure Aufgaben, die ihr sag mal, hier, also du jetzt vor allem hier in der Metzgerei auch bewältigen müsst? Denn bei euch heißt es ja Direktvermarktung.
2: Ja, genau. Also im Grunde muss ich mich immer darum kümmern, dass unsere Kunden zufriedengestellt werden. Das sind einmal die Endkunden, die wir über den Wochenmarkt oder über unseren Hofladen oder über unsere Filiale bedienen oder auch unsere Großkunden. Und ja, hier in der Metzgerei laufen dann alle Bestellungen zusammen und dass dann das Team weiß, wie, wann, was zu tun ist.
1: Wird man da zur Expertin? Also sieht, wie zum Beispiel der Kollege jetzt gerade das Messer richtig schleift?
2: Ja, das kann ich nicht beurteilen, aber man eignet sich schon eine ganze Menge an, was Fleisch und Wurst angeht, definitiv.
1: Und wir machen natürlich weiter. Ich schaue fleißig zu, denn mehr hat man mir nicht zugetraut. Zum Beispiel hier an diesem Fleischwolf, da wird wie gesagt das Brät jetzt vorbereitet dann und morgen wird richtig schön die Wurst vorbereitet und dann gibt es neue frische Bratwürste.
0: Haben Sie dir denn schon mal so eine Scheibe angeboten wenigstens, wie an der Theke im Supermarkt?
1: Ich könnte ja mal gleich hingehen und vielleicht kriege ich eine Scheibe Mortadella.
0: Ja, ganz nett, dann kriegst du eine Scheibe Kinderwurst. Temperaturtechnisch hat Dennis Burg da in der Metzgerei aber schon mal eine Komfortzone für heute abgekriegt. Die Lokalzeit heute auf Bauernhof-Tour bei Familie May in Drensteinfurt. Und hier ein bisschen Sommer im Radio mit Die Barsch bei WDR 4.

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0: und die Sonne brutzelt uns weiter durch. Es ist ziemlich heiß heute Nachmittag in Schleiden, 30 Grad, in Soest 31, in Wesel bis 33 Grad. Morgen gibt es dann ein paar mehr Wolken, es kühlt auch etwas ab, 20 bis 28 Grad und genaue Aussichten auch gleich in gut 10 Minuten hier vom Kollegen. Da gucken wir mal so auf den Wettertrend der nächsten Tage.
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2: Um 15.30 Uhr mit Simone von der Forst. Guten Tag. Seit heute gilt in weiteren Bahnhöfen in NRW ein Alkoholverbot. Neu dazugekommen sind Bonn, Düsseldorf, Duisburg, Essen, Dortmund und Münster. Im Kölner Hauptbahnhof ist es schon seit Anfang April verboten, Alkohol zu trinken. Wer trotzdem mit einem Bier am Gleis steht, muss damit rechnen, von Bahnmitarbeitenden angesprochen zu werden. Einer Umfrage zufolge fordert der Großteil der Bevölkerung, dass der Staat mehr in die Bildung investiert. Das Deutsche Kinderhilfswerk hat seinen aktuellen Bericht vorgestellt. Demnach sprachen sich Erwachsene vor allem für mehr Personal an Schulen und Kitas aus. Kinder wünschten sich besonders, dass Bildung und Lernmaterialien kostenlos sind. In Nordrhein-Westfalen leben rund 3,5 Millionen Menschen alleine. Das entspricht rund 40% aller Haushalte im Land. Laut Statistischem Landesamt gibt es vor allem in Großstädten viele Einpersonenhaushalte. Spitzenreiter sind die Unistädte Aachen, Münster und Köln.
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2: Wie das Bauen der Zukunft aussehen könnte, zeigen zurzeit Wissenschaftler in Remscheid. Sie haben dort eine neue Holz-Beton-Konstruktion aufgebaut, die 2/3 weniger Beton benötigt als etwa Stahlbetondecken. Sie könnte deshalb auch für Hochhäuser genutzt werden. Das hätte einen großen Vorteil fürs Klima. Die Zementindustrie verursacht 3-mal so viel Treibhausgas wie der weltweite Flugverkehr zusammen. Die Konstruktion ist ein Vorbote des Klimatreffens Cleantech Festival in Remscheid Mitte Juni. Die Stadt Beckungen im Münsterland hat ab heute ihren ersten offiziellen Wanderweg, den Höcksberg-Panorama-Rundweg. Das Besondere an der Route ist, dass sie Natur mit historischen Sehenswürdigkeiten verbindet. Der erste Teil des Rundweges besteht aus einem Erlebnispfad mit 8 Infotafeln über die Landschaft rund um Beckum. Der zweite Teil führt zu mehreren Gräbern aus der Jungsteinzeit. Der höchste Punkt des Höcksberg-Panoramawegs liegt auf 160 Metern und bietet Weitblick. Paderborn feiert gerade den Aufstieg in die Fußball-Bundesliga. Der Bürgermeister der Stadt hat dafür extra seinen Urlaub unterbrochen. Heute Abend empfängt er die Mannschaft im Rathaus, wo sie sich ins Goldene Buch der Stadt eintragen soll. Auf den Aufstieg in die zweite Liga hofft Rot-Weiß Essen noch. Die Ausgangssituation ist gut. Das Hinspiel zu Hause hatten die Essener 1:0 gegen Fürth gewonnen. Wer nicht zum Rückspiel nach Bayern konnte, in der Essener Innenstadt gibt es ein kostenloses Public Viewing. Das war die WDR 4 Lokalzeit.
0: Und hier kommt der WDR 4 Verkehrsservice. 15 Uhr gleich 33 Minuten. A1 Euskirchen Richtung Dortmund. Zwischen dem Kreuz Köln Nord und dem Kreuz Leverkusen West brauchen Sie 20 Minuten mehr. 4 Kilometer Stau. A3 Arnheim Oberhausen vor dem Grenzübergang Elten auch 20 Minuten. 3 Kilometer. Dann die A3 Köln Richtung Arnheim zwischen Oberhausen Lierich und dem Kreuz Oberhausen. 15 Minuten obendrauf. 7 Kilometer stockender Verkehr. Eine halbe Stunde kommt dazu auf der A4 Aachen Richtung Köln vor dem Grenzübergang Fettschau. 5 Kilometer Stau hier. Die 40 Duisburg Richtung Essen zwischen Mülheim-Winkhausen und Essen-Frillendorf. Eine Viertelstunde extra, 7 Kilometer stockender Verkehr. A45 Hagen Richtung Dortmund zwischen dem Dreieck Castrop-Rauxel Ost und dem Kreuz Dortmund-Nordwest. 15 Minuten, 3 Kilometer Stau nach einem Unfall auf der A2. A59 Dienstlaken-Duisburg zwischen Duisburg-Alt-Hamborn und dem Kreuz Duisburg. 10 Minuten, 4 Kilometer. Und die A565 Meckenheim Richtung Bonn zwischen Bonn-Hartberg und Bonn-Endenich auch 20 Minuten, 3 Kilometer Stau und alle Staus und Störungen zuverlässig und feinsäuberlich aufgelistet auch für Sie in der WDR 4 App. Ich bin Christian Terhöfen, kommen Sie gut an und haben Sie einen schönen Nachmittag mit uns hier.
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0: auch über Funky Town. Hier ist was los heute Nachmittag. Und Sie so bei dem Wetter?
1: Man kann sich entsprechend kleiden, Sonnenbrille an und ab geht's.
2: Viel trinken. Ist sehr wichtig. Ein kühles Bier geht immer. Vielleicht auch mal ein Eis.
3: Einmal abspritzen lassen mit dem kühlen Wasser, das hilft.
0: Ja, wenn welches da ist, ne? Ich war ja ganz überrascht bei der Meldung, die die Stadt Jülich unter anderem rausgegeben hat. Da wird wohl das Trinkwasser gerade zumindest zeitweise knapp, weil laut Stadtwerke gleichzeitig zu viele Rasensprenger laufen und Pools befüllt werden und das Verteilnetz damit überlastet ist. WDR 4, Wetterkollege Lars Schmidt. Ich würde jetzt mal vorschlagen, es wird Zeit, dass es mal wieder regnet, aber bitte nur in Jülich erstmal für den Moment. Kann man da was machen?
4: Also selbst mit 10 Stunden Regentanz bekomme ich da nichts hin, muss ich
0: schade,
4: sagen.
0: Schade, und dabei hast du so schöne Beine für sowas.
4: Ja, das höre ich öfter, aber keine Chance. Also egal ob in Jülich oder im Rest Nordrhein-Westfalens, da bleibt es jetzt erstmal warm und sonnig. Selbst heute Abend gegen 20 Uhr ist das noch durchaus ein Tag, um sich irgendwo draußen hinzusetzen. 22 bis 30 Grad werden wir dann noch auf dem Thermometer haben. Also es kühlt auch nicht richtig ab und wie gesagt, Regen sehe ich auch überhaupt nicht.
0: Wie stabil ist denn dieser Maisommer jetzt auf längere Sicht?
4: Halbwegs stabil. Okay. Also man kann sagen, oder wir können sagen, dass wir dieses sonnige Wetter noch bis mindestens zum Wochenende haben werden. Allerdings ist das heute schon der heißeste Tag der Woche. Also wir werden so ein bisschen kühler morgen wieder mit Temperaturen bis höchstens 28 Grad, was aber ja immer noch sehr warm ist. Auch dann bleibt es sonnig, das setzt sich auch am Donnerstag noch so fort. Auch Freitag größtenteils zumindest. Dann sind aber begrenzt schon mal so einzelne Wärmegewitter möglich bei 25 bis 30 Grad. Und im Laufe des Samstags, da werden uns dann nach und nach wahrscheinlich einzelne Schauer und kurze Gewitter erreichen. Und im Verlauf des Wochenendes wird es dann wieder so ein bisschen wechselhafter. Dann sind öfter mal Schauer und Gewitter mit dabei. Ich weiß, das ist noch sehr in die Glaskugel geguckt und das ist auch noch ein bisschen weiter weg. Aber auch in der nächsten Woche geht es wechselhafter und kühler zurecht, als wir es jetzt von dieser Woche gewohnt sind.
0: Also in Jülich hat man das schon registriert jetzt. Lars Schmidt, WDR 4 Wetter, liefert uns hier Sommerfakten ins Radio bei WDR 4. Und ich hol Simply Red jetzt mal aus der Sonne. Es sind ja auch eher so die hellen Typen.

0: Ach, das ist ja jetzt auch wieder ungünstig hier. Falls Bono von U2 heute wieder WDR 4 hört, wird er jetzt wieder filmschig.
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2: Als ich mal im Auto saß und einer unserer Songs lief, bin ich sofort, wie wir in Dublin sagen, scharlachrot angelaufen. Ich finde wirklich, dass wir mit der Band sehr oft einen peinlichen Bereich ansteuern. Aber vielleicht muss ein Künstler genau so arbeiten, bis an den Rand des eigenen Schamgefühls.
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0: Also mir hat's gefallen, genau wie Barry White jetzt.
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1: Weil ja früher eine Nelkenzucht war. Um die alte Burg war eine Nelkenzucht und das ist dann näher hat sich etabliert.
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0: Wong Chung und Dancehall Days um kurz vor vier. Ich biete Ihnen Höchstwerte in Olpe heute Nachmittag 30 Grad, in Paderborn 31, in Steinfurt sogar 32 Grad. Morgen auch wieder viel Sonne, einige Wolken mischen sich rein, es kühlt ein bisschen ab, maximal 20 bis 28 Grad morgen.
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2: Die Nachrichten mit Kerstin Bonn. Guten Tag. Der Bundesdrogenbeauftragte Streeck hat besorgt darauf reagiert, dass Jugendliche mehr rauchen.
3: Diese Trendwende müssen wir ernst nehmen. Es sind Stoffe, die hochgradig abhängig machen und zu sehr vielen Todesfällen führen.
2: Nach neuen Daten des Bundesinstituts für öffentliche Gesundheit raucht inzwischen etwa jeder Zehnte in der Altersgruppe der 12- bis 17-Jährigen. Linda Bachmann, WDR aktuell.
4: Vor allem Vapen wird immer beliebter. Und das auch bei Leuten zwischen 18 und 25 Jahren, obwohl die seltener klassisch Tabak rauchen als noch vor 5 Jahren. Der Drogenbeauftragte der Bundesregierung Streeck sagt, E-Zigaretten sind kein Lifestyle-Produkt, sondern ein Gesundheitsrisiko. Die Zusatzstoffe sind krebserregend und sie helfen dabei, die Vapes beliebter zu machen, wenn es nach Kiwi statt nach Zigarette riecht. Mittlerweile werden auch andere Nikotinprodukte mehr konsumiert, Beutel, die man sich unter die Oberlippe schiebt, sogenannte Snus. Mehr Leute sagen, sie haben das zumindest mal getestet. Und das, obwohl die Nikotinbeutel in Deutschland nicht verkauft werden dürfen.
2: Deutschland ist bei der Eishockey-WM in der Schweiz ausgeschieden. Ein Weiterkommen ins Viertelfinale wäre nur möglich gewesen, wenn Lettland sein Spiel gegen Ungarn verloren hätte. Burkhard Hupe, WDR Sport.
5: Das WM-Turnier ist für die deutsche Mannschaft wie erwartet zu Ende. Ungarn war nicht imstande, die benötigte Schützenhilfe zu leisten und Lettland ließ von Anfang an keinen Zweifel an den eigenen Ambitionen aufkommen. Am Ende stand ein ungefährdeter 8:1 Erfolg. Für die DEB-Auswahl bedeutet das Turnier aus bereits die dritte Enttäuschung in Serie. Auch im vergangenen Jahr war die WM nach der Vorrunde bereits zu Ende und bei den Olympischen Winterspielen in Mailand erfüllten sich die hochgesteckten Erwartungen nicht, obwohl Bundestrainer Harry Kreis erstmals alle Topstars aus der National Hockey League aufbieten konnte.
2: Weitere Meldungen im Überblick. In der türkischen Stadt Izmir hat die Polizei Wasserwerfer gegen Demonstrierende eingesetzt. Die waren für die größte Oppositionspartei des Landes, die CHP, auf die Straße gegangen. Letzte Woche hatte ein Gericht den Parteivorsitzenden Özel wegen Bestechungsvorwürfen abgesetzt. Das hatte in der Türkei Proteste ausgelöst, auch in Ankara und Istanbul. Seit heute gilt in weiteren Bahnhöfen in NRW ein Alkoholverbot. Neu dazugekommen sind Bonn, Düsseldorf, Duisburg, Essen, Dortmund und Münster. Im Kölner Hauptbahnhof ist es schon seit Anfang April verboten, Alkohol zu trinken. Wer trotzdem mit einem Bier am Gleis steht, muss damit rechnen, von Bahnmitarbeitenden angesprochen zu werden. In Nordrhein-Westfalen leben rund 3,5 Millionen Menschen alleine. Das entspricht rund 40% aller Haushalte im Land. Laut Statistischem Landesamt gibt es vor allem in Großstädten viele Einpersonenhaushalte. Spitzenreiter sind die Unistädte Aachen, Münster und Köln.
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2: In Köln sollen Teile der Deutschen Sporthochschule saniert werden. Dafür gibt es jetzt Investitionen vom Land NRW. Ministerpräsident Wüst und Wissenschaftsministerin Brandes haben der SPOHO heute einen symbolischen Scheck überreicht. Michelle Mink, WDR Köln.
6: 86 Millionen Euro bekommt die Sporthochschule. Diese Investition vom Land gibt es im Rahmen des Nordrhein-Westfalen-Plans. Der soll in den nächsten Jahren Investitionsrückstände abbauen. Und davon gibt es an der SPOHO ein paar. Die Gebäude aus den 70er Jahren müssen saniert werden. Geplant ist, die Multifunktionshalle, die Sportbibliothek und das Schwimmzentrum etwa mit Wärmepumpen und Photovoltaik auszustatten. Das Wasserbecken zu heizen kostet die Uni zum Beispiel viel Geld. Die Energiekosten sollen durch die Sanierung um 250.000 Euro reduziert werden.
2: Das war WDR aktuell.
0: 16:04, hier kommt der WDR 4 Verkehrsservice. A1 Euskirchen Richtung Dortmund, zwischen dem Kreuz Köln Nord und dem Kreuz Leverkusen West, 20 Minuten gerade, 4 Kilometer Stau. Dann die A3, einmal Arnheim Richtung Oberhausen, vor dem Grenzübergang Elten brauchen Sie 20 Minuten länger, 2 Kilometer Stau. Nochmal die 3 Gegenrichtung Köln Richtung Arnheim, jetzt zwischen dem Kreuz Kaiserberg und dem Kreuz Oberhausen, eine Viertelstunde obendrauf, 8 Kilometer stockender Verkehr. A4 Aachen Richtung Köln, vor dem Grenzübergang Fettschau auch 20 Minuten Minuten 4 Kilometer. A40 Duisburg Richtung Essen. Zwischen Mülheim-Winkhausen und Essen-Frillendorf eine Viertelstunde, 8 Kilometer stockt hier der Verkehr. A45 Gießen Richtung Hagen. Zwischen Lüdenscheid-Nord und Hagen-Süd eine Dreiviertelstunde extra, 6 Kilometer Stau nach einem Unfall. A45 Hagen Richtung Dortmund zwischen dem Kreuz Hagen und dem Westhofener Kreuz. Eine halbe Stunde extra, 5 Kilometer Stau, auch hier nach einem Unfall. A59 Dienstlaken-Duisburg zwischen Duisburg-Marxloh und dem Kreuz Duisburg. Viertelstunde extra, 4 Kilometer Stau und alle Staus natürlich auch weiterhin in der WDR4-App.
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0: Ja, ich weiß, bei dem Wetter sollen wir uns ja eigentlich nicht überanstrengen, aber gefragt, gejagt spielen geht ja auch im Sitzen heute Nachmittag, oder?
7: Andrea Berg singt den Hit, die Gefühle haben.
8: Hitze frei.
0: Ja, ist richtig, würde ich sagen, ne? Rest des Tages dann frei.

0: WDR4 bei Ihnen. Heute vor 40 Jahren haben wir ihn zum ersten Mal angezählt. Den ersten, letzten Countdown. Das dritte Album von Europe kam damals raus. Ist das lange her? 26. Mai 86. Das Markenzeichen des Titelsongs hat Sänger Joey Tempest aber schon Anfang der 80er auf dem Keyboard komponiert. Hören Sie mal.
1: Had a small keyboard and I tried a few different sounds. And
0: so, und da noch einen Text drüber stricken.
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0: Ja, so ähnlich. Und schon läuft der Countdown damals weltweit.
2: Gruppe Europe, Europa, Solist Joey Tempest.
0: Das war damals wirklich ein Hit, der ging um die Welt. Und was denkt eigentlich Schwedens erfolgreichster Komponist über diesen Welthit 86 Made in Sweden? Was meint Benny von ABBA denn dazu?
3: That's clever. To me, that's the whole song.
0: Clever gemacht, sagt er. Alleine diese markante Tonfolge, dieses Dedelede, das macht schon den ganzen Song aus. Ist ein Treffer. Das gilt übrigens bis heute, 40 Jahre später. Hier sind Europe, The Final Countdown, 80er und die größten Klassiker bei WDR 4.

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0: Eddie Money und Take Me Home Tonight. So klingt der Dienstagnachmittag hier in dieser Hitze, Glocke, möchte ich sagen, über Nordrhein-Westfalen. Gleich noch Billy Ocean und Caribbean Queen bei mir. Und jetzt hier mehr zur Glocke. Heute Nachmittag auch weiterhin viel Sonne, wenig Wolken. Es wird sogar noch ein bisschen wärmer. Also wir sind noch nicht ganz an der Spitze. Da klettern wir zum Teil noch auf 30 Grad. In Meinerzhagen, Wermelskirchen 31, Warendorf 33 Grad. Morgen dann ein paar mehr Wolken. Es wird zumindest einen kleinen Tacken kühler bei 20 bis 28 Grad. Und am Donnerstag geht es ähnlich weiter.
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2: Um 16.30 Uhr mit Simone von der Forst. Guten Tag. In Deutschland ist bei den Jugendlichen die Zahl der Raucherinnen und Raucher gestiegen. Fast 10% sind es inzwischen laut Bundesinstitut für öffentliche Gesundheit bei den 12- bis 17-Jährigen. Der Bundesdrogenbeauftragte Streeck spricht von einer Trendwende, die ernst genommen werden müsse. Als Einstieg dienen offenbar häufig E-Zigaretten mit süßen Aromen. Im Europapark Rust hat ein Stromausfall die Fahrgeschäfte lahmgelegt. Der Freizeitpark war nach Angaben eines Sprechers circa 5 Minuten ohne Strom. Besucher mussten aus einigen Attraktionen herausgeholt werden. Vor allem größere Fahrgeschäfte waren betroffen. Mittlerweile läuft der Strom im Freizeitpark in Rust wieder. Für die deutsche Eishockey-Nationalmannschaft ist die WM vorbei. Das Team ist nach der Vorrunde ausgeschieden. Das Weiterkommen ins Viertelfinale wäre nur noch möglich gewesen, wenn Lettland heute sein Gruppenspiel verloren hätte. Lettland hat aber gegen Ungarn 8:1 gewonnen.
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2: In einem Bielefelder Schwimmbad bekommen die Rettungsschwimmerinnen und Schwimmer jetzt Unterstützung durch künstliche Intelligenz. In dem Erlebnisbad Ishara überwachen 10 Kameras die Schwimmbecken. Sie sollen Auffälligkeiten im Wasser erkennen und sie dann mittels der KI melden. Und zwar in Form eines Alarms auf die speziellen Uhren der Rettungsschwimmer. Dabei lernt das System in Bielefeld selbstständig und soll so immer genauer werden. Das Pilotprojekt läuft erst mal 2 Jahre. Das Sauerland und das Siegerland sind voller leuchtend gelber Flecken. Der Ginster steht in voller Blüte und die Sträucher wuchern zurzeit vor allem ehemals kahle Flächen zu. Der Sauerlandtourismus schwärmt davon, dass die gelben Hänge ein Alleinstellungsmerkmal für die Region seien. Förster schätzen, dass die Ginsterbüsche in Sauerland und Siegerland in ein paar Jahren von allein verschwunden sind. Dann würden an ihrer Stelle Birken und Eschen wachsen. In Coesfeld hat die Polizei einen Autofahrer aus dem Verkehr gezogen. Der Mann war nicht nur ohne Fahrerlaubnis mit 2,6 Promille Alkohol im Blut unterwegs. Im Wagen des Restaurantbesitzers fanden sich neben leeren Bierdosen auch 2 Kartons mit ungekühltem Hackfleisch. Laut Polizei hatte der Mann das zu seinem Lokal bringen wollen, das allerdings noch 430 Kilometer von Coesfeld entfernt war. Das war die WDR 4 Lokalzeit.
0: Aus diversen Gründen ganz gut, dass der Laden jetzt erstmal zu ist. Hier ist die WDR 4 Verkehrslage um 16.32 Uhr. A1 Euskirchen Richtung Dortmund, zwischen dem Kreuz Köln Nord und dem Kreuz Leverkusen West, 20 Minuten, 4 Kilometer Stau. A2 Dortmund Richtung Oberhausen, zwischen Bottrop und dem Kreuz Oberhausen brauchen Sie eine Viertelstunde länger, aktuell 5 Kilometer Stau. A3 Köln Richtung Arnheim, zwischen dem Kreuz Kaiserberg und dem Kreuz Oberhausen, 15 Minuten auch hier oben drauf, 7 Kilometer stockender Verkehr. Es dauert 20 Minuten länger auf der A4 Aachen Richtung Köln vor dem Grenzübergang Fettschau 4 Kilometer. A45 Gießen Richtung Hagen zwischen Lüdenscheid Nord und Hagen Süd. Eine Stunde brauchen Sie hier länger. 10 Kilometer Stau, nach einem Unfall hier nur eine Spur für Sie. A45 Hagen Dortmund zwischen dem Kreuz Hagen und dem Westhofener Kreuz. Eine halbe Stunde extra. 6 Kilometer Stau. Auch hier ist nach einem Unfall nur ein Fahrstreifen frei. A52 Düsseldorf Richtung Essen zwischen Ratingen und Essen-Kettwig. Viertelstunde, 5 Kilometer. Und die A57 Krefeld Richtung Köln zwischen Dormagen und Köln-Korweiler. 30 Minuten, 7 Kilometer Stau, das Ganze wegen Bergungsarbeiten und alle Staus und Störungen in der WDR 4 App. Hauptsache ist, Sie kommen gut an. Christian Terhöfen bin ich und ich wünsche Ihnen einen schönen Nachmittag mit uns.
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0: bei WDR 4. Hier ist der Dienstagnachmittag im Radio. Es ist knallerheiß im Land. In Drenn-Steinfurt bei Simona und Karl-Henrik auf dem Bauernhof machen die Schweine auch schon die ganze Zeit entspannt Siesta. Haben den halben Nachmittag schon verpennt und deutlich lebendiger sind offenbar die Hühner bei dem Wetter. Auf dem Hof Mai, zumindest liegen die nicht schnarchend auf der Seite, wie man hört. Lokalzeitreporter Dennis Burg, mach mal die Kontrolle. Legen die Hühner im Münsterland bei dem Wetter direkt Spiegeleier?
1: Unter anderem, und sie picken dem Reporter wirklich hier die Schnürsenkel ab und picken ihm an die Beine. Skandalös. Ich brauche eine Gefahrenpauschale. So, wir sind schön draußen auf dem Feld. 6 Hektar, 2 Mobilställe haben wir hier für insgesamt 3000 Hühner und um uns gefühlt, ja, würde ich schon sagen, sind schon fast 1500. Simona und ich stehen mitten im Hühnergewimmel. Alle sind sie ran. Mögen die blau, Simona? Ich habe blaue Schuhe an.
2: Ja, ich glaube, die mögen alles, wo irgendwas dranhängt oder wo es glitzert.
1: Wo es glitzert. Ja, glitzernd ist wahrscheinlich auch diese Aktion hier, beziehungsweise euer Mobilstall. Hiermit hat eigentlich alles angefangen. Ihr seid, sagen wir mal, in die Direktvermarktung über die Hühner gekommen.
2: Ja, ganz genau. Wir haben im Grunde die erste Handvoll Hühner für unsere Kinder angeschafft. Und aus diesen paar Hühnern sind dann ganz schnell 20 Hühner geworden und dann die ersten 240 im Mobilstall. Und weil da tatsächlich die Nachfrage nach unseren Eiern gut lief, haben wir dann im Grunde so weit aufgerüstet, dass wir jetzt hier 2 Mobilställe stehen haben.
1: Und du wolltest wirklich so einen Mobilstall auch irgendwie haben. Fandest du total toll, oder?
2: Ja, wir sind einen Samstag losgefahren und haben uns mal Mobilställe angeguckt, weil wir irgendwie gesagt haben, das wäre doch eine coole Alternative zu unserer konventionellen Landwirtschaft, die wir bis dato hatten.
1: Ja, und konventionell bei die Hühner. Es tut langsam, tut es auch ein bisschen weh, aber wir werden jetzt auch gleich mal gucken, ob noch das ein oder andere Ei wir noch mitnehmen können, denn der Sonntag ist ja auch schon wieder bald. Bald ist Wochenende und dann essen wir auch ein Ei.
0: Du bist auch so praktisch veranlagt.
1: Ja. Erst die Scheibe Wurst und jetzt das Ei.
0: Bauernidylle in Hühnergesellschaft hier bei WDR 4.

Das ist Chicago. Ja, The Inspiration bei WDR 4. Viele von uns sind ja noch im Kurzurlaub, bietet sich ja an, über Pfingsten schön ans Meer fahren. Das scheint ja nach den Staus am Freitag Richtung Niederlande durchaus ein Trend zu sein. Und wenn Sie uns mitgenommen haben und WDR 4 gerade bei Ihnen im Ferienhaus oder am Strand läuft, erstmal schöne Grüße von zu Hause. Wenn einer von uns noch spontan die Blumen hier gießen soll, ne, dann sagen Sie Bescheid. Die Hortensien backen sonst durch bei dem Wetter.

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0: The Cure und Love Cat. Am Abend bleibt sonnig und warm in Nordrhein-Westfalen, 22 bis 30 Grad immer noch und morgen dann auch wieder Sonne mit ein paar Wolken im Mix. In Lünen bis zu 24 Grad, in Waldbröl bis zu 26 und Königswinter morgen 28 Grad.
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2: Die Nachrichten mit Stefan Pössl. Guten Tag. Die Deutsche Bahn verbietet Alkohol jetzt an weiteren Bahnhöfen in Nordrhein-Westfalen. Am Kölner Hauptbahnhof gilt das Verbot schon seit Anfang April. Heute sind noch 6 Städte dazugekommen. Peter Neuhaus, WDR aktuell. Um welche Bahnhöfe geht es denn?
3: Es geht einmal um 3 Hauptbahnhöfe im Ruhrgebiet, nämlich in Essen, Duisburg und Dortmund. Außerdem um Bonn, Düsseldorf und Münster. Da ist es jetzt nicht mehr erlaubt, Alkohol zu trinken. Das gilt im gesamten Bahnhof, auch an den Gleisen. Darauf weisen Durchsagen hin und grüne Plakate mit durchgestrichener Flasche und Weinglas. Und es ist auch Bahnpersonal mit der Bundespolizei unterwegs, um verstärkt auf die neue Regelung hinzuweisen. Denn wahrscheinlich bekommt erstmal nicht jeder mit, dass das Alkoholverbot eingeführt worden ist. Hintergrund sind Rückmeldungen von Reisenden, aber auch von Bahnmitarbeitern, die sich wünschen, dass es sich an den Bahnhöfen sicherer anfühlt. Wer sich nicht dran hält, muss mit einem Platzverweis rechnen und bei Wiederholung mit einem Hausverbot, also dass man den Bahnhof überhaupt nicht mehr betreten darf.
2: Für Rot-Weiß Essen geht es heute um den Aufstieg in die zweite Fußball-Bundesliga. Das Relegationsrückspiel gegen Fürth steht an. Das Hinspiel hat der RWE mit 1:0 gewonnen. Meier Gräf, WDR Essen.
4: Alles oder nichts. Aufstieg oder Verbleib in Liga 3. Rot-Weiß Essen kämpft heute Abend in der Relegation gegen die Spielvereinigung Greuther Fürth um den lang ersehnten Aufstieg in die zweite Liga. Zuletzt spielte RWE in der Saison 2006-2007 zweitklassig. Offiziell knapp 2300 RWE-Fans konnten für das Spiel in Fürth Karten kaufen. In Essen wird es auf dem Kennedy-Platz in der Innenstadt ein kostenloses Public Viewing geben.
2: Weitere Meldungen im Überblick. In Deutschland ist bei den Jugendlichen die Zahl der Raucherinnen und Raucher gestiegen. Fast 10% sind es inzwischen laut Bundesinstitut für öffentliche Gesundheit bei den 12- bis 17-Jährigen. Der Bundesdrogenbeauftragte Streeck spricht von einer Trendwende, die ernst genommen werden müsse. Als Einstieg dienen offenbar häufig E-Zigaretten mit süßen Aromen. Die Staatsanwaltschaft Potsdam hat nach der Anzeige der Schauspielerin Colleen Fernandes Ermittlungen gegen deren Ex-Mann Christian Ulmen aufgenommen. Eine Sprecherin der Staatsanwaltschaft sagte, der Anfangsverdacht wegen häuslicher Gewalt habe sich bestätigt. Die Vorwürfe, die Fernandes Ulmen wegen digitaler Gewalt macht, werden noch geprüft. Im Europapark Rust hat ein Stromausfall die Fahrgeschäfte lahmgelegt. Der Freizeitpark war nach Angaben eines Sprechers ca. 5 Minuten ohne Strom. Besucher mussten aus einigen Attraktionen herausgeholt werden. Mittlerweile läuft der Strom im Freizeitpark in Rust wieder. In einigen europäischen Ländern ist es ungewöhnlich heiß. In Großbritannien gibt es Temperaturen von knapp 35, in Frankreich bis 36 Grad. Dort sind laut Regierung 7 Menschen durch die Hitze gestorben. Auch Nordrhein-Westfalen könnte heute noch den Rekord für Mai knacken. Der liegt bei 34,4 Grad.
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2: In Kalletal wird heute Abend eine knapp 70 Jahre alte Zeitkapsel geöffnet. Ende der 50er Jahre hatten Schüler eine Kapsel vergraben. Niemand weiß, was drin ist. Jetzt wird sie geöffnet. Moritz Pflege für WDR aktuell.
5: Genau, das passiert heute Abend um 18 Uhr im Dorfgemeinschaftshaus in Kalletal bei einer öffentlichen Veranstaltung. Vorausgegangen war eine wochenlange Suche auf dem ehemaligen Gelände einer Medizintechnikfirma. Rund um Abrissarbeiten kam das Gerücht auf, dass die Kapsel dort damals vergraben wurde. Ein Trupp aus interessierten Kalletalern suchte erst selbst mit Spaten in der Hand. Die Firma, die für den Abriss zuständig war, hat die Kapsel dann letztendlich gefunden. Heute Abend hat dann also das Rätselraten ein Ende und das Geheimnis, was drin ist, wird gelüftet.
2: Das war WDR aktuell.
0: 17:04 und hier ist der WDR 4 Verkehrsservice. A1 Euskirchen Richtung Dortmund zwischen dem Kreuz Köln Nord und dem Kreuz Leverkusen West. 20 Minuten brauchen Sie länger, 4 Kilometer Stau. A3 Köln Richtung Arnheim zwischen Oberhausen-Lierich und dem Kreuz Oberhausen. 15 Minuten obendrauf, 6 Kilometer Stau. A4 Aachen Köln vor dem Grenzübergang Fettschau brauchen Sie 20 Minuten mehr, 3 Kilometer. A42 Kamp-Lindfort Dortmund zwischen Gelsenkirchen-Schalke und Herne-Baukau. 20 Minuten, 7 Kilometer. Das Ganze hier wegen Bergungsarbeiten. A45 Gießen Richtung Dortmund zwischen Hagen Süd und dem Westhofener Kreuz. 10 Minuten, 4 Kilometer stockender Verkehr. A46 Düsseldorf Richtung Wuppertal zwischen Düsseldorf-Bilk und dem Kreuz Hilden 15 Minuten 7 Kilometer stockend. A52 Düsseldorf Richtung Essen zwischen Tiefenbruch und Essen-Kettwig auch nochmal 10 Minuten obendrauf 4 Kilometer Stau. Und zum Schluss die A59 Köln Richtung Bonn zwischen Flughafen Köln-Bonn und Spich. Hier brauchen Sie eine Viertelstunde länger, gerade 6 Kilometer Stau, und alle Staus und Störungen in der WDR 4 App natürlich.
1: 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Oh,
0: so kurz nach fünf an diesem Hitzedienstag. Jetzt gönnen wir uns mal schön was hier.
6: Hallo, wie immer, fünf Kugeln, viermal ohne Sahne und zweimal fünf Kugeln mit Sahne.
0: Sehr gute Wahl. Ich nehme den WDR 480er Becher. Like Ice in the Sunshine. Geht aufs Haus.

0: Flow. Hier ist WDR 4 an diesem Dienstagnachmittag. Heute machen wir mal unsere eigenen Bauernregeln. Dafür sind wir sogar an der Quelle auf dem Hof Mai in Drensteinfurt. Knallt die Sonne vor die Scheune, kriegt der Hahn eine schöne Bräune. So. Lokalzeitreporter Dennis Burg, der kann das bestimmt bestätigen. Wobei wir uns jetzt schon mal eben bei Simona und Karl-Henrik den Ferkelnachwuchs anschauen. Ich glaube, auch da muss man irgendwie aufpassen, dass sie keinen Sonnenbrand kriegen bei dem Wetter, oder?
1: Ja, also das ist wie bei Menschen auch. Die können Sonnenbrand kriegen, aber natürlich können die Schweine keine Sonnencreme vertragen oder sowas. Aber das ist hier in dem Stall nicht das große Problem, denn wir haben es hier mit einem Offenstall zu tun. Also wir haben zum einen eine Beschattung von oben und von links und rechts, da ist es offen, da weht dann mal ein anderes Lüftchen. So, und dieser ganze Offenstall ist circa 70 mal 30 Meter groß und wir haben so einzelne Parzellen. Und mit Karl-Henrik stehe ich jetzt hier vor, ja, den Frischlingen, so kann man es durchaus ja nennen. Wie lange sind die Jungs schon hier? Das sind ja wirklich putzige, die schauen uns ganz irritiert und interessiert an. Das eine rannte gerade von rechts nach links, da hinten ist noch eins, das dringt. Die sind noch richtig jung.
2: Die sind noch richtig jung, genau. Die sind ganz frisch abgesetzt worden von der Muttersau. Das heißt, die sind jetzt genau 4 Wochen alt. Die sind heute Morgen angekommen hier zum Betrieb.
1: So, und da hinten wird fleißig gespielt. Wie lange bleiben die jetzt hier? Also wie lange sind sie, die ihre Gäste, eure Gäste?
2: Also unsere Gäste hier auf dem Betrieb, roundabout 7 bis 8 Monate. Der gesamte Lebenszyklus von einem Schwein hier auf dem Betrieb, ja.
1: Also da passiert ein bisschen was und es ist wirklich immer natürlich eine spannende Arbeit. Wie gesagt, wir müssen hier gleich noch mal ein bisschen was wegmachen, Stichwort beim Heu und beim Stroh, dass da die neuen Gäste ja es schön gemütlich haben. Jetzt habt ihr vor 6 Jahren gesagt, okay, wir machen jetzt alles auf neu, wir machen eine Direktvermarktung, wir machen es bei den Schweinen, wir machen es bei den Hühnern. Gab es oftmals Momente, wo man gesagt hat, boah, schwierig?
2: Die gab es mit Sicherheit. Auf der anderen Seite, wir haben als Familie, als Team rundherum immer geplant, ein großes Konzept gemacht und eine Vision gehabt. Und die haben wir der Reihe nach Stück für Stück umgesetzt, in die Tat umgesetzt. Und ja, der Erfolg gibt uns heute recht. Die Tiergesundheit als Beispiel, hier jetzt, sehen wir es. Das ist, gibt uns einfach recht in dem, was wir tun und doch, es macht mega Spaß.
1: Und da macht man natürlich dann auch gerne 7 Tage die Woche und 24 Stunden gerne den Job und erst recht, wenn man noch eine praktische Hilfe hat wie mich und sieht, wie die Schweinchen da schön mit dem Schwanz wedeln.
0: Ja, gut, dass du das auch mit der Sonnencreme geklärt hast und da keine Fehler machst. Ne? Der Eber ist gar missgestimmt, da seine Kinder Ferkel sind. Danke, Peter aus Dortmund.
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0: Ach, hier beteiligen sich alle mit Bauernregeln zum Thema. Es ist wunderbar. Die Lokalzeit bei WDR 4. Das sind Rufus und Chaka Khan und Ain't Nobody. Haben Sie einen schönen Nachmittag mit uns heute.

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0: Gleich 17:30. Das Wetter für Nordrhein-Westfalen bleibt sonnig und heiß, auch am Abend noch zwischen 22 und 30 Grad bei uns und morgen scheint wieder die Sonne, sind ein paar Wolken dann unterwegs dazu und es wird nicht mehr ganz so heiß. In Coesfeld 24, in Viersen 26, in Euskirchen 28 Grad und bis zum Wochenende bleibt es insgesamt sonnig und warm.
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2: Um 17.30 Uhr mit Simone von der Forst. Guten Tag. In Deutschland ist bei den Jugendlichen die Zahl der Raucherinnen und Raucher gestiegen. Fast 10% sind es inzwischen laut Bundesinstitut für öffentliche Gesundheit bei den 12- bis 17-Jährigen. Der Bundesdrogenbeauftragte Streeck spricht von einer Trendwende, die ernst genommen werden müsse. Als Einstieg dienen offenbar häufig E-Zigaretten mit süßen Aromen. In einigen Regionen Nordrhein-Westfalens sollen die Menschen sparsam mit Trinkwasser umgehen. In Jülich bei Aachen und in Teilen von Ostwestfalen haben Stadtwerke und Verbände dazu aufgerufen, Pools nicht mit Leitungswasser zu füllen oder Gärten nicht zu bewässern. Bei den heißen Temperaturen wird zu Spitzenzeiten mehr Trinkwasser verbraucht als sonst. Die schwedische Regierung hat angekündigt, die Preise für ÖPNV-Monatstickets zu halbieren. Grund sind die gestiegenen Energiepreise wegen des Iran-Kriegs. Für Autofahrer wurden in Schweden schon zweimal die Spritsteuern gesenkt. Mit den billigeren Monatstickets sollen jetzt auch die ÖPNV-Nutzer entlastet werden.
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2: Die Deutsche Sporthochschule in Köln bekommt für Sanierungsarbeiten jetzt Geld vom Land. Ministerpräsident Wüst und Wissenschaftsministerin Brandes haben jetzt symbolisch einen Scheck über 86 Millionen Euro übergeben. Damit sollen die Gebäude aus den 70er Jahren modernisiert werden. Geplant ist unter anderem die Multifunktionshalle, die Sportbibliothek und das Schwimmzentrum mit Wärmepumpen und Photovoltaik auszustatten. So könnte die Uni Köln viel Energiekosten sparen. Die Radarstation Brakel-Auenhausen im Kreis Höxter wird modernisiert. Die Bundeswehr wird dafür mehrere Millionen Euro ausgeben. Geplant ist, ab kommendem Jahr zwei neue Gebäude am Standort Brakel zu bauen. 100 Reservisten, also ehemalige Soldaten, sollen die Radarstation im Ernstfall verteidigen können. Deshalb werden an den Wochenenden bald jeweils 30 bis 40 von ihnen üben. Die Radarstation Auenhausen gehört zur NATO-Luftverteidigung. Kalletal in Ostwestfalen-Lippe lüftet gleich ein 70 Jahre altes Geheimnis. Im Dorfgemeinschaftshaus wird eine Zeitkapsel geöffnet. Schüler hatten die Ende der 50er Jahre vergraben. Sie lag auf dem ehemaligen Gelände einer Medizinfirma. Als die abgerissen wurde, war das Gerücht aufgekommen, dass die Kapsel dort vergraben ist. Die Abrissfirma fand sie dann auch. Was drin ist, weiß noch keiner. Das war die WDR 4 Lokalzeit.
0: 17.32 Uhr, hier ist der WDR 4 Verkehrsservice, A1 Euskirchen Richtung Dortmund. Zwischen dem Kreuz Köln-Nord und dem Kreuz Leverkusen-West brauchen Sie aktuell 10 Minuten mehr, 4 Kilometer stockt der Verkehr. A3 Arnheim Richtung Oberhausen, vor dem Grenzübergang Elten 10 Minuten, 2 Kilometer hier. A3 Köln Richtung Arnheim, zwischen dem Kreuz Oberhausen-West und dem Kreuz Oberhausen 10 Minuten, 6 Kilometer stockender Verkehr. A3 Oberhausen Richtung Köln zwischen Mettmann und dem Dreieck Langenfeld. 20 Minuten, mehr als 10 Kilometer stockt hier der Verkehr. A4 einmal Aachen Richtung Köln vor dem Grenzübergang Fettschau. 10 Minuten, 2 Kilometer. Und gleiche Richtung zwischen Frechen-Nord und Köln-Eiffeltor auch nochmal 15 Minuten mehr, 6 Kilometer Stau. A45 Hagen Richtung Dortmund zwischen dem Kreuz Hagen und dem Westhofener Kreuz. 10 Minuten obendrauf für Sie, 4 Kilometer stockt der Verkehr. Und planen Sie 20 Minuten mehr ein auf der A59 Köln Richtung Bonn zwischen dem Dreieck Köln-Porz und Spich. Auch nochmal 7 Kilometer Stau aktuell. Und alle Staus und Störungen in der WDR 4 App. Kommen Sie heil und sicher an Ihr Ziel. Ich bin Christian Terhöfen. Schönen Abend mit uns.
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0: mit Decker. You can get it if you really want. 20 Minuten vor 6 haben wir's.
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2: Leute, ich hab mir was überlegt.
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2: Morgen, Tina. Wir machen heute den Tag der Sonnenblendenwartung.
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2: 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Lass alles liegen. 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
2: 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Weitermachen.
5: Danke.
4: Aber was wollen Sie denn an einer Sonnenblende warten?
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5: ich denke intensiv über die Anschaffung eines Shutter Solara nach.
4: Ja, ja, hier ist Ihr Kaffee, Herr Frings.
2: Herr Frings, haben Sie was an der Sonnenblende?
5: Was hab ich denn jetzt falsch gemacht?
4: Nix, der Herr Köttelmann hat eine neue Service-Idee.
2: Ja, Leute, es ist Sommer, das Thema müssen wir aufnehmen. Man muss den Kunden immer da abholen, wo er steht.
5: Genial, aber das gilt doch eigentlich nur für Taxifahrer, oder?
2: Ach, Herr Frings.
4: So, jetzt blenden Sie mal alles andere aus und gehen an die Bilanzen, bevor die Steuerfahndung Sie abholt, Herr Juniorchef.
2: Ja, ja.
5: Moment, ich hab auch noch was. Was feiern skandinavische Autofahrer am hellsten Tag des Jahres? Die Sonnenblendfeier.
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0: 11 Minuten vor 6 bei WDR 4. Ich packe jetzt mal meine Grundausstattung für den Rest des Abends ein. Ich sehe schon, Sie haben das gleiche parat.
1: Ein Hawaii-Hemd, eine Sonnenbrille und gute Laune.
0: Ja, dann treffen wir uns draußen, ne? Hier übernimmt Stefan Vogt. Schönen Abend. Ich bin Christian Terhöfen. Bis morgen.

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0: Was ein heißer Tag heute. Der Abend bleibt auch noch sonnig. Die Temperaturen liegen immer noch zwischen 22 und 30 Grad. Die Nacht bringt dann für uns alle Abkühlung bei 17 bis 11 Grad. Die Aussichten für die kommenden Tage dann gleich ausführlich hier bei uns in den langen Nachrichten.
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2: Mit Anne Basak. Paderborn feiert Bundesliga-Aufstieg. Kinder und Eltern fordern bessere Bildungschancen. Mehr junge Menschen rauchen. Gestern Abend, kurz nach 11.
3: Und Schluss! Aus! Vorbei! Der SC Paderborn schreibt zum dritten Mal Fußballgeschichte.
4: Super, mega geil, wir sind aufgestiegen! Ja!
5: Ich will ein Kind von allen Spielern haben, ne? Also ich bin mega happy und die haben sich das auch sowas von verdient, diese Saison.
6: Paderborn, Paderborn, meine Stadt, ich liebe dich!
2: Ja, der SC Paderborn ist zurück in der Fußball-Bundesliga nach einem 2:1 gegen Wolfsburg. Das wird jetzt nochmal richtig gefeiert von tausenden Fans am Rathaus und mittendrin Marco Zaremba in Paderborn. Was ist denn da schon los?
7: Ja, ganz schön viel. 15.000 Leute sind heute erwartet hier vor dem Rathaus. Ich glaube, ganz viele von denen sind auch schon da. Das Handynetz bricht nämlich so langsam zusammen. Alle natürlich gekleidet hier in Blau und Schwarz, den Vereinsfarben. Es läuft schon Partymusik, Fangesinge hört man hier. Und die Mannschaft wird natürlich auch noch erwartet. Die ist jetzt auf dem Weg hier zum Rathaus, trägt sich dann ins Goldene Buch ein der Stadt Paderborn. Dieser Erfolg muss natürlich festgehalten werden. Und dann kommen sie hier zu uns raus auf die Bühne, in die Sonne und lassen sich feiern.
2: Ja, also das Feiern war ja wahrscheinlich die ganze Nacht und geht heute weiter. Wie sind die Paderborner drauf?
7: Ja, die Stimmung hier ist wirklich komplett euphorisch. Ne? Einige haben gar nicht geschlafen, andere sagen mir, vielleicht so 2-3 Stunden sind dabei gewesen. Heute wurde dann teilweise sogar noch gearbeitet. Einige waren auch froh, dass sie das aus dem Homeoffice machen konnten. Und viele Fans sprechen einfach von einem historischen Moment für diese Stadt. Gerade jetzt, weil die Mannschaft als junges Team auch irgendwie ein bisschen Außenseiter war. Es ist der dritte Aufstieg in die erste Bundesliga und alle sagen hier auch, alle guten Dinge sind drei. Jetzt bleiben wir auch mal mehr als eine Saison lang oben.
2: Danke, Marco Zaremba vom Rathausplatz in Paderborn. Und feiern möchten nachher auch die Fans von Rot-Weiß Essen. Ab 8:30 geht's gegen Fürth um den Aufstieg in die zweite Liga. Erwachsene und Kinder wünschen sich ein besseres Bildungssystem. Das ist bei einer Umfrage für den neuen Kinderreport rausgekommen. Gefordert werden unter anderem kostenlose Kitas, mehr Fachpersonal, Demokratiebildung und Mitbestimmung. Mehr von Felix Tenbaum, WDR Berlin.
8: Die Vizepräsidentin des Deutschen Kinderhilfswerks, Anja Siegesmund, fordert von der Politik schnelles Handeln und mehr Geld, damit alle Kinder und Jugendlichen gleiche Chancen haben, unabhängig von Herkunft, Geldbeutel oder dem Nachnamen. Bundesbildungsministerin Karin Prien verweist auf Investitionen in frühkindliche Bildung und das Startchancenprogramm für Schulen an ärmeren Orten, nimmt aber auch die Länder in die Pflicht. Die CDU-Politikerin bezeichnete mehr Geld für Bildung als Schicksalsfrage für die Nation. Einig sind sich die Bildungsministerin und das Kinderhilfswerk dabei, dass Bildung in Sachen Demokratie wichtig ist, um die Demokratie in Deutschland zu schützen. Für den Kinderreport lässt das Deutsche Kinderhilfswerk jedes Jahr Kinder und Jugendliche, aber auch Erwachsene von einem Meinungsforschungsinstitut zu einem anderen kinderrechtlichen Thema befragen. Die Befragung ist zwar repräsentativ, aber der Kinderreport ist keine wissenschaftliche Studie, die die Realität untersucht. Solche Studien legen aber nahe, dass Deutschland im Bereich der Bildungsgerechtigkeit und Teilhabe noch Nachholbedarf hat, auch im Vergleich zu anderen großen Industrienationen.
2: Weitere Meldungen jetzt mit Stefan Pössl.
9: In Nordbelgien sind 4 Menschen beim Zusammenstoß eines Zugs mit einem Schulbus ums Leben gekommen, darunter 2 Kinder. 5 weitere Kinder wurden schwer verletzt. Der Unfall passierte an einem beschrankten Bahnübergang. In Jülich und Teilen von Ostwestfalen sind die Menschen aufgerufen, sparsam mit Trinkwasser umzugehen und zum Beispiel Pools nicht mit Leitungswasser zu füllen und Gärten nicht zu bewässern. Bei den hohen Temperaturen wird vor allem abends mehr Wasser verbraucht als sonst und das belastet die Rohrsysteme teilweise zu stark. Seit heute gilt in weiteren Bahnhöfen in Nordrhein-Westfalen ein Alkoholverbot. Es sind Bonn, Düsseldorf, Duisburg, Essen, Dortmund und Münster. Im Kölner Hauptbahnhof ist es schon seit Anfang April verboten, Alkohol zu trinken. Für die deutsche Eishockey-Nationalmannschaft ist die Weltmeisterschaft vorbei. Das Team ist nach der Vorrunde ausgeschieden. Das Weiterkommen ins Viertelfinale hing an Lettland, aber die Letten haben Ungarn 8:1 geschlagen.
2: Scheint wieder ein Trend bei Jugendlichen zu werden, Rauchen. Letztes Jahr rauchten oder vapten fast 10% der 12- bis 17-Jährigen. Jochen Hilgers war in einem Berufskolleg in Köln in der Raucherecke.
10: Warum rauchst du?
11: Weiß ich auch nicht. Ich höre auf jeden Fall bald auf.
12: Ich habe angefangen wegen meiner Freunde. Ich weiß, dass es ungesund ist, aber irgendwie ist es eine Angewohnheit geworden. Ich kann nicht aufhören, sage ich mal so.
13: Also ich habe angefangen, wo ich 17 war. Und da war es dann ja eher so, weiß ich, alle haben geraucht, hat es mal probiert und dann hat es angefangen und dann ist man dabei geblieben.
14: Das Bundesinstitut für öffentliche Gesundheit und der Bundesdrogenbeauftragte schlagen Alarm. Rauchen fordere jede Menge Menschenleben, sagt der Chef des Bundesinstituts Johannes Niesen.
15: Jedes Jahr sterben insgesamt 130.000 Menschen in Deutschland an den Folgen des Tabakkonsums. Das sind 14% aller bundesweiten Todesfälle und das entspricht ungefähr der Einwohnerzahl von Ulm oder wenn man hier in der Umgebung bleibt, ungefähr so groß wie Wuppertal.
14: Das Vapen ist weiter auf dem Vormarsch. Das beunruhigt vor allem den Bundesdrogenbeauftragten Henrik Strick. E-Zigaretten seien kein Lifestyle-Produkt, sondern ein Gesundheitsrisiko. Zusatzstoffe seien krebserregend, sagt Strick. Die meisten Vapes würden gar nicht nach Tabak schmecken.
16: Sondern er schmeckt jetzt nach Coca-Cola, Strawberry Kiwi und Salted Caramel. Das Design erinnert nicht mehr an ein Erwachsenenprodukt, sondern an eine Süßigkeit. Es ist bunt, es ist poppig.
14: Die Vape beginnt die klassische Zigarette zu verdrängen, obwohl es bei den jungen Erwachsenen am Berufskolleg sogar Selbstdreher gibt.
17: Zum einen ist das natürlich einfach auch so einfach so ein bisschen den Frust von anderen Sachen irgendwie loswerden, sag ich mal. Ne? Man sieht das ja so ein bisschen auch an als Kippe, kurz mal abschalten vom Alltag, mal kurz so zur Ruhe kommen, selber klarkommen.
14: Strick zieht daraus Konsequenzen. Er forderte bei der Vorstellung der neuen Zahlen klare Regeln für Inhaltsstoffe, Aromen, Werbung und Verpackung.
2: Und Qualm werden heute wohl auch wieder viele Grills bei dem Wetter. Wie sind die Aussichten, Lars Schmidt?
18: Ja, wobei ich beim Grillen so ein bisschen aufpassen muss, denn in den nächsten Tagen wird die Waldbrandgefahr so ein bisschen hochgehen. Es bleibt nämlich sonnig, also auch heute Abend noch 22 bis 30 Grad werden es gegen 20 Uhr sein und morgen machen wir dann ähnlich weiter. Es gibt viel Sonne, ein paar mehr Wolken als heute sind dann doch unterwegs und es wird morgen nicht mehr ganz so heiß wie heute. Lemgo erreicht dann 22, Bottrop erreicht 26 Grad und Köln 28 Grad und bis zum Wochenende bleibt es noch trocken.
2: Und das war WDR aktuell der Tag um 6 mit Anne Barsack.
0: Vielen Dank. Und wir gucken auf die Straßen. Die Verkehrslage bei WDR 4. A1 Köln Richtung Euskirchen zwischen Hürth und dem Dreieck Erftal. Hier dauert es 45 Minuten länger. 4 Kilometer Stau. Da steht defekter LKW. Und deshalb ist nur ein Fahrstreifen frei. A3 Oberhausen Richtung Köln zwischen dem Kreuz Hilden und dem Dreieck Langenfeld. Plus 10 Minuten, 5 Kilometer hier stockend. A4 Aachen Richtung Köln zwischen Frechen Nord und Köln-Eiffeltor plus 10 Minuten, 6 Kilometer auch hier stockender Verkehr. A4 Köln Richtung Aachen zwischen dem Dreieck Heumer und dem Kreuz Köln Süd 3 Kilometer stockend. A46 Düsseldorf Richtung Wuppertal zwischen Hahn West und Wuppertal Kronberg plus eine Viertelstunde hier 5 Kilometer Stau. A46 Düsseldorf Richtung Heinsberg zwischen dem Kreuz Neuse West und Grevenbruch. Hier kommt auch eine Viertelstunde für Sie obendrauf hier 5 Kilometer Stau. A61 Mönchengladbach Richtung Koblenz zwischen Türnich und dem Dreieck Erftal. 20 Minuten länger hier, 3 Kilometer Stau wegen Bergungsarbeiten. Und A516 Abzweig Oberhausen zwischen dem Kreuz Oberhausen und Oberhausen-Eisenheim. Hier kommt 10 Minuten obendrauf, 3 Kilometer Stau hier. Alle Staus finden Sie im Netz bei uns und natürlich auch in der WDR 4 App. Gute Fahrt!
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0: Stefan Vogt hier, schönen guten Abend. Was ein Wetterchen, ne? Ich hoffe, wenn Sie jetzt gerade unterwegs sind, in der Blechlawine auf dem Weg nach Hause, dass Sie im Auto diesen Knopf drücken können, der es im Wagen so schön kühl macht. Bei mir stand eben 32 Grad auf der Anzeige und die Klimaanlage hat sich gedacht, bei der Hitze mache ich doch nichts Anstrengendes. Vielen Dank auch. Gut, dass der hier wenigstens arbeitet. Der Mann mit den Hits für den Heimweg.
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3: Kurz nach 6:30 ist es. Momentan haben wir noch genug Sonne für alle. Die Temperaturen liegen immer noch so zwischen 22 und 30 Grad. In der Nacht kühlt es sich dann auf 17 bis 11 Grad ab. Und morgen scheint dann natürlich auch weiter die Sonne, wie angekündigt. Es sind aber ein paar mehr Wolken unterwegs. Es wird dann nicht mehr ganz so heiß. Die Höchstwerte erreichen in Warburg 23 Grad, Nettersheim kommt auf 25 und Grevenbruch auf 27 Grad. Die Verkehrslage bei WDR 4, A1 Köln Richtung Euskirchen zwischen Gleuel und dem Kreuz Bliesheim plus eine Viertelstunde, hier 6 Kilometer Stau wegen Bergungsarbeiten. A3 Oberhausen Richtung Köln zwischen dem Kreuz Hilden und dem Dreieck Langenfeld plus 10 Minuten, 5 Kilometer stockend. A4 Aachen Richtung Köln zwischen dem Kreuz Köln West und Köln Eiffeltor plus 10 Minuten, 5 Kilometer, hier stockend zurzeit. A40 Dortmund Richtung Duisburg zwischen Bochum-Wattenscheid West und Essen-Frillendorf 4 Kilometer, hier stockend. A46 Düsseldorf Richtung Wuppertal zwischen Hahn West und Wuppertal-Kronenberg plus 10 Minuten, 5 Kilometer stockend. A46 Düsseldorf Richtung Heinsberg zwischen Neuss-Holzheim und Grevenbruch. Eine Viertelstunde dauert es hier länger, 4 Kilometer Stau. Unter 61 Mönchengladbach Richtung Koblenz zwischen Türnich und dem Dreieck Erftal plus eine Viertelstunde, 6 Kilometer Stau wegen Bergungsarbeiten. Alle Staus finden Sie im Netz bei uns und auch in der WDR 4 App. Ich bin Stefan Vogt, wünsche einen schönen Abend und natürlich auch gute Fahrt.
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0: Jeanette O'Connor. Nothing compares to you. Hier bei WDR 4. Ein Dienstagabend, der sich anfühlt wie ein Montag, wegen des Feiertags gestern, ne? Der sich aber irgendwie natürlich auch bei diesen Temperaturen nach Hochsommer anfühlt. Wir brauchen dringend Feierabend und was zum Abkühlen haben wir.
1: Hallo, hier ist der Frankie aus Wermeskirchen und ich läute hier den Feierabend ein.
0: Ja, Frank ist der Mann, der uns alle jetzt neidisch machen kann. Sind Sie schon in Badehose?
1: Natürlich.
0: Wir können das erklären. Sie haben einen großen, wirklich großen Pool im Garten. Wie groß ist denn der? Passt die ganze Familie mit rein?
1: Ja, nicht nur die Familie, die Nachbarschaft. Hier ist eigentlich immer reges Treiben. Geht jetzt so langsam los. Der Pool, der ist 8x4 Meter. Mal 1,50, alles schön im Boden eingelassen, mit schönen Fliesen drumherum, Gartenhütte.
0: Das klingt erstens nach Freibad und zweitens nach selbstgebaut.
1: Richtig, genau so ist es.
0: Das ist verrückt, wenn man sowas vor der Tür stehen hat. Da können Sie einige beneidisch machen. Auch damit, dass Sie ja im Prinzip auch so einen kleinen Bauernhof haben, einen Hobbyhof mit ein paar Tieren. Die müssen vermutlich erst alle noch versorgt werden. Was sind das für Tiere?
1: Das sind Esel im Moment. Ich habe 3 erwachsene Esel und einen Eselfohlen, der jetzt gerade 2 Wochen alt ist.
0: Oh, wie süß. Und ich habe mir sagen lassen, auch einen sprechenden Raben, den haben Sie auch.
1: Ja klar, wir haben den sprechenden Raben, unseren Hugo.
0: Was kann der Hugo denn sagen?
1: Ach, der sagt alles Mögliche. Wenn man sich so ganz ruhig im Garten verhält, dann erzählt er sich selber mal was. Er grüßt immer freundlich, er sagt Hallo, Huhu.
0: Huhu zum Uhu.
1: Solche Dinger.
0: Gut erzogen ist er. Ja, auf alle Fälle kann bei Ihnen mit Tieren und Menschen der Feierabend eingeläutet werden. Frank, schönen Abend wünsche ich. Und das hier könnte für Sie die Musik für den Flachkörper sein. Danger Zone.
1: Kennen wir noch.
0: Aus Top Gun. Sie fürchten weder Pool noch Teufel.
1: Ja, genau. Frank. Ich auch nicht.
0: Ja. Schönen Abend.
1: Stefan, danke Ihnen.

Hast du mitschnippen heute Abend bei WDR 4 die Temptations mit My Girl. Um 10 vor 7. Ich möchte mal kurz einen Geburtstagsgruß hier loswerden. Nämlich ein Gruß an die Stimme, die mit dafür verantwortlich ist, dass Fleetwood Mac damals so durchgestartet sind. Stevie Nicks wird nämlich heute 78. Diese Frau, die kann natürlich auf eine sehr lange Karriere zurückblicken. Nicht nur damals mit Fleetwood Mac, auch schon ein paar Jahre her. Natürlich auch auf ihre Solo-Karriere. Und deswegen haben wir zur Feier des Geburtstags einen Solo-Hit von ihr, der vom Rolling Stone Magazine in die Liste der 500 größten Songs aller Zeiten aufgenommen worden ist damals. Ist doch was, ne? Klingt so ein bisschen wie hier Eye of the Tiger, ist es aber nicht. Edge of 17. Hier ist Stevie Nicks bei WDR 4.

0: das ist coole Autofahrmusik auf dem Weg nach Hause, oder? Stevie Nicks, die heute Geburtstag hat. Edge of 17. Solo ist sie das, heute Abend hier bei WDR 4.
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0: Year of the Cat, Ed Stewart ist es. Es kühlt so ganz langsam ab an diesem Abend. Immer noch Temperaturen zwischen 22 und 30 Grad. Ich bin mir nicht sicher, ob Durchlüften aktuell schon was bringt. Die Nacht kühlt dann ab auf 17 bis 11 Grad immerhin. Und morgen weckt uns dann die Sonne wieder. Es sind ein paar mehr Wolken unterwegs. Nicht mehr ganz so heiß wie heute wird es dann morgen. In Steinfurt erreichen wir dann 23 Grad. Velbert kommt auf 25. Heinsberg auf bis zu 27 Grad morgen.
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2: Die Nachrichten mit Stefan Pössl. Guten Abend.
3: Wir gönnen den Bürgern ihren Spaß. Es geht jetzt ausschließlich darum, dass die Leute sensibel mit dem Gut, mit dem Lebensmittel Trinkwasser umgehen.
2: In einzelnen Städten und Gemeinden in Nordrhein-Westfalen gibt es Aufrufe, beim Wasserverbrauch sparsam zu sein, wie hier in den Stadtwerken Jülich. Hintergrund ist, dass der Wasserbedarf während der zuletzt trockenen und warmen Tage sprunghaft angestiegen ist. Peter Neuhaus, WDR aktuell, erklärt, wie groß das Problem ist.
4: Einen akuten Wassermangel in Nordrhein-Westfalen, den gibt es nicht. Das sagt NRW-Umweltminister Krischer. Der Grünpolitiker spricht davon, dass einige wenige Wasserwerke beim Speichern und bei den Leitungen an Grenzen kommen. Und das hat wohl technische Gründe. Weil es aber noch länger heiß und trocken bleiben könnte, ruft Krischer zum Sparen auf, wie zum Beispiel auch Stadtwerke und Wasserverbände in den Kreisen Minden-Lübbecke, Soest und Herford. Trinkwasser sollte dort nur für notwendige Dinge wie Kochen oder Waschen verwendet werden. Gartenwässern, wenn nötig, in den Morgen. Stunden und nicht abends, wenn das in der Regel eh schon viele machen. Und einige Versorger bitten auch darum, im Moment keine Pools aufzufüllen.
2: Paderborn feiert gerade den Aufstieg in die erste Fußball-Bundesliga. Die Mannschaft hat sich im Rathaus ins Goldene Buch der Stadt eingetragen. Bürgermeister Strate hat für das entscheidende Spiel gestern und die Feier heute seinen Urlaub in Dänemark unterbrochen.
5: Wir sind wieder da auf der Landkarte. Das haben wir bei den beiden ersten Aufstiegen auch schon erlebt. Jeder wusste auf einmal, wo Paderborn ist. Jetzt sind wir wieder da zum dritten Mal. Und ich höre immer wieder, dass die Leute wahnsinnig anerkennend über unsere Teamleistung sprechen. Also sprich, mit welchem geringen Budget wir eine Topleistung abliefern können. Und das als Fußballverein hier in dieser Region top.
2: Spannend wird es heute auch für die Fans von Rot-Weiß Essen. Der Drittligist kämpft ab 20.30 Uhr um einen Platz in der zweiten Liga im Relegationsrückspiel bei Greuther Fürth. Das Hinspiel hatte Essen mit 1:0 gewonnen. Auf dem Kennedy-Platz in der Essener Innenstadt gibt es ein kostenloses Public Viewing. Weitere Meldungen im Überblick. In Deutschland ist bei den Jugendlichen die Zahl der Raucherinnen und Raucher gestiegen. Fast 10% sind es inzwischen laut Bundesinstitut für öffentliche Gesundheit bei den 12- bis 17-Jährigen. Der Bundesdrogenbeauftragte Streeck spricht von einer Trendwende, die ernst genommen werden müsse. Als Einstieg dienen offenbar häufig E-Zigaretten mit süßen Aromen. Die Staatsanwaltschaft Potsdam hat nach der Anzeige der Schauspielerin Colleen Fernandes Ermittlungen gegen deren Ex-Mann Christian Ulmen aufgenommen. Eine Sprecherin der Staatsanwaltschaft sagte, der Anfangsverdacht wegen häuslicher Gewalt habe sich bestätigt. Die Vorwürfe, die Fernandes Ulmen wegen digitaler Gewalt macht, werden noch geprüft. Die schwedische Regierung hat angekündigt, die Preise für ÖPNV-Monatstickets zu halbieren. Grund sind die gestiegenen Energiepreise wegen des Iran-Kriegs. Für Autofahrer wurden in Schweden bereits zweimal die Spritsteuern gesenkt.
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2: Beckum im Münsterland hat von heute an seinen ersten offiziellen Wanderweg. Der Höcksberg-Panorama-Rundweg ist 14 Kilometer lang. Gunhild Ammann, WDR Münster.
6: Die Idee der Route ist es, die besondere Natur mit historischen Sehenswürdigkeiten zu verbinden. Der erste Teil des Rundweges besteht aus einem Erlebnispfad mit 8 Infotafeln über die Landschaft rund um Beckum. Sie wird schon seit Jahrtausenden besiedelt und bewirtschaftet. Der zweite Teil führt zu mehreren Großsteingräbern aus der Jungsteinzeit. Der Panoramaweg ist für die ganze Familie geeignet. Vom höchsten Punkt auf ca. 160 Metern hat man einen schönen Blick.
2: Das war WDR aktuell. Bis dann.
0: Na, jetzt kommen wir zur Verkehrslage bei WDR 4. A40, Dortmund Richtung Duisburg, zwischen Bochum-Wattenscheid-West und Essen-Frillendorf. Hier dauert 10 Minuten länger, 4 Kilometer Stau. A46, Düsseldorf Richtung Heinsberg, zwischen Neuss-Holzheim und Grevenbruch, plus 10 Minuten hier, 3 Kilometer Stau. A61, Mönchengladbach Richtung Koblenz, zwischen Türnich und dem Dreieck Erftal. Auch hier dauert 10 Minuten länger, hier 3 Kilometer Stau. Alle Staus finden Sie in der WDR 4 App und auch auf wdr4.de. Gute Fahrt!
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0: Stefan Vogt hier. Guten Abend. Es riecht hier immer noch nach Mist irgendwie, weil der Terhöfen so viel davon in der Sendung hatte heute Nachmittag, unterwegs auf dem Bauernhof. Deswegen kommen von Ihnen immer noch so viele Bauernregeln hier rein. Diese hier möchte ich Ihnen nicht vorenthalten. Geht die Henne zu einer Feier, dann legt sie beschwipste Eier. Geht es auf der Feier rund, sind sie obendrein noch bunt. So, jetzt reicht's aber damit. Vielleicht.
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0: Auf wie vielen Partys dieser Joshua Caddison diesen Song Jesse schon hat spielen müssen oder dürfen, wie auch immer. Hier ist WDR 4. Meine Theorie ist ja, dass die Popstars sich irgendwie alle kennen. Zumindest sind sich alle schon mal über den Weg gelaufen. Bei Preisverleihungen, bei Partys oder Backstage oder bei Festivals, wo auch immer. Das Coole ist, dass sich dann nämlich auch zeigt, dass sie auch gegenseitig oft Fans voneinander sind. Gibt's auch unter Popstars. So ging das auch der Sängerin der Rainbirds. Katharina Frank heißt sie. Sie war und ist ein großer Fan von Patti Smith. Und sie hat damals ihren großen Star mal intensiv treffen dürfen.
1: Das war 1996. Ich hatte davon gehört, dass irgendwie in Potsdam eine Friedensuniversität gegründet werden soll und dass Patti Smith eingeladen sei. Und dann habe ich frech wie Oscar denen geschrieben, habe gesagt, wir sind die Rainbirds und wir möchten gerne mit Patti Smith zusammenarbeiten.
0: Na guck mal, wie praktisch, dass die große Patti Smith damals auf Unterstützung angewiesen war. Da war Katharina Frank dann sofort ganz nah dran.
1: Patti Smith, die waren nur zu zweit und die hatten keinen Proberaum, die konnten sich also nirgendwo vorbereiten und dann war das natürlich praktisch, dass sie das alles bei uns machen konnten und dass wir ihre Backingband sind. Also wir haben dann tatsächlich Patti live begleitet auf diesem Festival, was dann entstanden ist.
0: Das muss ein richtiger Fanmoment damals gewesen sein. Also das Festival gab's, aber aus dieser privaten Friedensuni ist damals übrigens nichts geworden. Ist auch egal für die Sängerin der Rainbirds. Sie war damals ganz nah dran an ihrem Star, an dieser Frau hier, an Patti Smith. Die gibt's jetzt hier bei WDR 4 am Abend, nämlich mit Because the Night.

0: Wenn sie tanzt, das ist der Max Giesinger hier bei WDR 4 um kurz vor 7:30.
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halb acht ist ein bisschen Sonne noch da. Und es kühlt sich wirklich nur so ganz langsam ab. Die Temperaturen liegen immer noch zwischen 22 und 30 Grad bei uns in Nordrhein-Westfalen. Die Nacht bringt ein bisschen Abkühlung. Es geht runter auf 17 bis 11 Grad. Morgen kommt dann wieder die Sonne raus, aber es sind auch ein paar mehr Wolken unterwegs. Das heißt, es wird nicht mehr ganz so heiß, wie wir den Tag heute erlebt haben. Die Höchstwerte morgen in Bad

0: Auflin 22 Grad, Recklinghausen kommt auf 25 und Langenfeld bis auf 27 Grad. Die Verkehrslage jetzt bei WDR 4 ist auch relativ übersichtlich. Wenn der Computer das machen würde, was ich gerne von ihm wollte, nämlich mir die Meldung anzeigen. Es gibt nämlich noch eine Meldung, die kommt von der A40 Dortmund Richtung Essen zwischen Bochum-Wattenscheid-West und Essen-Krai. Hier dauert es eine Viertelstunde länger, hier 3 Kilometer Stau wegen Bergungsarbeiten. Das war's aber auch schon. Alle Infos für unterwegs gibt's auch bei uns im Netz auf wdr4.de. Und in der App. Ich bin Stefan Vogt. Schönen Abend und gute Fahrt.
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0: Das sind CCR, Creedence Clearwater Revival, Who'll Stop the Rain, hier bei WDR 4. Das Gemeine an diesem Wetter ist, ja, wenn die Sonne so drauf scheint auf die Autos, dann sehen wir wieder, wie dreckig unsere Wagen sind. Meine Farbe wäre theoretisch ja schwarz, ne? Aber jetzt in die Waschanlage? Lohnt sich das? Ich weiß nicht, ich muss mal bei den Fachleuten hier nachfragen.
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2: Leute, ich hab mir was überlegt.
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sind Coldplay mit Clocks hier bei WDR 4 um 7:45. Noch ein prominenter Geburtstag heute, der gehört zu diesem 80er-Sound, den wir alle noch im Ohr haben. Das sind natürlich Alpha Will. Und das Gesicht zur Band, der Sänger, darf heute feiern. Marian Gold feiert seinen... Ist auch nicht egal, ne? Der Mann hat ohnehin eine ganze Generation alterslos gemacht, wie sich selber auch mit Forever Young.

0: Locker 6 Minuten. Die Simple Minds mit Belfast Child. Es darf gerne mal ein bisschen abkühlen. Das passiert in den kommenden Stunden. Die Nacht bleibt meist klar. Es kühlt sich auf 17 bis 11 Grad ab. Nördlich der Ruhr zieht dann zum Morgen hin örtlicher Hochnebel auf. Und morgen geht's dann wieder Sonne, aber auch ein paar mehr Wolken als in den vergangenen Tagen. Es wird also nicht mehr ganz so heiß. In Remscheid bis 25 Grad, Bottrop wird auf 26 kommen und Erftstadt bis auf 27 Grad.
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2: Die Nachrichten mit Stefan Kassel. Guten Abend. Die Deutsche Bahn verbietet Alkohol jetzt an weiteren Bahnhöfen in Nordrhein-Westfalen. Am Kölner Hauptbahnhof gilt das Verbot schon seit Anfang April. Heute sind noch 6 Städte dazugekommen. Peter Neuhaus, WDR aktuell.
3: Es geht einmal um 3 Hauptbahnhöfe im Ruhrgebiet, nämlich in Essen, Duisburg und Dortmund. Außerdem um Bonn, Düsseldorf und Münster. Da ist es jetzt nicht mehr erlaubt, Alkohol zu trinken. Das gilt im gesamten Bahnhof, auch an den Gleisen. Darauf weisen Durchsagen hin und grüne Plakate mit durchgestrichener Flasche und Weinglas. Und es ist auch Bahnpersonal mit der Bundespolizei unterwegs, um verstärkt auf die neue Regelung hinzuweisen. Denn wahrscheinlich bekommt erstmal nicht jeder mit, dass das Alkoholverbot eingeführt worden ist. Wer sich nicht dran hält, muss mit einem Platzverweis rechnen und bei Wiederholung mit einem Hausverbot, also dass man den Bahnhof überhaupt nicht mehr betreten darf.
2: Der spektakuläre Juwelenraub im Pariser Louvre soll verfilmt werden. Eine Produktionsfirma hat die Rechte an einem Recherchebuch gekauft, das morgen erscheint. Daraus sollen unter anderem eine Doku-Serie und ein Spielfilm entstehen. Im vergangenen Oktober hatten Diebe Teile der französischen Kronjuwelen aus dem Louvre gestohlen. Die Deutsche Rentenversicherung hat vor Betrügern gewarnt. In ihrem Namen würden zurzeit verstärkt Phishing-Mails verschickt. Unter dem Vorwand eines Sicherheitsupdates werden die Angeschriebenen aufgefordert, persönliche Daten einzugeben. Das würde die Deutsche Rentenversicherung selbst nie tun. Für die deutsche Eishockey-Nationalmannschaft ist die Weltmeisterschaft zu Ende. Das Team ist nach der Vorrunde ausgeschieden. Das Weiterkommen ins Viertelfinale wäre nur noch möglich gewesen, wenn Lettland heute sein Gruppenspiel verloren hätte. Die Letten haben aber gegen Ungarn 8:1 gewonnen.
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2: In Essen fiebern die Menschen dem wichtigsten Fußballspiel von Rot-Weiß in dieser Saison entgegen. Der Drittligist spielt gleich in Fürth um den Aufstieg in die zweite Liga. Das Relegationshinspiel zu Hause hatte RWE mit 1:0 gewonnen. Vom Public Viewing in Essen, Andreas Arz für WDR aktuell.
4: Der Kennedy-Platz hier in der Essener Innenstadt ist schon richtig voll. Die ersten Fans waren schon am Nachmittag hier. Jetzt mittlerweile müssen es mehrere Tausend sein. Und die Stimmung ist klasse. Ein DJ hat den Fans gerade schon eingeheizt. Die haben sich zusammen warm gesungen. Und alle, mit denen ich heute hier gesprochen habe, die sind optimistisch, dass RWE heute den Aufstieg auch schafft. Jetzt gerade fiebern die Fans dem Anstoß entgegen. Der ist dann in einer halben Stunde.
2: Das war WDR aktuell.
0: Und hier ist die Verkehrslage bei WDR 4. Die A1 Euskirchen Richtung Blankenheim ist zwischen Wiskirchen und Mechernich gesperrt. Da brennt ein Fahrzeug, hier 2 Kilometer Stau. A40 Dortmund Richtung Essen zwischen Bochum-Wattenscheid West und Essen-Krai plus 15 Minuten 2 Kilometer Stau wegen Bergungsarbeiten. A45 Dortmund Richtung Hagen zwischen Dortmund Süd und Schwerte-Ärgste plus eine Viertelstunde hier 4 Kilometer Stau. A45 Hagen Richtung Gießen zwischen Drolshagen und Olpe Unfall 15 Minuten plus hier 3 Kilometer Stau. Die A542 Langenfeld Richtung Monheim ist zwischen Reusrath und dem Dreieck Monheim Süd wegen Bergungsarbeiten gesperrt. Und auch die A565 Meckenheim Richtung Bonn zwischen Bonn-Tannenbusch und Bonn-Beuel. Hier dauert 10 Minuten länger, hier aktuell 2 Kilometer Stau. Alle Staus im Netz und auch natürlich in der WDR 4 App. Gute Fahrt!
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0: Ah, ich glaube, jetzt wird es so langsam von den Temperaturen her auch angenehmer, oder? Wollen wir noch mal schnell durchlüften? Könnte inzwischen wirklich was bringen. Weil wenn wir auch alle Fenster aufreißen, dann hören wir auch besser, ob nebenan wieder Klavier geübt wird. Zu später Stunde. Bei uns spielt Bruce Hornsby, The Way It Is. Ich bin Stefan Vogt. Schönen Abend.

0: Das ist so der richtige Sound zum Wetter momentan, oder? Klingt so sommerlich. Peter Henry, Mysterious Girl, hier bei WDR 4. Wobei, das, was jetzt kommt, das haben wir auch sommerlich seit fast 40 Jahren im Ohr. Ja, das kennen Sie. Faith ist das von George Michael. So heißt nicht nur die Single, sondern auch das erste Album von ihm nach der Trennung damals von Wham. Diese Band hat er ja mit seinem Schulfreund Andrew Ridgeley damals gegründet. Und Wham waren ja wirklich eine Hitmaschine, ne? In nur 5 Jahren, das ist eine spannende Zahl, haben die beiden rund 30 Millionen Platten verkauft. Gigantisch. Soweit wir wissen, haben sich Wham aber auch seinerzeit im Guten getrennt. Und die erste Soloplatte muss für George Michael damals so wie ein Befreiungsschlag gewesen sein, nachdem er endlich dann machen konnte, was er wirklich wollte, auch musikalisch. Hat sich bei ihm jedenfalls so angehört, als er es mal rückblickend betrachtet hat.
1: Ich bin wieder zuversichtlich und vertraue, dass die Zukunft Gutes für mich bringt. Diese Hoffnung hatte ich in der letzten Zeit mit Wham verloren. Vielleicht ist auch an dem Gerücht was dran, dass es einen neuen Mann in meinem Leben gibt. Auf jeden Fall habe ich meinen Optimismus wiedergefunden.
0: Ja, zu Recht hat er damals gesagt. Der Song Faith war 1988 die am meisten gekaufte Single des Jahres in den USA. You've gotta have faith. Du musst dran glauben. Ja, richtig so. Unser 80 nach 8, jetzt bei WDR 4 von George Michael.

10cc, I'm not in love. Damit geht's bei uns durch diesen Dienstagabend. Man muss kurz überlegen, ist es Dienstagabend wegen des Feiertags? Ne? Es kommt sich, fühlt sich an wie ein Montag, ist aber der Dienstagabend bei WDR 4. Jetzt mit Bell Book and Candle. Hier ist Rescue Me.

Das ist der Rod Stewart um 8:30. Also wettermäßig ist es schön, dass es ein bisschen abkühlt in der Nacht. Da geht's runter auf 17 bis 11 Grad. Nördlich der Ruhr ziehen zum Morgen auch etwas Nebelfelder auf, aber die tun nichts. Die wollen nur mal gucken. Weil morgen scheint dann wieder tagsüber die Sonne. Aber es sind auch ein paar Wolken dabei. Ein bisschen mehr als heute. Deswegen wird's auch nicht mehr ganz so heiß. Die Höchstwerte morgen in Mahl bis 25 Grad. Hilden kommt auf 26 und Bergheim auf bis zu 27 Grad. Da gucken wir noch mal gemeinsam auf die Straßen. Nur noch ein bisschen was los. A45 Dortmund Richtung Hagen zwischen Dortmund Süd und Schwerte-Ärgste. 10 Minuten dauert es hier länger, 4 Kilometer stockend. A45 Hagen Richtung Gießen zwischen Meinerzhagen und Olpe plus eine Viertelstunde hier 3 Kilometer Stau wegen Bergungsarbeiten. Die A542 Langenfeld Richtung Monheim ist zwischen Reusrath und dem Dreieck Monheim Süd.

0: wegen Bergungsarbeiten gesperrt. Und die A565 Meckenheim Richtung Bonn zwischen Bonn-Tannenbusch und Bonn-Beuel. Hier dauert 10 Minuten länger, hier 3 Kilometer Stau. Sehen Sie, das war's schon. 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Stefan Vogt, mein Name. Ich wünsche eine gute Fahrt in diesen hoffentlich entspannten Abend.
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0: Das ist einfach eine coole Nummer, oder? Bill Withers mit Lean On Me bei WDR 4. Das Beste, was einem passieren kann, ist ja, dass wir zur Arbeit gehen, ohne es zu merken. Also, dass wir unseren Job so gerne machen, dass der im Grunde Hobby ist. Weil dann macht die Arbeit auch richtig Spaß. Die 8 Stunden, die wir alle täglich abreißen oder mehr. Wir sprechen diese Woche mit Menschen hier aus dem Land, die ihren Traumjob gefunden haben. Heute waren wir bei Simona in Drinsteinfurt im Kreis Warendorf auf ihrem Bauernhof. Am liebsten ist sie nämlich da wo es grunzt und kräht und so.
1: Bei den Tieren einfach zu merken oder zu sehen, dass es denen doch wirklich gut geht, zu sehen, wie die da durchs Stroh flitzen, das ist einfach auch schön.
0: Na, und morgen flitzen wir auch weiter in Sachen Traumjob, hier im schönen Morgen bei WDR 4. Da besuchen wir Daniela aus Mechernich, die ist als Studentin nach Nordrhein-Westfalen gekommen und schwupp, war ihr Traumjob auch schon da.
2: Dann habe ich in einer Einstelle gearbeitet und so, ich hatte sofort das Gefühl, das könnte ich mein ganzes Leben machen. Die Menschen, die waren immer glücklich, entspannt, immer am Lächeln, immer, ich weiß es nicht.
0: Ja, wir wissen es aber. Heute lebt Daniela nämlich ihren Traum. Und wie es dazu gekommen ist und was ein eBay-Kauf damit zu tun hat, das gibt's morgen früh hier bei uns. Sie dürfen sich schon mal eine Eissorte aussuchen.
3: Grünkohl, Kokos oder Birne, Parmesan.

Das ist Neil Diamond. Forever in Blue Jeans. Sie hören mich, das finde ich gut. Ich freue mich auch von Ihnen zu hören oder auch zu lesen in diesem Fall. Gruni aus Oelde im Münsterland schreibt, also da ist die Heimat, jetzt aber gerade unterwegs. Hallo Stefan, viele Grüße aus Norwegen und Dankeschön für die schöne Abendmusik. Ja, gern geschehen. Wenn das so ist, dann lege ich ja noch ein bisschen was drauf, bis 9. Aber vielleicht sollten auch in Norwegen bekannt sein, dass Your Mother Know. Ich bin Stefan Vogt. Schönen Abend hier noch mit WDR 4.

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1: Die Nachrichten mit Stefan Passmüller. Guten Abend. Sowohl Erwachsene als auch Kinder wünschen sich einer Umfrage zufolge Änderungen am Bildungssystem. Das Deutsche Kinderhilfswerk hat darin auch nach Verbesserungsideen gefragt. Bei Kindern kam dabei der Wunsch nach kostenlosen Kitas, Schulen und Lernmaterialien an erster Stelle. Wie es bei den Eltern aussieht, erklärt Chris Bredow, WDR Berlin.
2: Die befragten Erwachsenen sagen ganz klar, es wäre mehr Personal nötig, um die Bildungschancen für sozial benachteiligte Kinder zu verbessern. Orga-Aufgaben dürften nicht an den Pädagogen hängen bleiben. Und sie fordern, Bildung von der Kita bis zur Schule muss kostenfrei sein, und zwar in jedem Bundesland. Zustimmungswerte von über 80% bekommt auch die Forderung, dass Schulen mit einem besonders hohen Anteil an sozial benachteiligten Schülern besonders gefördert werden müssten.
1: Seit heute gibt es in weiteren Bahnhöfen in Nordrhein-Westfalen ein Alkoholverbot. Neu dazugekommen sind Bonn, Düsseldorf, Duisburg, Essen, Dortmund und Münster. Im Kölner Hauptbahnhof ist es schon seit Anfang April verboten, Alkohol zu trinken. NRW-Umweltminister Krischer sieht in Nordrhein-Westfalen keinen akuten Wassermangel, auch wenn einzelne Städte und Gemeinden dazu aufrufen, sparsam mit Wasser umzugehen. Das habe aber vor allem mit der Kapazität der Speicher und der Netze zu tun. Die kämen an Grenzen, wenn vornehmlich am Abend viel Wasser für Pools und Gärten abgezapft werde. In Kalletal im Kreis Lippe ist heute eine rund 70 Jahre alte Zeitkapsel geöffnet worden. Ein Anwohner hatte sich erinnert, dass Schülerinnen und Schüler im Jahr 1958 auf einem Grundstück eine vergraben hatten. Die wurde jetzt gefunden. Drin waren unter anderem alte Fotos und Tageszeitungen.
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1: Der Fußball-Drittligist Rot-Weiß Essen spielt gerade in Fürth um den Aufstieg in die zweite Liga. Essen hatte das Relegationshinspiel zu Hause mit 1:0 gewonnen. Oliver Tubenauer, WDR Sport in Fürth. Wie berechtigt sind die Essener Hoffnungen noch?
3: Ja, sie sind nicht mehr so gut, wie sie vor dem Spiel waren. Denn mittlerweile führt die Spielvereinigung Greuther Fürth mit 1:0. Es hat zwar ein Essener getroffen, aber ein gebürtiger. Noel Futkoy für die Spielvereinigung Greuther Fürth in der 29. Minute zum 1:0. Dabei hatten die Essener eigentlich die beste Chance in der 10. Minute. Da war es Gianluca Zwajkowski, der alleine vor Prüfrock war, aus 13 Metern abgezogen hat. Aber Prüfrock, der Torhüter der Spielvereinigung Greuther Fürth, konnte diesen Ball parieren. Und deswegen herrscht jetzt mittlerweile in der 33. Spielminute Gleichstand in dieser Relegation. Essen hat 1:0 das Hinspiel gewonnen und aktuell führt die Spielvereinigung Greuther Fürth mit 1:0.
1: Das war WDR aktuell. Das Wetter in Nordrhein-Westfalen, in der Nacht bleibt es meistens klar. Die Tiefstwerte liegen zwischen 17 und 11 Grad. Morgen am Tag weiter viel Sonne, es sind aber mehr Wolken unterwegs und es ist nicht ganz so heiß. In Bocholt bis 25 Grad, in Wuppertal bis 26 und in Brühl bis 27 Grad. Die Zeit, es ist 21.03 Uhr.
4: Dankeschön, damit sind wir wieder auf dem neuesten Stand. Und wir schauen jetzt noch auf die Straßen im Lande. Hier ist der Verkehrsservice für den ARD-Abend. A2 Berlin Richtung Hannover, zwischen Brandenburg und Ciesa, 13 Kilometer Stau und stockender Verkehr. A9 München Richtung Berlin, zwischen Neila-Selwitz und Rudolfstein, 4 Kilometer Stau nach einem Unfall. Die A12 Berlin Richtung Frankfurt-Oder ist zwischen Storkow und Fürstenwalde-West nach einem Unfall gesperrt. Die A24 Pritzwalk Richtung Schwerin ist zwischen Suckow und Parchim nach einem Unfall gesperrt. Die A39 Braunschweig Richtung Salzgitter ist zwischen Salzgitter-Lebenstedt Süd und Salzgitter-Lichtenberg wegen Bauarbeiten bis ca. 5 Uhr morgen früh gesperrt. Die Umleitung führt über die U76. Und dann noch der Blick auf die A71 Schweinfurt Richtung Sangerhausen. Hier ist zwischen Oberhof und Gräfenroda wegen Wartungsarbeiten im Tunnel bis ca. 6 Uhr am Morgen gesperrt. Und damit weiter gute Fahrt durch den Abend.
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4: Mit Hanne Bauer in Magdeburg und mit einem frechen Bruce Springsteen, der hier bei Summer of 69 nicht das Jahr gemeint hat.

Extreme haben uns hier extrem entspannte 4 Minuten beschert. More than words. Ja, alles, also mehr als Worte. Das ist alles, was wir hier in der Sendung am Abend brauchen. Also Gitarren, ein paar andere Instrumente, schöne Stimmen. Das ist es eigentlich schon für den Tagesbegleitstoff, der uns alle zusammenhält. Die Musik. Und schöne Stimme kommt jetzt von Dusty Springfield. Und tolle Instrumente auch. Son of a Preacher Man im ARD-Abend.

0: Celine Dion, im ARD-Abend, that's the way it is. Ja, manchmal muss man den Weg auch richtig zeigen und den erklären. Pfingsten ist ja gerade vorbei und da hat mir Gitter aus dem ländlichen Nordosten unseres schönen Deutschlands eine wunderbare Rettungsaktion geschildert, die gestern am Pfingstmontag tatsächlich so passiert ist. Zwei Hundefreundinnen haben nämlich beim Spaziergang in den unendlichen Weiten Mecklenburg-Vorpommerns in der Nähe von Rüterberg bei Dömnitz eine Entdeckung gemacht. Da lief nämlich ein Rind ganz einsam und allein auf weiter Flur, hat das Gras genossen außerhalb der Koppel und ja, stand da ansonsten so rum. Und Gitters Hundefreundinnen haben nicht lange gezögert, sondern haben das einsame Rind rechts und links eskortiert und mit noch einem schwarzen Hund an der Leine dahinter dazu gebracht, sich Richtung Herde zu bewegen. Gitter schreibt, man kennt sich ja hier und der Bauer wurde schnell informiert. Das Rind also schön zugetrieben und kam dann auch glücklich in der Herde wieder an. War es der Pfingstochse? Nein, es war noch ein intakter Bulle, denke ich mir mal. Also auf jeden Fall ein Rind. Ich gehe mal davon aus, dass es eben kein Pfingstochse war und da doch alles intakt war, nicht wahr? Und geschmückt zwischen den Hörnchen war er auch nicht. Ich habe nämlich sogar noch ein Video davon gesehen. Dankeschön, Gitter, fürs Zusenden. Finde ich, ist ja eine tolle, schöne Rettungsaktion. Ja, ja, was Hundeleute so alles retten können, wenn sie dann aufmerksam in der Gegend unterwegs sind. Und schön, dass das alles geklappt hat. Und vor allem, dass das Rind jetzt nicht am Spieß geendet ist, wie das vielleicht in manchen Orten zum Pfingstmontag Tradition sein mag. Grüß.
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0: Gruß nochmal in die Nähe von Rüterberg bei Dömnitz. An alle, die da beteiligt waren. Hier ist der ARD-Abend. Und wenn Ihnen Positives widerfahren ist oder Sie heute irgendwo schöne Abkühlungen gefunden haben in dieser Backofenhitze, die jetzt auch gleich der Bakerman hier bei uns erfährt im Programm mit Laid Back, dann erzählen mir doch gerne, wo Sie die Abkühlung gefunden haben oder wie Sie sich jetzt auf den etwas kühleren Abend vorbereiten und den dann genießen werden. ard-abend@mdr.de ist die E-Mail.

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6: 21.30 Uhr ist es, Zeit für den Verkehrsservice im ARD-Abend. A4 Köln Richtung Aachen zwischen Köln-Eiffeltor und Kreuz Köln-West gibt es aktuell 4 Kilometer Stau. Die Autobahn 12 Berlin Richtung Frankfurt-Oder ist zwischen Storkow und Fürstenwalde-West nach einem Unfall gesperrt. Ebenfalls gesperrt die Autobahn 24 Pritzwalk Richtung Schwerin zwischen Suckow und Parchim. A38 Göttingen Richtung Leipzig zwischen Leipzig-Neuer Hart und Leipzig-Süd 2 Kilometer Stau durch ein defektes Fahrzeug. Die A39 Braunschweig Richtung Salzgitter ist zwischen Salzgitter-Lebenstedt-Süd und Salzgitter-Lichtenberg wegen Bauarbeiten gesperrt bis in den Morgen. Umleitung bitte benutzen die U76. Die A71 Schweinfurt Richtung Sangerhausen ist zwischen Oberhof und Gräfenroda wegen Wartungsarbeiten im Tunnel bis ca. 6 Uhr gesperrt. Und die A542 noch

0: Langenfeld Richtung Monheim ist zwischen Reusrath und dem Kreuz Monheim Süd wegen Bergungsarbeiten aktuell gesperrt. Damit weiter gute Fahrt durch den Abend.
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0: Mit Hanno Bauer in Magdeburg. Und bei uns gibt es jetzt den Sonnenuntergang. Ja, wir sind im Sonnenuntergangskorridor für Deutschland. Und da passt auch dieses wunderbare Lied von Gordon Lightfoot einfach hervorragend dazu. Sundown.

Horst aus Perleberg war ganz schnell, schickte abendliche Grüße ins Studio und hat eine Korrektur geschickt an ard-abend@mdr.de. Hallöchen, ich habe gerade die Meldung vom verwirrten Rind gehört und wollte berichtigen. Rüterberg liegt an der Elbe bei Dömitz und nicht bei Dömnitz. Macht weiter so mit der guten Musik. Ja, Horst, ich geb's zu, ich hatte die Lesebrille nicht auf. Habe ich wieder mal ein N dazwischen gemacht. Okay, Dömnitz also nicht, sondern Dömitz an der Elbe. Und schöne Grüße deswegen dorthin zurück. Ja, muss man manchmal auch ein bisschen besser mit den Augen gucken. Jetzt Rockstar, gucken für mich The Look.

Musik aus Schweden, The Look Roxette haben wir gerade gehört und da jetzt gleich dahinter Tina Turner folgt im ARD-Abend, muss ich doch gleich mal berichten, welche Hammermeldung gerade in Schweden im Umlauf ist. Ich sage mal, The Best kommt zurück auf die Bühne. Tina Turner kommt zurück auf die Bühne? Okay.

0: The Best. Hier ist der ARD-Abend. Und das könnte tatsächlich eine Sensation werden, wenn posthum Tina Turner wieder auf Konzerten zu erleben wäre. Und die Chancen, die sind gar nicht mal so schlecht. Denn das schwedische Unternehmen Pophouse hat Tina Turners Name und auch die Musikrechte von Tina Turner erworben. Und Pophouse, die Firma, die auch schon die ABBA-Avantare auf die Bühne gebracht haben, das sind sozusagen die Spezialisten dafür, Avatare zu entwickeln. Warum dann auch nicht das von Tina Turner? Pophouse wurde übrigens von Abermann Björn mitbegründet. Und was nun also mit diesen Rechten, die gerade erworben wurden, angestellt wird, ist noch gar nicht veröffentlicht worden. Aber dass es vielleicht auch wieder Konzerte geben könnte, das haben wir ja tatsächlich eben auch schon bei der Show in London mit den zwei ABBA-Shows erlebt, die dort also abendlich über die Bühne gingen und das Publikum genauso begeistert haben wie bei echten Konzerten. Also das könnte schon eine Sensation werden für die Zukunft, wenn dann Tina Turner quasi wieder auf der Bühne steht. Eine ganz besondere Ehrung. Und ich sag jetzt mal, für Björn wahrscheinlich auch eine sehr gute Möglichkeit, sein angelegtes Geld zurückzuverdienen.
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0: Für Konzertfreunde gibt's übrigens gleich noch einen weiteren Tipp bei uns im ARD-Abend. Nach dieser Musik von den Kings, Don't Forget to Dance.

So. Nicht die Füße stillhalten. Don't forget to dance. So ist das. Wenn man bei Konzerten ist, muss man sowieso mitwippen. Und im Freien Musik zu machen, das kennt Michael Patrick Kelly ja noch aus seiner Zeit mit der Kelly Family. Ja, als die ganze Familie in der Fußgängerzone musizierte und den Hut aufhielt. Da lief es finanziell auch schon ganz gut übrigens damit. Die Zeiten sind allerdings vorbei. Ein Ticket kostet heute ab 60 Euro für seine Freiluftkonzerte in diesem Sommer in Deutschland. Traces nennt sich die Tour, Spuren. Und davon hat MPK, wie er in Kurzform genannt wird, viel hinterlassen. Zum Beispiel musikalisch mit Songs wie Beautiful Madness. Aber auch emotional mit Berichten über seine Zeit im Kloster und sein Leben als Mönch. Und auch sein soziales Engagement hinterlässt Spuren. Zwischen Juni und August gibt er Konzerte zum Beispiel auf der Loreley, auf der Galopprennbahn Bremen oder auf Schloss Salem. Ticket gibt's, wie gesagt, ab 60 Euro. Und bei uns gibt's jetzt natürlich zur Konzertvorfreude das Titellied des Albums ID aus dem Jahr 2017. Und so heißt dann auch folgerichtig der Song ID. Was sagt er? Ist ja das Titellied.

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1: Michael Patrick Kelly im ARD Abend, ja, und Claudi aus Stuttgart hat gleich geschrieben, schröcklich, und zwar mit 3 Ö, mit den Avataren, so geistermäßig, ohne mich. Ehrlich gesagt, Claudia, ich kann es mir auch nicht so richtig vorstellen, aber alle, die dort waren, waren begeistert.

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1: Die Nachrichten mit Stefan Pössl. Guten Abend.
2: Wir gönnen den Bürgern ihren Spaß. Es geht jetzt ausschließlich darum, dass die Leute sensibel mit dem Gut, mit dem Lebensmittel Trinkwasser umgehen.
3: In einzelnen Städten und Gemeinden in Nordrhein-Westfalen gibt es Aufrufe, beim Wasserverbrauch sparsam zu sein, wie hier von den Stadtwerken in Jülich. Hintergrund ist, dass der Wasserbedarf während der zuletzt trockenen und warmen Tage sprunghaft angestiegen ist. Peter Neuhaus, WDR aktuell, erklärt, wie groß das Problem ist.
4: Einen akuten Wassermangel in Nordrhein-Westfalen, den gibt es nicht. Das sagt NRW-Umweltminister Krischer. Der Grünpolitiker spricht davon, dass einige wenige Wasserwerke beim Speichern und bei den Leitungen an Grenzen kommen. Und das hat wohl technische Gründe. Weil es aber noch länger heiß und trocken bleiben könnte, ruft Krischer zum Sparen auf, wie zum Beispiel auch Stadtwerke und Wasserverbände in den Kreisen Minden-Lübbecke, Soest und Herford. Trinkwasser sollte dort nur für notwendige Dinge wie Kochen oder Waschen verwendet werden, Gartenwässern, wenn nötig, in den Morgenstunden und nicht abends, wenn das in der Regel eh schon viele machen. Und einige Versorger bitten auch darum, im Moment keine Pools aufzufüllen.
3: Der Großteil der Menschen in Deutschland fordert in einer Umfrage, dass der Staat mehr in die Bildung investiert. Das Deutsche Kinderhilfswerk hat seinen aktuellen Bericht vorgestellt. Demnach sprachen sich Erwachsene vor allem für mehr Personal an Schulen und Kitas aus. Kinder wünschten sich insbesondere, dass Bildung und Lernmaterial kostenlos sind. Die Staatsanwaltschaft Potsdam hat nach der Anzeige der Schauspielerin Colleen Fernandes Ermittlungen gegen deren Ex-Mann Christian Ulmen aufgenommen. Eine Sprecherin der Staatsanwaltschaft sagte, der Anfangsverdacht wegen häuslicher Gewalt habe sich bestätigt. Die Vorwürfe, die Fernandes Ulmen wegen digitaler Gewalt macht, werden noch geprüft.
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3: Fußball-Drittligist Rot-Weiß Essen kämpft in Fürth gerade um den Aufstieg in die zweite Liga. Nach dem 1:0-Sieg im Relegationshinspiel hatte RWE noch gute Chancen. Oliver Tubenauer, WDR Sport, wie sieht es denn inzwischen aus?
5: Sie brauchen ein Tor. Sie liegen 0:2 hinten. Stand jetzt wäre es vorbei mit dem Aufstieg. Sie hatten zwar zwischenzeitlich den Torjubel nicht nur auf den Lippen, sondern sie haben richtig gejubelt in der 68. Minute. Dann hat sich allerdings der Video Assistant Referee eingemischt und hat festgestellt, dass Jaka Kuba Potocznik bei seinem Treffer in der 68. Minute hauchdünn im Abseits stand. Und deswegen bleibt es hier vorerst beim 2:0 für die Spielvereinigung Greuther Fürth durch die Treffer von Noel Futgoy und Branimir Hirguta.
3: Das war WDR aktuell. Das Wetter in Nordrhein-Westfalen, in der Nacht bleibt es meistens klar. Die Tiefstwerte liegen zwischen 17 und 11 Grad. Morgen am Tag weiter viel Sonne. Es sind aber etwas mehr Wolken unterwegs und es wird nicht ganz so heiß wie heute. In Bochum bis 25 Grad, in Waldbröl bis 26 und in Bedburg bis 27 Grad. Ähnlich ist es auch am Donnerstag. Die Zeit, es ist 22.03 Uhr.
6: Schönen Dank für das 3 Minuten Nachrichten-Update. Von mir jetzt der Blick auf die Straßen. Hier ist der Verkehrsservice für den ARD-Abend. A2 Frankfurt-Oder Richtung Berlin, Abenddreieck Spreeau. Ist die Überfahrt zur A10 wegen Bauarbeiten gesperrt? Das Ganze bis morgen früh um 5. Die A24 Pritzweig Richtung Schwerin ist zwischen Suckow und Parchim nach einem Unfall gesperrt. A38 Göttingen Richtung Leipzig zwischen Leipzig-Neuhart und Leipzig-Süd. 2 Kilometer Stau durch ein defektes Fahrzeug. Die A39 Braunschweig Richtung Salzgitter ist zwischen Salzgitter-Lebenstedt Süd und Salzgitter-Lichtenberg wegen Bauarbeiten gesperrt heute Nacht. Das Ganze dauert auch bis morgen früh um 5. Und bitte benutzen Sie jetzt die Umleitung U76. Die A71 Schweinfurt Richtung Sangerhausen ist zwischen Oberhof und Gräfenroda wegen Wartungsarbeiten im Tunnel bis ca. 6 Uhr morgen früh gesperrt. Damit weiter gute Fahrt durch den Abend.
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6: Schön, dass Sie dabei sind. Mein Name ist Hanno Bauer. Gruß aus Magdeburg.

Hier ist der ARD-Abend und Dietrich hat geschrieben ins Studio ard-abend@mdr.de. Hallöchen, der angesagte warme Abend ist bei uns ausgeblieben. Ich habe mich in die Laube zurückgezogen. Es sind noch 25 Grad hier drin. Ich trinke jetzt ein Bier, spiele Skat auf dem Handy und höre eure super Musik. Gruß ins Studio von Dietrich. Ich grüße ganz lieb zurück. Dietrich, wo auch immer Sie uns hören, steht ja leider nicht da, aber wünsche natürlich einen schönen Abend und schön, dass es nicht so warm, also so heiß geworden ist oder geblieben ist.

Ja, das ist der richtige Takt und definitiv die passende Musik für eine berufliche Ausfahrt im schweren Lastengefährt. So wie das bei Anja ist, die in ihrer E-Mail schreibt, erstmal schöne Musikauswahl wie immer, nachdem es selbst um 19 Uhr bei uns noch 33 Grad Außentemperatur hatte. Finde ich jetzt dank Klimaanlage im LKW dort die nächsten Stunde meine Abkühlung. Liebe Grüße von Anja, der dumme Holzhasi. Ja, Wasserratte grüßt zurück übrigens. Ja, Holzhasi. So ein Ding zwischen uns nach den chinesischen Tierkreiszeichen, die wir beide sind. Holzhasi, Anja, schönen Gruß, gute Fahrt. Anja.

im ARD-Abend um 22.22 Uhr, Westernhagen und Sexy. Und wir bleiben gleich mal beim Thema, denn auch Joe Cocker möchte Ähnliches sagen mit seinem You Are So Beautiful. Und Achtung bitte, eine kurze Verkehrsinformation von der Autobahn 11, Kreuz Uckermark Richtung Berliner Ring zwischen Warnitz und Pfingstberg. Hier gab es einen Unfall, Unfallstelle noch ungesichert und außerdem liegt auch noch ein Autoreifen auf der Fahrbahn. Vorsicht hier also.

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6: 22.30 Uhr steht auf der Uhr und das ist die Zeit für den Verkehrsservice im ARD-Abend. A11 Kreuz Uckermark Richtung Berlin zwischen Warnitz und Pfingstberg. Achtung bitte, hier gibt es einen Unfall und die Unfallstelle ist noch ungesichert. Außerdem liegt ein Rad rum auf der Straße, also nicht reinpattern dort. A12 Frankfurt-Oder Richtung Berlin. Am Dreieck Spreeau ist die Überfahrt zur A10 wegen Bauarbeiten bis ca. 5 Uhr gesperrt. Die A24 Pritzwalk Richtung Schwerin ist zwischen Suckow und Parchim nach einem Unfall gesperrt. Blick auf die Autobahn 38 Göttingen Richtung Leipzig zwischen Leipzig-Neuehardt und Leipzig-Süd. 2 Kilometer Stau aktuell noch durch ein defektes Fahrzeug. Die A39 Braunschweig Richtung Salzgitter ist zwischen Salzgitter-Lebenstedt-Süd und Salzgitter-Lichtenberg. Wegen Bauarbeiten gesperrt heute Nacht, das Ganze bis 5 Uhr. Und bitte benutzen Sie die Umleitung, die U76. Die Autobahn 71 Schweinfurt Richtung Sangerhausen ist zwischen Oberhof und Gräfenroda wegen Wartungsarbeiten im Tunnel bis ca. 6 Uhr gesperrt. Und damit weiter gute Fahrt durch den Abend in die Nacht hinein.
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6: Ich bin Hanne Bauer und Grüße aus Magdeburg.

Rescue Me. Und das zu einer Zeit, wo nun langsam die Temperaturen runtergehen und wir vor diesem Ballersommer im Frühling gerettet werden. Und wie haben Sie sich gerettet? Annette zum Beispiel in Leipzig, schönen Gruß, sie hat mir geschrieben, ich bin rein, habe noch Wasser geshoppt und geschleppt. Na schön, dann kann ja der Abkühlung gar nichts mehr im Wege stehen. Und Claudia hat geschrieben, wie sie die Nacht verbracht hat und das sogar in Reimform gepackt. Claudia hat geschrieben, ich lag heute ganz schön lange flach, dafür war ich die ganze Nacht mal wieder wach. Alles aber freiwillig, kann ich mir derzeit leisten. Übers Ausschlafen freue ich mich mit am meisten. Ich grüße herzlich und wünsche dem naturverbundenen Moderator weiter schöne Ausgänge, aber Vorsicht, daran denken, im Mai schlagen die Bäume aus. Na, Dankeschön für den Tipp auch, Claudia. Ich hätte es ja beinahe vergessen, dass es so gefährlich ist da draußen. Naja, also ich glaube, die Gefahr geht eher von der Hitze aus, wenn man dann in der vollen Sonne unterwegs gewesen ist heute. Aber morgen soll es ja schon nicht mehr ganz so heiß werden, sondern schon ein bisschen kühler. Ich bin erstmal ganz froh, dass wir diese Spitze überstanden haben. Ganz liebe Grüße zurück, Annette in Leipzig und Claudia in Stuttgart. Dankeschön fürs Schreiben ins Studio.

Astrid in Kassel ist auch mit offenen Lauscherchen dabei in der Radiofamilie und hat mir mal einen Musikhörtipp gegeben, und zwar von Callum Scott, und hat mir das Lied Half a Man ans Herz gelegt. Das werde ich mir auf jeden Fall mal anhören. Dankeschön für den Tipp. Und schreibt ansonsten noch, ich werde Ihnen bis 23 Uhr weiter zuhören. Und der Musik natürlich liebe Grüße von Astrid aus dem schönen Kassel. Na, dann grüße ich mal ganz lieb zurück mit Musik von Glenn Medeiros.

Mario. Mario muss ja einen wunderbaren Tagesbeginn gehabt haben. Er hat geschrieben, guten Abend, lieber Hanno. Mein Glücksmoment war heute Morgen ganz früh. Gegen 4.15 Uhr wachte ich auf und weil es so warm war und mich das Kuschelmonster mit 4 Pfoten zusätzlich wärmte, ja, klang wahrscheinlich so, bin ich raus auf den Balkon. Dort habe ich ein fulminantes Vogelkonzert gehört. Und es genossen. Es war einfach nur wunderbar und hat mir positive Energie für den ganzen Tag gegeben. Beim nächsten Mal mache ich auch noch eine Audioaufnahme. Wenn es dann im Winter mal kalt und doof ist, dann höre ich mir die an. Und ich wünsche auch im Namen von Iris gleich einen schönen Feierabend, eine gute Nacht. Ja, Dankeschön für die lieben Grüße. Und ich kann es mir richtig vorstellen. Ah, wie die liebe Katze dann auch noch die warme Nacht zu einer heißen Nacht gemacht hat.

Handle with Care wird hier empfohlen. Ja, werde ich tun. Und zwar werde ich das Steuerrad meines Autos ganz vorsichtig bedienen auf dem Weg nach Hause. Hanno Bauer sagt jetzt ciao. Weiter geht's jetzt gleich mit der ARD-Hitnacht aus Dresden. Heiko Rasch begleitet Sie heute durch die Nacht. Ich freue mich auf morgen Abend. Da sind wir wieder beisammen. Und Dankeschön nochmal an alle, die geschrieben haben. Manche konnte ich hier gar nicht erwähnen. Es waren dann schlicht zu viele jetzt in der letzten Stunde, die noch geschrieben haben.

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1: Die Nachrichten mit Stefan Passel. Guten Abend. Fußball-Drittligist Rot-Weiß Essen hat den Aufstieg in die zweite Liga verpasst. Nach dem 1:0 Heimsieg verlor Essen bei Greuther Fürth das Relegationsrückspiel mit 0:2. Oliver Tubenauer, WDR Sport.
2: Noel Futkol, der gebürtige Essener, in der 29. Minute mit dem Treffer zum 1:0. Und dann nach dem Seitenwechsel Branimir Gutta in der 47. Minute mit dem 2:0. Gute Chancen hatten die Essener vor allem in der 10. Minute, als Zweikowski an Silas Prüfrock scheiterte, und in der 81. Minute eine Doppelchance. Abiyama mit dem Kopfball an dem Pfosten, und auch Müsel scheiterte dann letztlich an Fürth-Torhüter Silas Prüfrock. Und somit bleibt die Spielvereinigung Greuther Fürth zumindest ein weiteres Jahr in der zweiten Liga. Rot-Weiß Essen muss weiter auf die Zweitklassigkeit hoffen.
1: NRW-Umweltminister Krischer sieht in Nordrhein-Westfalen keinen akuten Wassermangel, auch wenn einzelne Städte und Gemeinden dazu aufrufen, sparsam mit Wasser umzugehen. Das habe aber vor allem mit der Kapazität der Speicher und der Netze zu tun. Die kämen an Grenzen, wenn vornehmlich am Abend viel Wasser für Pools und Gärten abgezapft werde. In Wuppertal, Remscheid und Solingen hat es heute mehrere Störungen im öffentlichen Netz gegeben. Unter anderem sind Ampeln ausgefallen. Außerdem konnte man in mehreren Geschäften nicht bezahlen, weil die Kassen nicht funktioniert haben. Die Ursache ist bis jetzt unbekannt. Der spektakuläre Juwelenraub im Pariser Louvre soll verfilmt werden. Eine Produktionsfirma hat die Rechte an einem Recherchebuch gekauft, das morgen erscheint. Daraus sollen unter anderem eine Doku-Serie und ein Spielfilm entstehen. Im vergangenen Oktober hatten Diebe einen Teil der französischen Kronjuwelen aus dem Louvre gestohlen.
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1: In Kalletal im Kreis Lippe ist am Abend eine knapp 70 Jahre alte Zeitkapsel geöffnet worden. Die Kapsel war nach monatelanger Suche auf einem Baugrundstück entdeckt worden. Schülerinnen und Schüler hatten sie dort vergraben. Maurice Pflege für WDR aktuell.
3: Drin waren unter anderem Fotos von ehemaligen Gebäuden in Kalletal, die die meisten hier nur noch vom Hörensagen kennen. Tageszeitungen vom Tag, an dem die Zeitkapsel 1958 vergraben wurde, und ein Dokument, welches das Leben im alten Kalletal erklärt. Ein paar hier vor Ort hatten sich auch einen Goldschatz oder alte Münzen gewünscht. Trotzdem sind hier alle zufrieden, dass überhaupt brauchbare Gegenstände in der Kapsel gefunden wurden. Offenbar hat die Zeitkapsel wirklich jahrzehntelang luftdicht verschlossen im Gemäuer gelegen. Ein Anwohner in Kalletal hatte sich daran erinnert, und dann nahm die große Suchaktion ihren Lauf.
1: Das Wetter in Nordrhein-Westfalen. In der Nacht bleibt es meistens klar, die Tiefstwerte liegen zwischen 17 und 11 Grad. Morgen am Tag weiter viel Sonne, es sind aber etwas mehr Wolken unterwegs und es wird nicht ganz so heiß wie heute. In Dorsten bis 25 Grad, in Düsseldorf bis 26 und in Erftstadt bis 27 Grad. Das war WDR aktuell.
4: Und hier der Verkehrsservice in der ARD-Hitnacht. A2 Berlin Richtung Hannover zwischen Wollin und Thesen. 10 Kilometer stockender Verkehr. A3 Frankfurt Richtung Köln zwischen Limburg Nord und Dietz. 4 Kilometer Stau. Dort ist wegen Bauarbeiten nur eine Spur frei. Die A7 Würzburg Richtung Ulm ist zwischen Wörnitz und Kreuz Feuchtwangen-Kreisheim wegen einer Nachtbaustelle bis ca. 6 Uhr gesperrt. Eine Umleitung ist für sie eingerichtet. Die führt über die U84. Die A39 Braunschweig Richtung Salzgitter ist zwischen Salzgitter-Lebenstedt Süd und Salzgitter-Lichtenberg wegen Bauarbeiten bis etwa 5 Uhr gesperrt. Auch hier eine Umleitung. Die führt über die U76. Die A71 Richtung Sangerhausen ist zwischen Oberhof und Grevenroda wegen Wartungsarbeiten im Tunnel Rennsteig bis ca. 6 Uhr gesperrt. Die A73 Bamberg Richtung Suhl ist zwischen Ebensfeld und Bad Staffelstein wegen eines defekten Schwertransports gesperrt. Die A94 München Richtung Passau ist zwischen Neuötting und Burghausen wegen Bauarbeiten noch bis etwa 3 Uhr gesperrt. Und die A96 Lindau Richtung München ist zwischen Kreuzmemmingen und wegen einer Nachtbaustelle bis morgen 5 Uhr gesperrt. Allen unterwegs wünschen wir gute Fahrt, kommen Sie gut und entspannt an Ihr Ziel.
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4: Nach einem erneut heißen Tag wollen wir die Nacht mit heißer Musik gleich mal anschließen lassen. Musik, die Ihnen auch Erinnerungen bringen, starten wir mit dem Beginn der 90er Jahre. Calling Elvis von den Dire Straits. Die ARD Hitnacht live aus dem Landesfunkhaus in Dresden mit Heiko Rosch im Studio. Ich grüße Sie. Schönen guten Abend.

Chris Rehe, unverkennbar hier in der ARD-Hitnacht. Josephine, den Song, den hat er ja seiner älteren Tochter geschrieben. Später dann auch in den 90er Jahren seiner Tochter Julia. Beide Songs wurden zum Hit und zeigt ja vor allem, dass bei ihm die Familie immer an erster Stelle stand. Vor 5 Monaten musste Chris Rehe die Welt mit 74 Jahren für immer verlassen. Und jetzt nach Belgien. Dort lebt der Singer-Songwriter Milo. Vor 20 Jahren kam ja sein Debütalbum auf den Markt und ziemlich genau vor 15 Jahren wurde diese Single von ihm veröffentlicht. Little in the Middle, Milo.

0: Sanctum muss feiern. Schöner Rhythmus, so richtig zum Mittanzen. Vielleicht nutzen Sie die Gelegenheit trotz der Wärme. John Parr, gerade gehört hier in der ARD-Hitnacht, sein größter Hit aus der Mitte der 80er Jahre. Moritz hat uns hier geschrieben, er freut sich auf die Playlist heute Nacht und er schreibt hier, das Einzige, was mir derzeit Kraft gibt, ich habe mir am Wochenende einen heftigen Sonnenbrand zugezogen, habe Schmerzen, große Schmerzen und hoffe, dass es bald nachlässt und ich heute Nacht noch etwas schlafen kann. Ja, da wünschen wir natürlich gute und schnelle Besserung, liebe Moritz. Vielleicht haben Sie ja, liebe Hörer, auch für Moritz ein gutes Rezept, was Ihnen den Sonnenbrand ein wenig mildert. Das ist aber auch ein Wetterwechsel in diesem Jahr wieder. Gefühlt ging es doch vom Winter direkt in den Hochsommer über, oder? Also was hilft Ihnen denn bei einem heftigen Sonnenbrand am besten? Vielleicht können wir Moritz noch ein wenig Milderung verschaffen in den nächsten Minuten. ard-hitnacht@mdr.de. Das ist Ihr Schlüssel in unser Studio in dieser Nacht. ard-hitnacht@mdr.de.
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0: Gleich wieder aktuelle Verkehrsinfos. Natürlich auch in dieser Nacht, in jeder Stunde für alle, die in den Nachtstunden unterwegs sein müssen. Bis dahin Peter Gabriel und zuvor noch The Birds. Ihre erste Nummer 1, damals der Start in ihre erfolgreiche Karriere.

Kurz nach 12:30 hier der aktuelle Verkehrsservice in der ARD-Hitnacht. Die A7 Würzburg Richtung Ulm ist zwischen Wörnitz und Kreuz Feuchtwangen-Kreisheim wegen einer Nachtbaustelle noch bis ca. 6 Uhr gesperrt. Nutzen Sie bitte die eingerichtete Umleitung über die U84. Die A39 Braunschweig Richtung Salzgitter ist zwischen Salzgitter-Lebenstedt Süd und Salzgitter-Lichtenberg wegen Bauarbeiten noch bis etwa 5 Uhr gesperrt. Auch hier ist eine Umleitung

0: Leitung eingerichtet. Die führt über die U76. Die A71 Suhl Richtung Erfurt ist zwischen Oberhof und Grevenroda wegen Wartungsarbeiten im Tunnel Rennsteig bis etwa 6 Uhr gesperrt. Die A73 Bamberg Richtung Suhl ist zwischen Ebensfeld und Bad Staffelstein wegen eines defekten Schwertransports gesperrt. Die A94 München Richtung Passau ist zwischen Neuötting und Burghausen wegen Bauarbeiten bis etwa 3 Uhr gesperrt und die A96 Lindau Richtung München ist im Kreuz Memmingen wegen einer Nachtbaustelle bis etwa 5 Uhr gesperrt. Allen unterwegs eine gute und hoffentlich auch entspannte Fahrt.
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0: Jetzt mit Jennifer Rush.

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1: Peter Fox hier in der ARD-Hitnacht. Haus am See von seinem allerersten Album. Und das konnte er auch gleich an der Spitze der Charts platzieren. Und das gelang ihm doch tatsächlich auch 15 Jahre später mit seinem zweiten Album. Nummer 1 in allen drei deutschsprachigen Ländern. Vor 2 Jahren absolvierte er ja eine überaus erfolgreiche Tournee. Fast alle Konzerte waren da ausverkauft. Und jetzt bei uns Sascha. Gut, dass er seine Leidenschaft auch zum Beruf machen konnte. Er wüsste ja auch selbst nicht, was er sonst gemacht hätte.
2: Ich habe mir neulich die Frage auch gestellt, was kann ich eigentlich sonst noch? Und dann habe ich gemerkt, ich habe überhaupt nichts gelernt, womit man was anfangen könnte. Ich müsste also komplett nochmal von neu anfangen. Also ich mag gerne Holz, ich könnte vielleicht Schreiner werden, aber ich bin handwerklich total unbegabt. Also ich kann wirklich nichts. Ich war mal früher ganz gut im Sport, war ein recht passabler Fußballer, aber auch da hat es nicht für höhere Riegen und Ligen gereicht. Insofern, ich bin ein mittelmäßiger Koch.
1: Ja, gut, dass er seine Suppe auf der Bühne auslöffeln kann und das auch schon seit fast 30 Jahren sehr erfolgreich. If You Believe habe ich von Sascha dabei, von seinem ersten Album.

If You Believe von Sascha. Tja, jede Menge Post. Alle wollen Moritz helfen, weil er doch mit seinem starken Sonnenbrand uns geschrieben hat und kein Auge zubekommt und starke Schmerzen hat. Also wir haben wirklich eine mitleidende Radiofamilie heute Abend. Vielen Dank für die viele Post und die Tipps, die Sie uns gegeben haben. Augen zu und sich was Kaltes ausdenken. Das hat uns hier Anna geschrieben. Das wird ihm wahrscheinlich jetzt weniger helfen, aber jetzt kommt's. Moritz, hier hat uns Gerlinde aus Hamburg geschrieben und sie schrieb, sie hatte auch mal einen ganz schlimmen Sonnenbrand. Fast rohes Fleisch war zu sehen auf den Schultern. Am besten hilft gekühlter Quark. Gute Besserung wünscht sie Ihnen. Und hier auch von Carola, Quark ganz dick auftragen, das ist ein altes Hausmittel, zieht tatsächlich die Entzündung raus, es sei denn der Sonnenbrand geht mit Blasenbildung einher. Dann ab zum Arzt. Und Ibuprofen soll helfen gegen die Schmerzen. Ja, das hat uns Carola geschrieben, vielen Dank dafür. Und auch hier kalte Umschläge mit gekühltem Quark, das hilft immer. Das hat uns hier Tom geschrieben aus Monheim am Rhein. Und ansonsten auf jeden Fall einen Ventilator laufen und kühle Luft verschafft der. Ja, und vielleicht einen steifen Hals. Was ist dann schmerzhafter? Also Moritz, eine große Fangemeinde haben Sie hier und ich hoffe, dass Sie bald Linderung erfahren von Ihrem ersten und hoffentlich auch letzten Sonnenbrand in diesem Jahr. Vielen Dank für die Post.

0: punto.
1: Macht irgendwie schon Lust auf Sonne, Strand und Meer. Und von der Sonne haben wir jetzt mehr als genug. Davon kann Moritz ein Liedchen singen. Er hat seinen ersten starken Sonnenbrand und bekommt kein Auge zu. Viele Hörer haben ja schon ein paar Tipps geschrieben, wie er mit diesem Sonnenbrand klarkommen kann und was ein wenig Milderung verschafft. Also gekühlter Quark oder Joghurt, das haben uns die meisten geschrieben. Aber hier habe ich noch eine Mail von Matthias aus Bad Elster bekommen. Wer eine schöne große Aloe Vera Pflanze hat, kann ein paar große Blätter abmachen und das Gel daraus gewinnen und das auf die Haut geben. Ist gut geeignet gegen Sonnenbrand und jede Verbrennung an der Haut. Guter Tipp. Danke, Matthias.

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1: Die Nachrichten mit Klaus Janssen. Guten Abend. In NRW war dieser Dienstag einer der heißesten Maitage der Geschichte. Spitzenreiter war Bocholt, da wurden gut 33 Grad gemessen. Danach kamen Tönisforst und Marl. Markus Meyer-Gehlen, WDR aktuell, sagt, dass das schon nah dran war am Allzeitrekord.
2: Ja, zumindest nah dran am Mai-Rekord. Wir hatten im Mai 2017 schon mal über 34 Grad an der Messstelle Köln-Bonn. Aber da war jetzt der Dienstag ja nicht weit von entfernt. Ganz Europa ist im Moment von einer Hitzewelle betroffen. In Großbritannien, da gab es tatsächlich einen neuen Mai-Rekord. Nahe London waren es 35 Grad. Und in Frankreich sind schon 7 Menschen im Zusammenhang mit der Hitze gestorben, vor allem weil sie beim Baden verunglückt sind. Auch hier in NRW gab es ja am Wochenende einen 14-Jährigen, der in der Ruhr ertrunken ist.
1: Die Deutsche Rentenversicherung hat vor Betrügern gewarnt. In ihrem Namen würden zurzeit verstärkt Phishing-Mails verschickt. Unter dem Vorwand eines Sicherheitsupdates werden die Angeschriebenen aufgefordert, persönliche Daten einzugeben. Das würde die Deutsche Rentenversicherung selbst nie tun. Im Europapark Rust hat ein Stromausfall die Fahrgeschäfte lahmgelegt. Der Freizeitpark war nach Angaben eines Sprechers circa 5 Minuten ohne Strom. Besucher mussten aus einigen Attraktionen herausgeholt werden. Das schottische Parlament hat sich für ein neues Unabhängigkeitsreferendum ausgesprochen. Gefordert wird darin, dass die britische Regierung sich mit dem Thema befassen soll. Aktuell gibt es aber keine Anzeichen dafür, dass aus London grünes Licht dafür kommt, eine solche Abstimmung zu genehmigen. Die schwedische Regierung hat angekündigt, die Preise für ÖPNV-Monatstickets zu halbieren. Grund sind die gestiegenen Energiepreise wegen des Iran-Krieges. Für Autofahrer wurden in Schweden schon zweimal die Spritsteuern gesenkt.
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1: Fußball-Drittligist Rot-Weiß Essen hat den Aufstieg in die zweite Liga verpasst. Nach dem 1:0 Heimsieg verlor Essen bei Greuther Fürth das Relegationsrückspiel mit 0:2. Oliver Tubenauer, WDR Sport.
3: Noel Futkol, der gebürtige Essener, in der 29. Minute mit dem Treffer zum 1:0. Und dann nach dem Seitenwechsel Branimir Gutter in der 47. Minute mit dem 2:0. Gute Chancen hatten die Essener vor allem in der 10. Minute, als Zweikowski an Silas Prüfrock scheiterte, und in der 81. Minute eine Doppelchance. Abiyama mit dem Kopfball an dem Pfosten und auch Müsel scheiterte dann letztlich an Fürth-Torhüter Silas Prüfrock. Und somit bleibt die Spielvereinigung Greuther Fürth zumindest ein weiteres Jahr in der zweiten Liga. Rot-Weiß Essen muss weiter auf die Zweitklassigkeit hoffen.
1: Das Wetter in Nordrhein-Westfalen. Die Nacht ist meist klar und es bleibt trocken bei 17 bis 11 Grad. Nördlich der Ruhr zieht örtlich Hochnebel auf. Tagsüber scheint weiterhin die Sonne. Es ziehen wenige Wolken durch und es wird nicht mehr ganz so heiß. Die Höchstwerte erreichen in Hagen bis zu 25 Grad. Wuppertal kommt auf 26 und in Bonn und Kerpen bis zu 27 Grad. 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
4: 0:03.
5: Und hier der Verkehrsservice in der ARD-Nacht. Die A7 Fulda Richtung Kassel ist zwischen Melsungen und Guxhagen wegen Bergungsarbeiten gesperrt. Die A7 Würzburg-Ulm ist zwischen Wörnitz und Kreuz-Feuchtwangen-Greilsheim wegen einer Nachtbaustelle in beiden Richtungen bis ca. 6 Uhr gesperrt. Nutzen Sie hier bitte die eingerichtete Umleitung über die U84. Die A39 Braunschweig Richtung Salzgitter ist zwischen Salzgitter-Lebenstedt Süd und Salzgitter-Lichtenberg wegen Bauarbeiten noch bis etwa 5 Uhr gesperrt. Auch hier ist eine Umleitung eingerichtet, die führt über die U76. Die A71 Suhl Richtung Erfurt ist zwischen Oberhof und Grevenroda wegen Wartungsarbeiten im Tunnel Rennsteig noch bis etwa 6 Uhr gesperrt. Die A73 Bamberg Richtung Suhl ist zwischen Ebensfeld und Bad Staffelstein wegen eines defekten Schwertransports gesperrt. Die A94 München Richtung Passau ist zwischen Neuötting und Burghausen wegen Bauarbeiten bis etwa 3 Uhr gesperrt. Und die A96 Lindau Richtung München ist im Kreuz Memmingen wegen einer Nachtbaustelle bis etwa 5 Uhr gesperrt. Allen unterwegs, gute Fahrt. Kommen Sie sicher an Ihr Ziel.
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5: Und auch der Start in den neuen Tag sollte uns gelingen mit so zahlreichen Hits, die über Jahrzehnte hinweg Ohrwurmpotenzial haben. Hier aus dem Landesfunkhaus in Dresden, ich bin Heiko Rösch, kommen Sie weiter gut durch die Nacht. Und wir starten mit dem wohl erfolgreichsten britischen Musikduo, mit den Pet Shop Boys. 45-jähriges Jubiläum feiern die beiden in diesem Jahr. Bis heute sind sie unterwegs, geben ihre Konzerte international und auch in Deutschland. Geben sie noch 2 Konzerte am 10. Juli in Mönchengladbach und am 11.7. in Berlin. Die Pet Shop Boys.

Tja, immer werden sie länger und wahrscheinlich auch heißer. Heinz Rudolf Kunze hier in der ARD-Hitnacht. Auch er feierte ja in den 80er Jahren seine ersten Erfolge. Er schreibt ja seine Titel auch alle selbst und ist unglaublich produktiv. Über 13.000 Texte sollen da schon zusammengekommen sein. Tja, und vor 37 Jahren, das war schon auch etwas ganz Besonderes, etwas Einmaliges, was in Amerika vorgekommen ist. In allen Radioprogrammen in den USA war am Morgen für 30 Sekunden Funkstille. Da kam einfach nichts. Und das war auch gewollt. Man wollte damals den Menschen zeigen, wie das Leben ohne Radio wäre. Na, ich denke, Sie wissen das längst, was Sie an Ihrem Radio haben. Und wir wollen Sie natürlich auch weiter gut bei Laune halten, hier mit der ARD-Hitnacht bis in den Mittwochmorgen hinein. Jetzt mit Manfred Mann.

0: aber hier in der ARD-Hitnacht vom Anfang der 80er Jahre. The Winner Takes It All, eine bittersüße Ballade. Und damals gut platziert auf ihrem 7. Studioalbum Super Trooper. Ja, und es gibt jetzt was Neues von Michael Schulte. Er hat es ja immerhin auch schon bis auf die Eurovision Song Contest Bühne geschafft. Das war damals 2018 in Lissabon und er schaffte dort den 4. Platz. Nun hat er sein 8. Studioalbum auf den Markt gebracht. Beautiful Reasons, so heißt die Platte, und dabei bleibt er auch seinem Stil treu. Songs voller Gefühl, Tiefgang und Lebensnähe, das alles getragen von seiner unverwechselbaren Stimme. Beautiful Reasons ist vor allem eine Hommage an die Hoffnung, und so hat er sein Album auch seiner Frau und seinen beiden Kindern gewidmet. Viele der Songs sind inspiriert von den Momenten, die sie gemeinsam erlebt haben. Und er lädt seine Hörer wieder mal ein, das Leben zu feiern. Und da hören wir gleich mal rein. Giants.
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Das hat doch auch was Sommerliches, oder? Over the Rainbow. Und ziemlich genau vor 42 Jahren gelang Real Life mit ihrer ersten Single auch gleich der erfolgreichste Hit in ihrer Karriere. Also ein One-Hit-Wonder, mit dem sie heute noch in so vielen Radioprogrammen präsent sind. Natürlich auch bei uns hier in der ARD-Hitnacht. Send Me an Angel.

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Die A7 Würzburg-Ulm ist zwischen Wörnitz und Kreuz-Feuchtwangen-Kreisheim wegen einer Nachtbaustelle in beiden Richtungen bis ca. 6 Uhr gesperrt. Nutzen Sie hier bitte die Umleitung über die U84. Die A39 Braunschweig Richtung Salzgitter ist zwischen Salzgitter-Lebenstedt Süd und Lichtenberg wegen Bauarbeiten noch bis etwa 5 Uhr gesperrt. Auch hier ist eine Umleitung eingerichtet. Die führt über die U76. Die A71 Suhl Richtung Erfurt ist zwischen Oberhof und Grevenroda wegen Wartungsarbeiten im Tunnel Rennsteig bis etwa 6 Uhr gesperrt. Die A73 Bamberg Richtung Suhl ist zwischen Ebensfeld und Bad Staffelstein wegen eines defekten Schwertransports gesperrt. Und die A96 Lindau Richtung München ist im Kreuz Memmingen wegen einer Nachtbaustelle noch bis etwa 5 Uhr gesperrt. Allen unterwegs eine gute und hoffentlich auch entspannte Fahrt.

0: Neil Young hier in der ARD-Hitnacht. Vor 60 Jahren begann er seine Karriere in einer Band und nebenbei sang er auch solistisch und genauso ist er dann auch so richtig erfolgreich geworden. Schon in den 70er Jahren gelang ihm auch sein stärkster Song, gerade gehört, Heart of Gold. Und sie ist derzeit wohl die angesagteste Musikerin, Taylor Swift. Was sie anpackt, wird auch zu Gold. Sie hat ja auch schon sehr früh begonnen, schon in ihrer Schulzeit schrieb sie eigene Songs und mit 14 erhielt sie ihren ersten Plattenvertrag. Heute gibt sie ihre Konzerte in den größten Stadien und Arenen und ihre Platten verkaufen sich ja auch wie geschnitten Brot. Sie soll ja schon ein Vermögen von über 1,5 Milliarden Dollar angehäuft haben. Aber derzeit steht sie vor allem mit ihrer Hochzeit, mit der geplanten Hochzeit in den Schlagzeilen. In New York soll sie am 3. Juli über die Bühne gehen. Ein Riesenspektakel, man liest ja schon von der Hochzeit des Jahres. Hier ist Taylor Swift.
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Die erfolgreichste Familienband aller Zeiten, die Bee Gees, gerade gehört hier in der ARD-Hitnacht. Und jetzt zurück in die 60er Jahre. Ein Song, der für eine ganze Epoche steht. Die Hippie-Kultur, die Scott McKenzie auf Platte gebracht hat mit San Francisco. Für Scott McKenzie selbst wurde ja der Song zum Hit seines Lebens und zeitlos bis heute geblieben. Ein Botschafter des Summer of Love. Hier ist Scott McKenzie.

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1: Die Nachrichten mit Klaus Janssen. Guten Morgen.
2: Wir gönnen den Bürgern ihren Spaß. Es geht jetzt ausschließlich darum, dass die Leute sensibel mit dem Gut, mit dem Lebensmittel Trinkwasser umgehen.
1: In einzelnen Städten und Gemeinden in Nordrhein-Westfalen gibt es Aufrufe, beim Wasserverbrauch sparsam zu sein, wie hier von den Stadtwerken in Jülich. Hintergrund ist, dass der Wasserbedarf während der zuletzt trockenen und warmen Tage sprunghaft angestiegen ist. Peter Neuhaus, WDR aktuell, erklärt, wie groß das Problem ist.
3: Einen akuten Wassermangel in Nordrhein-Westfalen, den gibt es nicht. Das sagt NRW-Umweltminister Krischer. Der Grünpolitiker spricht davon, dass einige wenige Wasserwerke beim Speichern und bei den Leitungen an Grenzen kommen. Und das hat wohl technische Gründe. Weil es aber noch länger heiß und trocken bleiben könnte, ruft Krischer zum Sparen auf, wie zum Beispiel auch Stadtwerke und Wasserverbände in den Kreisen Minden-Lübbecke, Soest und Herford.
1: In NRW war der Dienstag einer der heißesten Mai-Tage der Geschichte. In Bocholt wurde es mit gut 33 Grad am heißesten, gefolgt von Tönisforst und Marl. Große Teile Europas sind gerade von einer Hitzewelle betroffen. In Großbritannien gab es mit 35 Grad einen neuen Mai-Höchstwert. Die israelische Armee hat bei Angriffen auf den Libanon mehr als 30 Menschen getötet. Wie das libanesische Gesundheitsministerium mitteilt, waren auch Frauen und Kinder unter den Opfern. Dutzende weitere Menschen wurden verletzt. Israels Regierungschef Netanyahu hatte angekündigt, die Militäroffensive weiter auszudehnen. Auch die Hisbollah-Miliz greift Israel weiter mit Drohnen an. Rot-Weiß Essen steigt nicht in die zweite Fußball-Bundesliga auf. Das Relegationsrückspiel gegen Greuther Fürth ging am Abend 0:2 verloren. Das Hinspiel hatten die Essener noch 1:0 gewonnen. Essens Trainer Uwe Koschinat ärgerte sich. Man habe viele Möglichkeiten gehabt, in die Verlängerung zu kommen. Man habe das Herz aber auf den Platz gelassen und könne stolz sein.
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1: In Köln sollen Teile der Deutschen Sporthochschule saniert werden. Dafür gibt es jetzt Geld vom Land NRW. Ministerpräsident Wüst und Wissenschaftsministerin Brandes haben der SpoHo jetzt einen symbolischen Scheck überreicht. Michelle Mink, WDR Köln.
4: 86 Millionen Euro bekommt die Sporthochschule. Diese Investition vom Land gibt es im Rahmen des Nordrhein-Westfalen-Plans. Der soll in den nächsten Jahren Investitionsrückstände abbauen. Und davon gibt es an der SpoHo ein paar. Die Gebäude aus den 70er Jahren müssen saniert werden. Geplant ist, die Multifunktionshalle, die Sportbibliothek und das Schwimmzentrum etwa mit Wärmepumpen und Photovoltaik auszustatten. Das Wasserbecken zu heizen kostet die Uni zum Beispiel viel Geld. Die Energiekosten sollen durch die Sanierung um 250.000 Euro reduziert werden.
1: Das Wetter in Nordrhein-Westfalen. Die Nacht ist meist klar und es bleibt trocken bei 17 bis 11 Grad. Tagsüber scheint dann weiter die Sonne und es wird nicht mehr ganz so heiß. Die Höchstwerte erreichen in Monschau bis zu 25 Grad, in Waldbröl 26, in den Beltburg bis zu 27 Grad. Das war WDR aktuell.
5: Und hier der Verkehrsservice in der ARD-Nacht. Die A7 Würzburg-Ulm ist zwischen Wörnitz und Kreuzfeuchtwangen-Greisheim wegen einer Nachtbaustelle in beiden Richtungen noch bis ca. 6 Uhr gesperrt. Nutzen Sie bitte die eingerichtete Umleitung über die U84. Die A39 Braunschweig Richtung Salzgitter ist zwischen Salzgitter-Lebenstedt Süd und Lichtenberg wegen Bauarbeiten noch bis etwa 5 Uhr gesperrt. Auch hier ist eine Umleitung eingerichtet, die führt über die U76. Die A71 Suhl Richtung Erfurt ist zwischen Oberhof und Grevenroda wegen Wartungsarbeiten im Tunnel Rennsteig bis etwa 6 Uhr gesperrt. Die A73 Bamberg Richtung Suhl ist zwischen Ebensfeld und Bad Staffelstein wegen eines defekten Schwertransports gesperrt. Und die A96 Lindau Richtung München ist im Kreuz Memmingen wegen einer Nachtbaustelle noch bis etwa 5 Uhr gesperrt. Allen unterwegs eine gute und sichere Fahrt.
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5: Schön, dass Sie dabei sind, live aus dem Landesfunkhaus in Dresden. Ich bin Heiko Rasch, für Sie weiter eine angenehme Nacht. Die Nachtstunden, wie geschaffen, mal die eigenen vier Wände so richtig durchzulüften. Und Musik auch soll auch weiter Spaß machen. Ich grüße Sie.

0: Kraut in die Act. In den 90er Jahren waren sie angesagt, aber seit reichlich 10 Jahren sind sie ja wieder auf Achse, bringen ihre Hits von damals und auch neue Produktionen auf die Bühne. Ab 17. Juli gastieren sie wieder in Deutschland. Auftakt ihrer Deutschlandtour ist Friedberg. Da werden die 90er Jahre wieder für Erinnerung sorgen. Und für Erinnerung sorgt bei uns jetzt Uriah Heep. Schon Ende der 60er Jahre gegründet und sie haben ja auch so einige bleibende Hits auf Platte gebracht. Auch sie geben in Deutschland einige Konzerte in diesem Jahr. Das erste am 17. Juli Parkbühne Leipzig und dann geht es auch quer durch Deutschland, Niederlande, Tschechien, Luxemburg. Ja, sie haben ihre Fans auch nahezu in jedem Land. Und hier ein Song aus den 70ern. Free Me, Uriah Heep.
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0: Madonna, seit den 80ern auf Erfolgskurs. Sie gehörte schon damals zu den meist fotografierten und auch meist diskutierten Sängerinnen der Welt. Aber ihre Konzerte sind nach wie vor der Renner. Das bewies sie einmal mehr auf ihrer letzten Welttournee vor reichlich 2 Jahren. Fast alle Konzerte waren da ausverkauft. Und es war im Mai 2024, da gab sie ja ihr Abschlusskonzert dieser Welttournee an der Copacabana in Rio de Janeiro vor 1,6 Milliarden Zuschauern. Eines der vielen Highlights in ihrer Karriere. Und sie war ja auch wieder im Studio, hat neue Songs produziert und das neue Album soll in reichlich einem Monat auf den Markt kommen. Am 3. Juli ist dann Veröffentlichung und ich bin mir sicher, das wird auch wieder ein Erfolg in der Reihe der vielen Erfolge von Madonna. Und wir bleiben ja gleich in den 80ern, da wurde auch Klaus Lage mit seinen ersten Hits gefeiert. Und er gibt ja auch heute noch Konzerte, oft kleinere Clubkonzerte, die oft auch ausverkauft sind. Klaus Lage.
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Kurz nach halb zwei hier der aktuelle Verkehrsservice in der ARD-Hitnacht. Die A7 Würzburg-Ulm ist zwischen Wörnitz und Kreuz-Feuchtwangen-Kreisheim wegen einer Nachtbaustelle in beiden Richtungen bis ca. 6 Uhr gesperrt. Nutzen Sie hier bitte die eingerichtete Umleitung über die U84. Die A39 Braunschweig Richtung Salzgitter ist zwischen Salzgitter-Lebenstedt Süd und Lichtenberg wegen Bauarbeiten noch bis etwa 5 Uhr gesperrt. Auch hier ist eine Umleitung eingerichtet. Die führt über die U76. Die A71 Suhl Richtung Erfurt ist zwischen Oberhof und Grevenroda wegen Wartungsarbeiten im Tunnel Rennsteig noch bis etwa 6 Uhr gesperrt. Die A96 Lindau Richtung München ist im Kreuz Memmingen wegen einer Nachtbaustelle bis etwa 5 Uhr gesperrt. Und die A480 Gießener Ring Reiskirchen Richtung Gießen ist zwischen Gießener Nordkreuz und Wettenberg wegen eines defekten LKW vorübergehend blockiert. Allen unterwegs eine gute und hoffentlich auch entspannte Fahrt. Jetzt mit Erinnerung an Freddie Mercury.

0: Hat irgendwie auch Ohrwurmcharakter, oder? Texas Lightning. Gerade gehört, auch dieser Song hat es ja bis auf die Eurovision Song Contest Bühne geschafft. Vor 20 Jahren war das. War im internationalen Wettbewerb nicht ganz so erfolgreich, aber in Deutschland selbst hat die Band mit diesem Titel so richtig abräumen können. Und sie erreichten auch die Spitze der Charts. Tja, so viele aufmerksame Hörer, die heute auch wieder dabei sind in dieser Nacht. Vor allem Robert aus dem Schwarzwald. Ich grüße Sie, Robert, und vielen Dank für Ihre Mail. Da muss ich nochmal auf die Moderation zu Madonna kommen. Sie hatte ja vor 2 Jahren ihre große Welttournee gegeben und ihr Abschlusskonzert dann an der Copacabana in Rio de Janeiro. Und da soll ich doch tatsächlich gesagt haben, 1,6 Milliarden Zuschauer wären da gekommen. Geht natürlich gar nicht. 1,6 Millionen sind es. Ich habe mir die Zahl extra rausgeschrieben und doch einen falschen Zungenschlag gehabt. Also habe ich leicht übertrieben. 1,6 Millionen sind da zusammengekommen, aber trotzdem stattlich und trotzdem ein Highlight, denke ich, in den Erinnerungen in ihrer Karriere. Madonna haben wir also vorige halbe Stunde gespielt und jetzt sind dabei Jimmy Cliff, zuvor China Crisis, hier in der ARD Hitnacht.
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0: Gianna Nannini. Mit italienischem Temperament begeistert sie auch schon seit Jahrzehnten ihre Fans. Auch weit über Europa hinaus. Diesen Hit brachte sie vor 40 Jahren auf Platte. Und noch immer gibt sie ja große Konzerte, bringt diese Hits auf die Bühne. 72 wird sie ja Mitte Juni und ihre Fans lassen sich sicher ihr Konzert am 19. September auf der Berliner Waldbühne nicht entgehen. Und weil wir gerade bei Frauenpower sind, die Kleine mit der großen Gitarre, Susi Quattro, sie rockt die Bühne auch noch immer und gibt auch in Deutschland in diesem Jahr wieder einige Konzerte. Das nächste dann am 6. Juni in Thale. Auch schon seit Jahrzehnten erfolgreich und gleich bei uns mit einem ihrer größten Hits, She's in Love with You. Und zuvor habe ich noch Mike and the Mechanics. Im vorigen Jahr war er mit seiner Band ja auch groß auf Tour, anlässlich seines 40-jährigen Bandjubiläums.
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0: 1.53 Uhr, hier noch ein aktueller Hinweis aus der Verkehrsredaktion, betrifft die A44 Kassel Richtung Dortmund. Die A44 ist zwischen Kreuz Werl und Kreuz Unna Ost nach einem Unfall gesperrt. Sollte Stau entstehen, bitte bilden Sie eine Gasse für die Rettungsfahrzeuge. Bitte Vorsicht zwischen Kreuz Werl und Kreuz Unna Ost, ein Unfall.

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1: Die Nachrichten mit Klaus Janssen. Guten Morgen. In NRW war gestern einer der heißesten Maitage der Geschichte. Spitzenreiter war Bocholt, da wurden gut 33 Grad gemessen. Danach kamen Tönisforst und Marl. Markus Meyer-Gehlen, WDR aktuell, sagt, dass das schon nah dran war am Allzeitrekord.
2: Hat zumindest nah dran am Mai-Rekord. Wir hatten im Mai 2017 schon mal über 34 Grad an der Messstelle Köln-Bonn. Aber da war jetzt der Dienstag ja nicht weit von entfernt. Ganz Europa ist im Moment von einer Hitzewelle betroffen. In Großbritannien, da gab es tatsächlich einen neuen Mai-Rekord. Nahe London waren es 35 Grad. Und in Frankreich sind schon 7 Menschen im Zusammenhang mit der Hitze gestorben. Vor allem, weil sie beim Baden verunglückt sind. Auch hier in NRW gab es ja am Wochenende einen 14-Jährigen, der in der Ruhr ertrunken ist.
1: Die Staatsanwaltschaft Potsdam hat nach Anzeige der Schauspielerin Colleen Fernandes Ermittlungen gegen deren Ex-Mann Christian Ulmen aufgenommen. Eine Sprecherin der Staatsanwaltschaft sagte, der Anfangsverdacht wegen häuslicher Gewalt habe sich bestätigt. Die Vorwürfe, die Fernandes Ulmen wegen digitaler Gewalt macht, werden noch geprüft. NRW-Umweltminister Krischer sieht in Nordrhein-Westfalen keinen akuten Wassermangel, auch wenn einzelne Städte und Gemeinden dazu aufrufen, sparsam mit Wasser umzugehen. Das habe aber vor allem mit der Kapazität der Speicher und der Netze zu tun. Die kämen an Grenzen, wenn vornehmlich am Abend viel Wasser für Pools und Gärten abgezapft werde. Rot-Weiß Essen steigt nicht in die zweite Fußball-Bundesliga auf. Das Relegationsrückspiel gegen Greuther Fürth ging am Abend 0-2 verloren. Das Hinspiel hatten die Essener noch 1-0 gewonnen.
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1: In Kalletal im Kreis Lippe wurde am Abend eine knapp 70 Jahre alte Zeitkapsel geöffnet. Die Kapsel wurde nach monatelanger Suche auf einem Baugrundstück entdeckt. Schülerinnen und Schüler haben sie damals dort vergraben. Maurice Pflege war vor Ort.
3: Drin waren unter anderem Fotos von ehemaligen Gebäuden in Kalletal, die meisten hier nur noch vom Hörensagen kennen. Tageszeitungen vom Tag, an dem die Zeitkapsel 1958 vergraben wurde und ein Dokument, welches das Leben im alten Kalletal erklärt. Ein paar hier vor Ort hatten sich auch einen Goldschatz oder alte Münzen gewünscht. Trotzdem sind hier alle zufrieden, dass überhaupt brauchbare Gegenstände in der Kapsel gefunden wurden. Offenbar hat die Zeitkapsel wirklich jahrzehntelang luftdicht verschlossen im Gemäuer gelegen. Ein Anwohner in Kalletal hatte sich daran erinnert und dann nahm die große Suchaktion ihren Lauf.
1: Das Wetter in Nordrhein-Westfalen. Die Nacht ist meist klar und es bleibt trocken bei 17 bis 11 Grad. Nördlich der Ruhr zieht örtlich noch ein bisschen Hochnebel auf. Tagsüber scheint dann weiterhin die Sonne und es ziehen wenige Wolken durch. Dazu wird es auch nicht mehr ganz so heiß. Die Höchstwerte erreichen in Nettersheim bis zu 25 Grad. In Bottrop sind bis zu 26 Grad möglich und Bergheim kommt auf bis zu 27 Grad. Das war WDR aktuell.
4: Und hier der Verkehrsservice in der ARD-Hitnacht. Die A7 Würzburg-Ulm ist zwischen Wörnitz und Kreuzfeuchtwangen-Kreisheim wegen einer Nachtbaustelle in beiden Richtungen noch bis ca. 6 Uhr gesperrt. Nutzen Sie bitte die eingerichtete Umleitung über die U84. Die A39 Braunschweig Richtung Salzgitter ist zwischen Salzgitter-Lebenstedt Süd und Lichtenberg wegen Bauarbeiten noch bis etwa 5 Uhr gesperrt. Auch hier ist eine Umleitung eingerichtet, die führt über die U76. Die A44 Kassel Richtung Dortmund ist zwischen Kreuzwerl und Kreuz Unna Ost nach einem Unfall gesperrt. Die A71 Suhl Richtung Erfurt ist zwischen Oberhof und Grevenroda wegen Wartungsarbeiten im Tunnel Rennsteig bis etwa 6 Uhr gesperrt. Die A96 Lindau Richtung München